0: Liebe Eltern, Sandra hier vom Radio Teddy Vormittag. Und jeden Tag zwischen 10 und 2 spreche ich mit euch über die Familie.
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0: Wir sprechen hier bei mir am Vormittag immer über Familienthemen, über die kleinen Special Effects, die es in jeder Familie gibt. Heute ein Thema über uns Eltern. Ich wollte von euch wissen, liebe Eltern, kennt ihr das, dass der Partner, die Partnerin bei der Hausarbeit nachbessern oder macht ihr das vielleicht sogar selber? Und unsere Radio Teddy Social Media Abstimmung ist da schon recht deutlich. Über 80% von euch kennen das von zu Hause. Ich frage jetzt mal nach bei Radio Teddy Familienexpertin und Psychologin Henriette Grünert. Wie kann es sein, dass mein Partner, meine Partnerin mich einfach im Haushalt korrigieren? Und wie reagiere ich dann am besten?
2: Kennen wir, glaube ich, auch. Also ich kenne es auch. Ja, bei uns bin ich die da auch so ein System, ne? Und wenn das System nicht so ist, dann ist es schon irgendwie doof. Ich glaube, es ist wie immer. Wir müssen auch lernen, Dinge loszulassen und nicht immer alles in unserer Hand haben zu wollen und anderen zu vertrauen, dass die das genauso gut können wie wir. Das fängt ja auch an mit, wir geben Kinder in die Betreuung. Da vertrauen wir ja auch den anderen, dass die das genauso gut oder zumindest halb so gut machen wie wir, weil sonst würden wir unser Kind da nicht hingeben. Und so ist das mit dem Partner, der Partnerin genauso. Also Dinge loszulassen. Am Ende geht es viel um Anerkennung, die wir uns wünschen, dass der andere sagt, ja, das sehe ich. Da geht es uns nicht anders als unseren Kindern. Die wollen das von uns auch, aber genauso wollen wir das natürlich auch.
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1: Mit Nils, hallo. Ben möchte gern wissen, warum ist es überhaupt wichtig, wählen zu gehen? Wählen zu gehen ist wichtig, weil man so mitbestimmen kann, wer die eigenen Interessen vertreten soll. Das kann man mit einer Klassensprecherwahl vergleichen. Es gibt verschiedene Kandidaten mit unterschiedlichen Ideen und man entscheidet sich für die Person, deren Vorschläge man am besten findet. Genauso ist es auch in der Politik. Dort gibt es verschiedene Parteien und Kandidaten und am Wahltag sollte man den wählen, der die eigenen Interessen am besten vertritt. Nicht den bekanntesten oder sympathischsten. Denn nur zu meckern reicht nicht. Man muss auch selbst mitentscheiden und sich für die Partei oder für den Kandidaten einsetzen, von dem wir glauben, dass er die besten Ideen hat.
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1: Heute mit Psychologin Henriette Grünert und heute beschäftigen wir uns mit der Frage, die Generationen spaltet. Wann ist ein Kind eigentlich verwöhnt? Henriette, was ist denn aus deiner Sicht überhaupt verwöhnen? Kann man Kinder zu viel verwöhnen?
2: Also ich glaube, man kann Kinder nicht zu sehr verwöhnen mit emotionaler Bindung und Liebe und mit Dasein. Und Dasein heißt nicht immer nur, ich bin räumlich da und anwesend, sondern ich bin emotional da. Das ist, glaube ich, das, was wichtig ist. Verwöhnen fängt da an, für mich, wenn wir jedem Wunsch ungesehen nachgehen. Und das sind in einem bestimmten Alter häufig materielle Wünsche.
1: Was wären denn die Folgen, wenn man dem Kind immer jeden Wunsch erfüllt?
2: Also wenn man wirklich allem ohne Grenzen nachgeht, dann führt es dazu, dass Kinder einfach nie gelernt haben, das geht jetzt nicht. Das heißt, wir müssen frustriert werden im Leben. Ja, so blöd das ist, aber das gehört dazu. Dinge nicht in diesem Moment zu bekommen. Das heißt, das müssen Kinder erfahren und das erfahren sie früher in der Beziehung mit den Eltern. Nämlich, du möchtest jetzt das und das gekauft haben. Geht nicht, weil ich es dir nicht kaufen möchte, weil ich denke, du brauchst es nicht, weil wir das Geld nicht haben, dann ist das in Ordnung. Ne? Also diese Grenzen gehören dazu und müssen gesetzt werden, damit Kinder das später auch in sich selber machen können.
1: Also Frustration aushalten lernen ist ein ganz, ganz wichtiger Punkt in der Kindererziehung. Danke an Psychologin Henriette Grüner zum Thema Kinder verwöhnen.
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4: Mit Nils Olaf Setzepfand. Hallo zusammen. Viele Kinder zwischen 6 und 13 Jahren finden es nicht gut, bei einer Prüfung mit KI-Computerprogrammen, also mit künstlicher Intelligenz, zu schummeln. In einer Umfrage für den neuen Kindermedienmonitor sagen 71 von 100 Kindern, dass es unfair ist, so etwas heimlich zu benutzen. Fast die Hälfte der Kinder fand außerdem gut, wenn Lehrerinnen und Lehrer genau hinschauen, ob Texte mit KI gemacht wurden. Die Umfrage zeigte auch, die meisten Kinder kennen KI-Programme schon. Bei den 10- bis 13-Jährigen kennen sie fast alle. An diesem Wochenende stehen in Deutschland zwei wichtige Wahlen an. In Berlin wird am Sonntag ein neues Abgeordnetenhaus gewählt. Das ist das Landesparlament der Hauptstadt. In Mecklenburg-Vorpommern bestimmen die Wählerinnen und Wähler den Landtag neu. Die Parteien werben heute und morgen nochmal um Wählerstimmen. Alle ab 16 Jahren haben zwei Stimmen. Mehr dazu von Markus aus der Nachrichtenredaktion.
5: Mit der Erststimme kann ein Kandidat oder eine Kandidatin direkt aus dem Wahlkreis, also aus der Gegend, wo man wohnt, gewählt werden. Mit der Zweitstimme eine Partei. Die Zweitstimmen entscheiden am Ende auch, wie stark die einzelnen Parteien werden.
4: Erst ein paar Wochen später wählen dann das Berliner Abgeordnetenhaus und der Landtag in Mecklenburg-Vorpommern einen neuen Regierungschef oder eine neue Regierungschefin. Das Fahrradfahren ist ja wirklich die umweltfreundlichste Art, um zum Beispiel schnell zur Schule zu kommen. Aber für Kinder ist es dabei nicht überall sicher auf den Straßen. Deshalb gibt es wieder die Aktionswochen von Kidical Mess. Mitorganisator Andreas Meissner hat uns gesagt, was da an diesem Wochenende geplant ist.
6: Im Mittelpunkt dabei stehen die sogenannten Kidical Masses. Das sind also kinderfreundliche Radtouren, sowohl auf dem Land als auch in der Stadt, die eben auch von der Polizei begleitet werden, also deswegen auch sicher sind, um eben auf die Situation von Kindern und Familien im Straßenverkehr hinzuweisen, die gerne das Rad nutzen möchten.
4: Die Kinderfahrradaktionstage gibt es in vielen Orten in Deutschland. Alle Infos dazu stehen auf adfc.de. Am Sonntag ist Weltkindertag. Die Kinderrechte stehen im Mittelpunkt und es wird vielerorts in Deutschland gefeiert. Infos zum Kindertag und zu den Kinderrechten gibt's im Internet auf der Seite des Deutschen Kinderhilfswerks kindersache.de/Weltkindertag. Wälder gibt es ja jede Menge hier in Deutschland. Nicht allen geht es gut. Trockenheit oder Schädlinge machen den Bäumen teilweise schwer zu schaffen. Wie der Wald geschützt werden kann und alle Infos rund um den Wald, darum dreht es sich bei den Deutschen Waldtagen. Heute und in den kommenden Tagen gibt es in ganz Deutschland Veranstaltungen zu den und vor allem in den Wäldern, sagt Bundesforstminister Alois Rainer.
7: Zum Beispiel Waldführungen mit Försterinnen und Förstern, Waldfeste für Familien, Pflanzaktionen und vieles mehr.
4: Wo es bei euch in der Region Veranstaltungen gibt, das findet ihr im Internet unter deutsche-waldtage.de. Soweit die Meldungen. 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
2: Im Nordwesten noch ein paar mehr Wolken als in den anderen Regionen. Und die Temperaturen liegen in den nächsten Stunden bei 9 bis 13 Grad. Es bleibt auch trocken. Und so zeigt sich dann auch der Samstag überwiegend. Im Norden kann es ein paar Regentropfen geben. Ansonsten tut die Sonne, was sie kann und scheint. Bei Temperaturen zwischen 19 und 23 Grad.
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1: Heute mit Starkoch Ralf Zacherl. Und Ralf Zacherl hat schon immer gern mit Kindern gekocht und hat in seiner Kinderkochschule viel Erfahrung gesammelt, worauf es ankommt, Kinder für gesundes und auch für neues Essen zu begeistern.
2: Es gibt natürlich nicht irgendwie den Tipp, der immer funktioniert, aber ich glaube halt, was bei Kindern ganz wichtig ist, ist natürlich Optik und Farbe und natürlich die Geschichte zum Essen. Und ich glaube immer, durch eine nette Geschichte kann man eine ganz andere Akzeptanz schaffen, ja, oder eine andere Neugierde oder eine andere Offenheit. Und die Chancen steigen auf jeden Fall, dass ein Kind auch wirklich mal was anderes probiert, obwohl es eigentlich dem Ganzen sehr skeptisch oder ablehnend gegenübersteht.
1: Wie bekommst du denn die Farbe ins Essen?
2: Kurkuma finde ich halt einfach, A, es ist ein sehr gesundes Gewürz, B, ich kriege halt einfach richtig so eine richtig quitte gelbe Farbe hin. Durch rote Pete-Pulver kriege ich halt immer so ein bisschen ein Rosa, ob das dann das Einhornrosa ist oder so. Die Geschichte ist das Entscheidende. Das funktioniert bei den Großen genauso wie bei den Kleinen und gerade bei den Kleinen bitte nicht mit Zwang arbeiten und es ist dem Kleinen auch total egal, ob das jetzt gesund oder ungesund ist. Ja, wenn das Kind das nicht möchte, dann möchte das nicht. Und es ist auch Quatsch, immer ein Belohnungssystem, dass wenn du den Teller aufisst, dann kriegst du ein Eis. Dann kriege ich keine Akzeptanz hin, dass das Kind irgendwie das wirklich mag, sondern das Kind stopft sich das nur rein, damit es irgendwie die Süßigkeit danach bekommt. So funktioniert es nicht.
1: Also nicht zwingen und eine Geschichte um das Essen fördert den Appetit und die Lust am Kosten bei unseren Kindern. Das sagt Starkoch Ralf Zacherl. 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
1: Mit Nils, hallo. Und zum Thema Wahl haben wir diese Frage hier.
2: Hallo, ich bin Fiona, ich bin 11 Jahre alt und meine Frage lautet, warum wir nicht mitwählen können, obwohl das doch unsere Zukunft ist.
1: Ja, tatsächlich wird oft darüber gesprochen, ob Kinder und Jugendliche auch wählen dürfen sollten. Manche finden das gut, weil junge Menschen dann früher etwas über Politik lernen und sagen könnten, was ihnen wichtig ist. Früher durfte man in Deutschland sogar erst ab 21 Jahren wählen, heute in manchen Bundesländern schon ab 16. Im Moment dürfen Kinder noch nicht wählen, weil sie zuerst lernen sollen, wie Politik funktioniert. Zum Beispiel, was der Bundestag macht, welche Parteien es gibt und was Politiker entscheiden. So soll man später besser verstehen, wen man wählt und warum. Aber viele Menschen fragen sich trotzdem, ob das Wahlalter vielleicht noch weiter gesenkt werden sollte.
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0: Hallöchen, Sandra hier vom Radio Teddy Vormittag. Und so diese kleinen Special Effects, die jede Familie hat, damit sind wir nicht allein. Darüber sprechen wir jeden Tag.
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0: Ja, typisches Szenario bei mir zu Hause. Wir haben Abendbrot gegessen oder Mittag gegessen. Und mein Sohn hat auch gut gegessen, sagt er ist satt und wir räumen den Tisch ab. Und so ungefähr 20 Minuten, eine halbe Stunde später kommt er: Kann ich noch ein Schokobrot haben? Ich habe noch Hunger. Und ich denke so, hä? Wir haben doch gerade eben gegessen und du hast auch richtig gut gegessen. Woran kann das denn dann noch liegen, dass mein Sohn Hunger hat? Radio Teddy Familienexpertin Henriette Grünert. Erzähl mal, wieso kommt manchmal so nach 20 Minuten, eine halbe Stunde nochmal der Hunger auf und dann soll es auch was ganz, ganz anderes sein, als wir eben gegessen haben?
2: Wenn wir mal überlegen, da haben wir jetzt irgendwie den Festtagsbraten gegessen und dann haben wir irgendwie ein Stündchen später irgendwie Appetit auf was Süßes. Und genauso machen die Kinder das auch. Die haben sich vielleicht gerade voll gegessen, aber haben jetzt irgendwie gerade nochmal das Bedürfnis nach was Süßem oder nach was Salzigem. Und es muss dann halt auch sein. Man muss natürlich ein bisschen gucken, geht es, können wir das machen? Ne? Ist es vielleicht auch ein System innerlich geworden, um die Bettgehzeit noch ein bisschen zu stretchen? Ne? Wir haben Abendbrot gegessen, aber immer eine halbe Stunde später besteht nochmal der Wunsch, irgendwie was zu essen. Da würde ich dann halt auch mal gucken, ist es jetzt wirklich der Hunger oder ist es einfach das Bedürfnis, noch ein bisschen so am Leben teilzunehmen und noch nicht ins Bett zu gehen? Ne? Aber das kriegt man ja als Eltern ganz gut mit. Aber wenn sie ansonsten noch Lust auf was Kleines haben, ja Gott, und davor gut gegessen haben, da wäre ich, glaube ich, die Letzte, die irgendwie sagen würde, nee, also das geht jetzt aber gar nicht.
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3: Mit Nils Olaf Setzepfand. Hallo zusammen. Viele Kinder zwischen 6 und 13 Jahren finden es nicht gut, bei einer Prüfung mit KI-Computerprogrammen, also mit künstlicher Intelligenz, zu schummeln. In einer Umfrage für den neuen Kindermedienmonitor sagen 71 von 100 Kindern, dass es unfair ist, so etwas heimlich zu benutzen. Fast die Hälfte der Kinder fand außerdem gut, wenn Lehrerinnen und Lehrer genau hinschauen, ob Texte mit KI gemacht wurden. Die Umfrage zeigte auch, die meisten Kinder kennen KI-Programme schon. Bei den 10- bis 13-Jährigen kennen sie fast alle. An diesem Wochenende stehen in Deutschland zwei wichtige Wahlen an. In Berlin wird am Sonntag ein neues Abgeordnetenhaus gewählt. Das ist das Landesparlament der Hauptstadt. In Mecklenburg-Vorpommern bestimmen die Wählerinnen und Wähler den Landtag neu. Die Parteien werben heute und morgen nochmal um Wählerstimmen. Alle ab 16 Jahren haben zwei Stimmen. Mehr dazu von Markus aus der Nachrichtenredaktion.
4: Mit der Erststimme kann ein Kandidat oder eine Kandidatin direkt aus dem Wahlkreis, also aus der Gegend, wo man wohnt, gewählt werden. Mit der Zweitstimme eine Partei. Die Zweitstimmen entscheiden am Ende auch, wie stark die einzelnen Parteien werden.
3: Erst ein paar Wochen später wählen dann das Berliner Abgeordnetenhaus und der Landtag in Mecklenburg-Vorpommern einen neuen Regierungschef oder eine neue Regierungschefin. Das Fahrradfahren ist ja wirklich die umweltfreundlichste Art, um zum Beispiel schnell zur Schule zu kommen. Aber für Kinder ist es dabei nicht überall sicher auf den Straßen. Deshalb gibt es wieder die Aktionswochen von Kidical Mess. Mitorganisator Andreas Meissner hat uns gesagt, was da an diesem Wochenende geplant ist.
5: Im Mittelpunkt dabei stehen die sogenannten Kidical Masses. Das sind also kinderfreundliche Radtouren, sowohl auf dem Land als auch in der Stadt, die auch von der Polizei begleitet werden, also deswegen auch sicher sind, um eben auf die Situation von Kindern und Familien im Straßenverkehr hinzuweisen, die gerne das Rad nutzen möchten.
3: Die Kinderfahrradaktionstage gibt es in vielen Orten in Deutschland. Alle Infos dazu stehen auf adfc.de. Am Sonntag ist Weltkindertag. Die Kinderrechte stehen im Mittelpunkt und es wird vielerorts in Deutschland gefeiert. Infos zum Kindertag und zu den Kinderrechten gibt es im Internet auf der Seite des Deutschen Kinderhilfswerks kindersache.de/Weltkindertag. Bilder gibt es ja jede Menge hier in Deutschland. Nicht allen geht es gut. Trockenheit oder Schädlinge machen den Bäumen teilweise schwer zu schaffen. Wie der Wald geschützt werden kann und alle Infos rund um den Wald, darum dreht es sich bei den Deutschen Waldtagen. Heute und in den kommenden Tagen gibt es in ganz Deutschland Veranstaltungen zu den und vor allem in den Wäldern, sagt Bundesforstminister Alois Rainer.
6: Zum Beispiel Waldführungen mit Försterinnen und Förstern, Waldfeste für Familien, Pflanzaktionen und vieles mehr.
3: Wo es bei euch in der Region Veranstaltungen gibt, das findet ihr im Internet unter deutsche-waldtage.de. Soweit die Meldungen. 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
1: Im Nordwesten noch ein paar mehr Wolken als in den anderen Regionen und die Temperaturen liegen in den nächsten Stunden bei 9 bis 13 Grad. Es bleibt auch trocken. Und so zeigt sich dann auch der Samstag überwiegend. Im Norden kann es ein paar Regentropfen geben. Ansonsten tut die Sonne, was sie kann und scheint bei Temperaturen zwischen 19 und 23 Grad.
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1: Kennt ihr das auch, dass euer Kind bei jeder Kleinigkeit, also auch wenn es nicht blutet, ein Pflaster auf die Wunde haben möchte? In manchen Kitas und Grundschulen gibt es da regelrechte Wettbewerbe, wer das schönste Motivpflaster auf dem Arm oder auf dem Bein hat. Es scheint so, als ob alle Kinder im Laufe ihrer Entwicklung diesen Pflastertrend mal mitmachen. Und für uns Eltern ist es natürlich immer spannend zu erfahren, warum machen die Kinder das eigentlich? Wir fragen Psychologin Henriette Grünert.
2: Weil das quasi Kümmern und Sorge und Anteilnahme bedeutet. Ne? Es ist quasi ein Bedürfnis unserer Kinder, Kontakt und Beziehung herzustellen und das Gefühl zu haben, wenn ich was habe, kümmert sich jemand um mich. Und manchmal macht ihnen das so einen Spaß, dass sie es eben auch hervorrufen, obwohl es jetzt nicht so besonders weh tut oder obwohl eigentlich nichts zu sehen ist. Ne? Aber es ist der Moment, auch die Berührung. Jemand macht sich Gedanken, holt das Pflaster, die Berührung, das Pflaster drauf zu kleben, vielleicht noch ein Puster, vielleicht noch ein Kuss auf die Verletzung und dann ist es auch wieder in Ordnung. Ne? Aber es ist quasi das Bedürfnis, Kontakt herzustellen und in Beziehung zu sein.
1: Danke an Psychologin Henriette Grünert.
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1: Mit Nils, hallo. Am Sonntag ist Weltkindertag, ein richtiger Feiertag in Thüringen. Aber es gibt ja auch noch einen internationalen Kindertag im Juni. Warum gibt es zwei Kindertage? Dass es zwei Kindertage gibt, hat mit ihrer unterschiedlichen Geschichte zu tun und damit, dass Deutschland früher in zwei Staaten geteilt war. Der Weltkindertag am 20. September wurde früher in Westdeutschland gefeiert und geht auf die Vereinten Nationen zurück, die im Jahr 1954 alle Länder der Welt aufgefordert hatten, einen speziellen Kindertag einzurichten. Der internationale Kindertag am 1. Juni wurde schon 1925 eingeführt und später vor allem in Osteuropa und in der DDR gefeiert, also in dem Teil, der heute oft einfach als Ostdeutschland bezeichnet wird. Und deshalb gibt es in Deutschland heute zwei Kindertage.
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0: bitte.
1: Ich stell sie so gut ich kann, ganz weit hinten an, mach später irgendwann
2: Hausaufgaben.
1: Ich lass die Zeit vergehen, bye bye, auf Wiedersehen, hab nachher ein Problem.
2: Hausaufgaben.

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1: Heute geht es um das Thema Konzentration bei Grundschulkindern. Das beschäftigt viele Eltern. Und Grundschullehrerin Viola Patricia Herrmann sagt, wir Eltern dürfen aber auch nicht zu viel erwarten. 15 Minuten Konzentration in der ersten Klasse, 25 Minuten Konzentration in der sechsten Klasse. Mehr ist je nach Alter der Kinder einfach nicht drin. Viola, wenn wir jetzt merken, dass sich unser Kind deutlich weniger konzentrieren kann, dann macht es ja vielleicht erstmal Sinn, die häufigsten Konzentrationskiller im Grundschulalter zu kennen, oder?
2: Alles prinzipiell, was ablenkt. Das Handy oder ein Tablet, ein Computer, sowas sollte vermieden werden. Genauso wichtig ist es auch, dass das Kind einen aufgeräumten Arbeitsplatz hat, dass da nicht alles voll liegt mit Spielsachen oder anderen Dingen, die dann ganz schnell ablenken, weil sie erstmal interessanter sind als die Mathehausaufgabe. Und ebenfalls ist es wichtig, wenn man jetzt mehr Kinder noch hat, dass jedes Kind ein Stück weit Ruhe für seine Arbeit findet. Dass es das Gefühl hat, wir befinden uns jetzt alle in einer Arbeitsphase und ich verpasse draußen nichts im Familienalltag. Also wenn es draußen spannender ist, weil gerade ein Brettspiel gespielt wird, dann ist es natürlich schwer, sich auf die Hausaufgabe zu konzentrieren. Wichtiger wäre es dann, dass ich weiß, ich verpasse nichts und kann mich fokussieren. Wenn ich fertig bin, kann ich wieder mitmachen.
1: Mhm. Wann spricht man denn eigentlich bei Kindern von einer wirklichen Konzentrationsschwäche?
2: Eigentlich erst dann, wenn Kinder sich permanent gar nicht konzentrieren können. Wenn sie also auch Dinge, die ihnen eigentlich Spaß machen, nicht konzentriert ausüben können. Wenn auch da die Aufmerksamkeitsspanne deutlich unter 15 Minuten liegt, dann würde ich das schon mal anderweitig abklären lassen.
1: Danke an Grundschullehrerin Viola Patricia Herrmann. Noch mehr Elterntipps von Montag bis Freitag in unserer Elternsendung am Vormittag hier bei Radio Teddy. 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
4: Wunderschönen guten Morgen an diesem Samstag. Und ihr seid ja auch schon super früh wach. Und das ist wirklich super, denn für alle Frühaufsteher gibt es jetzt hier 2 Stunden mit coolen Hörspielen und Geschichten. Also nochmal fix eingekuschelt in die flauschig weiche Bettdecke, Kuscheltier geschnappt und zusammen werden wir jetzt hier ganz gemütlich wach. Wir träumen uns zu unseren liebsten Märchenhelden, reisen mit unserer Kraft der Fantasie in ferne Länder oder treffen sogar auf magische Wesen wie Feen, Gnome, Riesen oder Einhörner. Ich wünsche euch jetzt allen ganz viel Spaß beim Mitlauschen.

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2: Schandor. Der geheime Schwarm. Von Dorothea Flechsig. Gelesen von Nicolas Alexander Böll. Ein Unglück kommt selten allein. Beim Tierarzt muss Jendrik lange warten. Endlich wird sein Name aufgerufen. Jendrik reicht Dr. Brunner die Fledermausbox. Der Arzt zieht Plastikhandschuhe an, öffnet die Dose und nimmt die noch immer gefrorene Fledermaus mit einer Pinzette heraus. Den Behälter samt Rosenblüten gibt er Jendrik zurück. Er schaut sich die Fledermaus unter einer Vergrößerungslampe genau an und sagt:
3: »Mich interessiert auch, warum die Fledermaus gestorben ist.«
2: »Genau das wollte ich dir zeigen«, sagt Schandor zu Jendrik. Auf den Kanistern sind hässliche gelbe Aufkleber. Die zeigen einen Totenschädel und zwei gekreuzte Knochen. Darunter steht viel, was Jendrik nicht lesen kann. Aber ein Wort erkennt er sofort. Gift.
4: »Der Bauer sprüht das auf seine Felder. Ich habe es selbst beobachtet«, erklärt Schandor.
2: »Aber warum denn?«, will Jendrik wissen.
4: »Weil er seine Pflanzen schützen will, indem er die kleinen appetitlichen Krabbeltiere vernichtet«, raunt Schandor.
2: Schandor liegt an Jendrik gekuschelt im Bett. Jendrik krault Schandor am Bauch und gemeinsam schmieden sie Pläne, was sie unternehmen wollen, um Schandor zu beschützen und auch viele andere Tiere zu retten. Denn das sind Schandors Ängste. Wenn es zu wenig Insekten gibt, gibt es bald keine Fledermäuse mehr. Am nächsten Tag nach der Schule sitzen Lilli und Friedrich in Jendriks Zimmer auf dem Fußboden. Es war Schandors Idee, sie einzuladen. Denn für das, was sie vorhaben, braucht man Freunde.
5: »Nun sag schon«, drängt Friedrich. »Was liegt denn an?«
2: Jendrik erzählt den beiden alles. Von der Mopsfledermaus, vom Tierarzt, vom Bauern, vom Gift. Er erzählt auch, dass er sauer ist auf alle Erwachsenen, die so etwas zulassen, und dass er sich überlegt hat, nun eine Kinderbande zu gründen, die sich wehrt und versucht, das alles zu verhindern. Lilli stimmt zu. »Ja, ich bin dabei.« Friedrich findet das alles voll krass.
5: »Klar, helfe ich auch«, bietet er an. »Als erstes brauchen wir einen guten Namen. Wir nennen uns wie dieser rote Schmetterling, von dem du erzählt hast, die Blutbärbande. Das klingt stark, gruselig und geheimnisvoll.«
2: »Und gefährlich«, findet Lilli. »Als erstes müssen diese Kanister mit dem Gift weg.« Jendrik kaut auf seinem Buntstift. »Vielleicht sollten wir das Gift gar nicht verstecken, sondern vielen zeigen«, überlegt er. »Wir stellen einen Kanister mitten auf den Marktplatz in die Fußgängerzone und sagen allen, was dieser Bauer macht.«
5: »Eine gute Idee«, findet Friedrich.
2: »Und wir laden dazu die Presse ein«, meint Lilli.
5: »Genau, los, bring mir bitte das Telefon und eure Zeitung«, befiehlt Friedrich.
2: Jendrik tut es. Er ist über Friedrichs Einfallsreichtum richtig erstaunt. In der Schule fällt ihm meist nicht so viel ein. Friedrich wählt die Nummer der Zeitung.
6: »Hallo, ist da das Wochenblatt? Aufgepasst, dann hören Sie jetzt mal genau zu. Heute um 15 Uhr auf dem Marktplatz wird's giftig. Seien Sie da. Hier spricht die Blutbärbande.«
2: Friedrich beendet stolz das Telefonat. Jendrik und Lilli schauen verblüfft. Schon wählt er die nächste Nummer. Es sind nur drei Tasten. 110.
6: »Was? Spinnst du? Das ist die Polizei«, warnt Jendrik.
5: »Psst, sei leise«, sagt Friedrich. »Schließlich geht es um ein schweres Verbrechen an der Natur. Das muss gemeldet werden.«
2: Er spricht ins Telefon.
6: »Hallo? Hier ist die Blutbärbande«, beginnt er. »Wenn Sie das große Sterben ab jetzt verhindern wollen, kommen Sie um 15 Uhr auf den Marktplatz und sichern Sie das gefährliche Beweismittel.«
2: Friedrich beendet das Gespräch.
6: »Ich habe so schnell aufgelegt, damit Sie uns über das Telefon nicht orten können«, erklärt er. »Das machen die in Krimis auch immer so.«
2: Lilli muss vor Aufregung erstmal aufs Klo und Friedrich geht vor in den Keller, um den Kinderwagen zu suchen. Kaum sind sie aus dem Zimmer, kommt Schandor hervorgekrochen. Er hat sich hinterm Schrank versteckt und alles mit angehört.
4: »Ich bin so stolz auf dich«, lobt der Jendrik. »Von dem Tag an, als ich dein gutes Herz in der Schule das erste Mal pochen hörte, wusste ich, was für ein lieber und kluger Junge du bist.«
2: Die drei Kinder schieben den Kinderwagen zur Bushaltestelle. Schandor flattert ihnen unauffällig hinterher.
6: Der Weg ist zu Fuß ganz schön weit. Lasst uns lieber den Bus nehmen, schlägt Jendrik vor.
2: Friedrich steigt mit dem Kinderwagen hinten ein, während Jendrik und Lilly vorne beim Fahrer 3 Karten kaufen. Am Stadtrand angekommen, steigen sie aus. Jendrik führt Friedrich und Lilly das letzte Wegstück, das sie nun zu Fuß gehen müssen. Sie kommen am Rapsfeld vorbei und gehen weiter zum Hof. Die Luft ist rein. Keiner ist da. Unbemerkt schleichen sie in den Kuhstall. Friedrich schiebt den Kinderwagen. Die Kühe sehen ihnen neugierig nach. Bei den Kanistern in der Halle angekommen, macht sich Friedrich daran, einen in den Kinderwagen zu hieven. Friedrich ist am stärksten, aber er ist nicht kräftig genug.
5: Boah, ist der schwer!
2: Jendrik und Lilly helfen. Der Kinderwagen bricht fast unter der Last zusammen, aber nur beinahe. Lilly deckt den Kanister mit einer Babydecke zu.
6: Jetzt nichts wie weg!
2: Zurück müssen sie wieder durch den Stall. Plötzlich hören sie draußen Schritte.
6: Los, verstecken, befiehlt Jendrik.
2: Aber wo? Friedrich schiebt den Kinderwagen schnell in eine Nische. Hier hängen Schläuche an der Wand, daneben stehen Mistgabeln und 2 Schubkarren. Jendrik und Lilly ducken sich hinter den Schubkarren. Für Friedrich ist kein Platz mehr. Er drückt sich einfach gegen die Wand. Die Bäuerin kommt herein.
3: Gleich ist sie bei uns, raunt er.
2: Doch kurz vorher bleibt sie stehen. An einer Wand hängen 2 Arbeitskittel. Sie nimmt sich einen Kittel und zieht ihn an. Dann dreht sie sich um.
1: Und jetzt geht's weiter.
2: Friedrich atmet erleichtert aus.
5: Der haut wieder ab,
2: freut er sich. Leider zu laut. Die Bäuerin hat etwas gehört.
5: Hallo? Ist da wer?
2: Schritt für Schritt kommt sie den Kindern näher.
5: Da ist doch jemand.
2: Ängstlich tauschen die Kinder Blicke.
6: Mist, was machen wir jetzt?
2: Flüstert Lilly leise. Jendriks Herz pocht. Die Bäuerin kommt näher und näher.
0: Keine Angst! Erprobtes Ablenkungsmanöver im Anflug,
2: hört Jendrik ein kleines Stimmchen. Es ist Schandor, der kopfüber an einem Balken hängt und alles beobachtet hat. Mit einem Schwung stößt er sich ab, fliegt nahe zum Nest der Rauchschwalben und lockt diese an.
6: Mit Geschrei verfolgen sie ihn gleich. Zischend fliegen sie hinter Schandor her und sausen rund um die arme Bäuerin, die Schandor kreisend umflattert.
5: »Hey, was ist das? Hilfe!«
2: Verängstigt läuft sie aus dem Stall.
0: »Wir sehen uns später«, hört Jendrik Schandor noch rufen.
2: Friedrich traut seinen Augen nicht.
5: »Hammer«, staunt er. »So ein Zufall. Die kamen genau im richtigen Moment.«
6: »Los, weg hier«, befiehlt Jendrik. »Jetzt aber wirklich!«
2: Schnell verlassen sie den Stall und verschwinden vom Hof.
6: »Wie spät ist es?«, fragt Lilly.
2: Jendrik schaut auf seine Uhr.
6: 14.23 Uhr.
2: »Dann schaffen wir es noch rechtzeitig.« Auf der schmalen Landstraße kommt ihnen der Bauer in seinem Auto entgegen. Jendrik zieht schnell seine Kapuze über den Kopf. Der Bauer fährt langsam an den Kindern vorbei und nickt ihnen freundlich zu.
6: »Zum Glück hat er nichts bemerkt«, sagt Jendrik.
2: Sie sehen ihren Bus an die Haltestelle heranfahren und rennen die letzten Meter.
1: Der geheime Schwarm.
2: Pünktlich erreichen Lilly, Friedrich und Jendrik den Marktplatz. Sie stellen sich neben den Brunnen und decken den Behälter im Kinderwagen auf. Nun ist der bedrohliche Totenkopf auf dem Kanister gut erkennbar. Die Kirchturmglocke schlägt 3-mal. Die Kinder sind sich sicher. Gleich wird's hier turbulent.
6: Das gibt einen Riesenskandal. Bald wird es jeder wissen. Was Bauern Pflanzenschutzmittel nennen, ist in Wahrheit Insektenvernichtungsmittel.
2: Aber die Zeit vergeht und weder Presse noch Polizei erscheinen.
5: Das ist blöd, ärgert sich Friedrich.
6: Wir müssen uns nur gedulden, glaubt Jendrik.
2: Sie warten schweigend.
6: Vielleicht denken alle, der Anruf war nur ein Kinderstreich, befürchtet Lilly. Ich mach das jetzt anders.
2: Lilly geht los und spricht vorbeilaufende Fußgänger an.
6: Unsere Landwirtschaft tötet, ruft sie. Mit diesem Spritzmittel.
2: Eine alte Frau bleibt stehen.
3: Wo habt ihr das denn her?
2: Friedrich kommt dazu.
6: Wir sind die Blutbärbande.
2: Stolz erzählt er, wie sie den Kanister vom Bauernhof geholt haben, um vielen Tieren das Leben zu retten.
3: Ihr macht ja Sachen, entgegnet die alte Frau,
2: kramt 3 Bonbons hervor, schenkt jedem einen und geht rasch weiter.
6: Keiner nimmt uns ernst,
0: bedauert Jendrik. Die denken alle, das ist ein Witz.
4: Was macht ihr denn hier?
2: Hören sie plötzlich eine vertraute Stimme. Es ist ihre Lehrerin, Frau Schmidt. Sie war in der Altstadt einkaufen und kommt zufällig an ihren Schülern vorbei. Die Kinder erzählen ihr, was sie vorhaben. Erschrocken sieht ihre Lehrerin in den Kinderwagen mit dem Gift.
4: Und das habt ihr gestohlen? Fragt sie besorgt.
2: In diesem Moment kommt die Polizei.
4: Na, endlich, freut sich Friedrich.
2: Aber leider erscheinen die Beamten nicht, um ein schweres Verbrechen an der Natur aufzuklären, sondern um die Diebe Jendrik, Lilli und Friedrich zu verhaften. Die alte Bonbonfrau hatte der Polizei vom Diebstahl der Kinder berichtet und sie hierher geschickt. Jendrik kennen die Beamten schon, weil er einmal einen Schatz gefunden und wertvolles Diebesgut bei der Polizei ehrlich abgegeben hatte. Aber Lilli und Friedrich müssen Namen und Adresse angeben. Und da sie keinen Pass dabei haben, sollen sie sofort mit aufs Revier. Frau Schmidt kann das nicht glauben.
4: Ach du meine Güte, das sind doch noch Kinder!
2: Lilli hat Bammel. Das gibt zu Hause bestimmt richtig Ärger.
0: Wir werden die drei jetzt erst einmal mitnehmen, erklärt einer der Polizisten. Und dann sehen wir, wie...
2: Er spricht den Satz nicht zu Ende und zeigt nach oben. Alle blicken dorthin. Ein lautes Pfeifen, Summen und Brummen ertönt. Es kommt näher und wird immer lauter. Eine dunkle Wolke kommt wellenartig auf sie zu.
0: Oh, und ah, rufen Passanten, die staunend stehen bleiben.
2: Vor der Wolke fliegt eine Fledermaus. Ihr folgen Amseln, Meisen, Spatzen, Goldammern, Lerchen, Bienen, Hummeln, Fliegen, Käfer, große und kleine Insekten, Libellen, Heuschrecken und viele Schmetterlinge. Admirale, Pfauenaugen, Kohlweißlinge, Zitronenfalter, sogar ein Blutbär. Und auch die zwei Rauchschwalben sind mit dabei. Aus dem Schwarm wird ein fliegendes Band. Alle Tiere umkreisen die Kinder schützend. Sie umringen sie so, dass keiner von ihnen festgenommen werden kann. Friedrich staunt.
5: Boah, ist das cool!
2: Immer mehr Menschen versammeln sich auf dem Marktplatz. Sie kommen aus ihren Wohnungen, aus den Geschäften. Sie kommen aus jeder Gasse, jedem Winkel angelaufen. Und jetzt erscheint auch die Presse. Es dauert nicht lange und sogar das Fernsehen kommt und ein Kameramann filmt. Heimlich landet Schandor auf Jendriks Schulter.
4: Na, wie habe ich das gemacht? Fragt er stolz.
0: Wahnsinn, richtig super, freut sich Jendrik.
4: Ich musste die anderen gar nicht lange überreden, plappert Schandor. Alle Tiere wollen so wie die Menschen gesund leben.
2: Jendrik verspricht, genau das werde er jetzt laut sagen. Es gibt immer ein Für und Wider.
4: Wir wollen, dass alle,
2: will Jendrik seine Rede beginnen, aber keiner kann ihn verstehen. Der Tierschwarm ist zu laut. Gegen das wilde Geflatter und Gezwitscher der Vögel und das laute Gebrumme der Insekten kommt Jendrik mit seiner Stimme nicht an. Schandor pfeift einen sehr hohen, schrillen Ton. Für Menschen nicht hörbar, aber alle Vögel und Insekten folgen und setzen sich still nieder. Der Brunnen ist bald kunterbunt eingefärbt. Überall auf ihm sammeln sich Bienen, Hummeln, Schmetterlinge und Libellen. Alle Vögel, die Spatzen und Meisen, Goldammern und Lerchen, treffen sich bei Schandor auf einer Linde.
0: Großartig, einmalig, sagt der Kameramann und schwenkt mit seiner Kamera von rechts nach links, von oben nach unten und zoomt dann nah auf Jendrik.
2: Der steht neben dem Kinderwagen.
4: Wir wollen, dass Kinder und auch Tiere eine Chance auf ein gesundes Leben haben, sagt Jendrik.
2: Er ist ein bisschen aufgeregt und seine Stimme zittert. Doch diesmal können ihn alle hören. Frau Schmidt klatscht, andere folgen zögernd ihrem Beispiel. Jendrik deutet auf den Marktbrunnen und die Linde.
4: Alle Tiere haben sich zusammengeschlossen, um zu zeigen, dass alles miteinander verbunden ist und wir die Natur schützen müssen.
2: Jetzt deutet er auf den Kanister.
4: Dieses Gift haben wir den Bauern vom Lehmscher Hof weggenommen. Wir wollen nicht, dass er es auf seine Felder spritzt. Wir fordern ein Verbot aller Mittel, die dem Boden, dem Grundwasser und den Tieren schaden,
2: mischt Friedrich sich laut ein.
4: Rettet die Bienen und alle Insekten, ruft Lilli.
2: Frau Schmidt klatscht nun noch kräftiger und viele andere klatschen mit.
4: Die Kinder haben recht, ruft eine junge Frau. Kein Gift auf unsere Felder.
2: Sie trägt einen Einkaufskorb mit Gemüse.
7: Von wegen, ertönt eine kräftige Stimme. Wenn immer alles so einfach wäre.
2: Es ist Bauer Lehmsche. Ärgerlich drängelt er sich durch die Menge.
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0: Hallo zusammen und herzlich willkommen bei Redendes Gold hier bei Radio Teddy mit Tobi, Carsten
1: und Diane
0: von der Band 3 Berlin.
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1: 3 Berlin reden über Großes und Kleines mit Kleinen und Großen. Heute geht's um Allergien. Was passiert, wenn man eine hat und was man dagegen tun kann. Mal sehen, ob einer von uns, von 3 Berlin, oder einer unserer Kinderexperten darüber was zu erzählen hat.
3: Das ist echt total schön hier. Mann, diese Wiese.
0: Ey, oh, da drauf zu liegen. Carsten?
1: Ist das Carsten, der da hinten mitten?
0: Ja, auch,
1: wow. Mitten in der Blumenwiese?
3: Komm mal her, hier ist total schön.
0: Du, lass mal, Carsten, weißt du, wenn ich mich da jetzt mitten in diese Blumenwiese setze, wo du sitzt, da werde ich aber wirklich sowas von allergisch.
1: Ich habe auch die totale Gräser- und Pollenallergie. Da geht bei mir gar nichts. Oh, Mensch, Tobi, ich kann so mitfühlen. Bei mir geht auch gar nicht. Also ich komme gar nicht, ich könnte da nicht hin. Komm du doch mal zu uns.
3: Aber was habt ihr denn für eine Allergie? Was ist?
1: Ich habe Gräser und Pollen.
0: Ich habe auch Heuschnupfen, so den klassischen Heuschnupfen gegen Gräser und Pollen. Und jetzt ist vorbei.
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0: Ja, nee, ich habe wirklich, ich habe diverse Allergien. Also bei mir hat es angefangen so als Jugendlicher, dass ich halt gegen Gräser und Pollen, also den klassischen Heuschnupfen. Und dann hat sich das dann so schön mit Anfang 20 dann zu so Lebensmittelallergien ausgeweitet.
1: Das weiß ich, das stimmt.
0: Der Tobi
1: darf immer, wenn ich Schokolade besorge, muss ich darauf achten, dass keine Nüsse drin sind.
0: Mhm.
1: Und Apfelkuchen ist nicht, ne? Ich muss hier immer einen Pflaumenkuchen backen.
0: Genau, ja, mit Pflaumen geht mittlerweile auch nicht mehr.
1: Vor allen Dingen, was passiert denn bei dir, wenn es so richtig losgeht, Tobi? Was passiert denn zum Beispiel, wenn du Nüsse mit Äpfeln essen würdest?
0: Oh ja, so eine schöne Nuss-Apfel-Mischung. Dann würden erstmal bei mir alles anschwillen, meine Zunge, meine Lippen, alles, und ich würde ganz tolle Bauchschmerzen kriegen. Mhm. Und also,
1: aber stirbt man an sowas?
0: Also, das ist mir bisher noch nicht passiert.
1: Wunder. Ich dachte, du wärst das gewesen.
0: Gibt's schon, dass es Leuten passiert. Mir ist es noch nicht passiert. Ich hatte einmal, da hatte ich irgendwie mir so einen Sack Mirabellen gekauft und habe den hintereinander weggegessen und fand das total lecker.
1: Mhm.
0: Und danach bin ich dann mal schön direkt ins Krankenhaus gefahren.
1: Oh, feier.
0: Dann habe ich dann aber eine Tablette gekriegt und dann ging's wieder.
1: Und hast du seitdem immer so eine Tablette bei dir?
0: Hatte ich eine Zeit lang, habe ich jetzt irgendwie nicht mehr, weil ich irgendwie doch sehr, sehr doll aufpasse.
1: Weil du jetzt weißt, wogegen du allergisch bist.
3: Das heißt, du musst im Restaurant auch immer genau fragen,
0: was ist gut. Also das ist total blöd oder ganz besonders. Das Blöde ist, wenn du irgendwo bist, wo Buffets sind, ne? Wo ein Buffet aufgebaut ist.
3: Wo man es nicht weiß.
0: Wo das nicht weiß und du auch nicht jemand fragen kannst. Und das Problem ist ja auch, dass man hat ja auch mal das Gefühl, dass die Leute denken, man sei mäkelig, ne? Wenn man halt irgendwie, ist das da drin oder ist noch das drin? Oder, und das
1: aber
0: ist
1: in Wirklichkeit versuchst du nur, dich zu beschützen, damit du nicht so leiden musst.
0: Ja, das ist ja auch im allgemeinen Interesse, dass ich dann nicht auf das Buffet mich übergebe.
1: Ja, ich habe aber auch tatsächlich meine Allergie erst spät bemerkt. Ich habe nämlich immer im Spätsommer einen ganz schlimmen Husten gekriegt und dachte so, ja, meine jährliche Erkältung, warum muss eigentlich ausgerechnet immer ich im August so einen schlimmen Husten kriegen? Und dann war immer der Rachen ganz entzündet und ganz rot und der Hals ganz dick. Und ich habe ganz schlecht Luft gekriegt. Und ich war jedes Jahr beim Arzt und der sagte immer, nö, also eine Erkältung ist es nicht. Irgendwie, sie haben jetzt irgendwie keine Entzündung wirklich im Hals. Es ist irgendwie anders. Also sieht jetzt nicht nach einer Erkältung aus. Und dann bin ich wirklich erst nach 3 Jahren oder 4 Jahren dahinter gekommen, dass es eine Allergie ist. Also, dass ich tatsächlich auf Gräser und Pollen nicht unbedingt nur mit Niesen oder tränenden Augen reagiere, sondern halt wirklich vor allen Dingen mit Husten und einem geschwollenen Rachen. Da muss man erst mal drauf kommen.
3: Und wie ist das dann? Das heißt, du gehst im Sommer dann nicht in den Wald und nicht auf Wiesen?
1: Es ist tatsächlich so, dass es Tabletten dagegen gibt. Man kriegt die in der Apotheke. Und es gibt Momente, wo ich spüre, oho, die Allergie geht los. Jetzt ist so die Zeit, wo irgendwas in der Luft rumschwirrt, worauf ich reagiere. Und dann muss ich tatsächlich am Vorabend eine von diesen Tabletten nehmen, um dann für den ganzen nächsten Tag halbwegs beschwerdefrei klar zu kommen.
0: Besonders blöde, wenn man eigentlich sich überlegt, dass ja Allergien, das ist ja keine richtige Krankheit. Ne? Das ist ja sozusagen mein Körper reagiert ja völlig falsch auf eine Sache, die eigentlich gesund ist. Also wenn ich jetzt so krass auf einen Apfel reagiere, der ja eigentlich total eine ganz tolle Sache und ganz gesund ist, den ich ja früher auch gegessen habe, dann merkt man halt, dass es halt irgendwie, ja, da ist der Körper einfach ein bisschen plemplem.
3: Sag mal, Tobi, und wie geht's dir jetzt so?
0: Ein bisschen plemplem.
3: Und hat dir der Kuchen vorhin geschmeckt, den ich dir gegeben habe?
0: Jein.
1: Der Mirabellenapfelkuchen.
3: Also jetzt, wo du es erzählst, das war ein Apfelkuchen.
0: Leute, ich muss weg.
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1: Von 3 Berlin hat also nur Carsten keine Allergie. Mal sehen, ob unsere Kinderexperten eine Allergie haben oder jemanden kennen, der eine hat. Bis dahin hören wir uns noch einen Song an, den wir mit Fräulein Hatschi, und der Name ist in diesem Fall Programm, für unser Nicht von schlechten Eltern Album geschrieben haben.

0: Willkommen zurück bei Reden ist Gold, hier bei Radio Teddy mit Diane,
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0: Heute geht es ja um Allergien. Was passiert, wenn man eine hat und was man dagegen tun kann? Wie ihr erfahren habt, plagen wir von Drei Berlin uns mit Allergien rum. Mal sehen, ob es unseren Kinderexperten auch so geht. Wen haben wir denn da?
4: Hallo Drei Berlin, ich bin Alina und ich bin 9 Jahre alt.
5: Hallo, ich bin Mio, ich bin 4 Jahre alt.
0: Kennst du jemanden mit einer Allergie?
5: Ich habe eine Allergie. Ich darf keine Milch und kein Ei essen.
3: Und was passiert dann, wenn du die Sachen isst?
5: Dann kann ich nicht mehr atmen.
0: Ist dir das schon mal passiert?
5: Ja, aber als ich klein war, da war ich krank.
0: Was ist denn eine Allergie?
4: Zum Beispiel, wenn jetzt jemand eine Katze streichelt und man ganze Zeit niesen muss. Oder wenn man Tränen in den Augen hat, aber nur wenn sie in der Nähe sind.
5: Kleine Bakterien machen Allergie?
3: Na, nicht ganz, ne? Eine Allergie ist ja, wenn der Körper auf Sachen reagiert, als ob er krank wäre, obwohl die eigentlich gesund sind. Wie bei dir zum Beispiel auf Ei und Milch, Mio. Oder andere reagieren halt auf Pflanzenpollen zum Beispiel mit Heuschnupfen.
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0: Womit schützt du dich vor einer Allergie?
5: Ich habe ein Notfallset.
3: Und was ist da so alles drin?
5: Zum Atmen, ein Asthma-Spray und Saft und Tabletten.
3: Und kennst du auch jemanden, der eine Allergie hat, Alina?
4: Mein Papa hat eine Sonnenallergie.
0: Was passiert denn bei einer Sonnenallergie?
4: Zum Beispiel, wenn es, wo man her von diesem Land zu diesem Land gereist ist und es da noch kalt war und wenn ins Warme fällt, verträgt es die Haut nicht so gut, wenn man immer wieder ins Warme kommt und weil die UV-Lichter zu doll auf den Körper knallen, dann juckt der Körper ganz doll und da musste halt mein Papa in den Krankenhaus.
0: Und was ist dort im Krankenhaus für ihn getan worden?
4: Die hatten Tropfen, das an ihn rangemacht, also mit so einer Spritze und das waren halt Tropfen, die die Haut ein bisschen beruhigen.
0: Und eine normale Sonnencreme hat nicht gereicht?
4: Nein, weil die UV-Strahlen einfach zu stark wären. Und es hat die ganze Zeit gejuckt und zwar rot.
5: Soll ich mal erzählen, was meine Erzählerin auch hat?
3: Na klar, was hat sie denn?
5: Auch so ein Inhaliergerät.
3: Aha, und warum?
5: Sie ist ein Fleischallergisch.
3: Ach so, sie ist gegen Fleisch allergisch?
5: Ja, aber sie ist auch so Veganer wie ich, aber sie darf kein Fleisch.
3: Ach, verstehe, du bist Veganer, das heißt, du isst nur Pflanzen?
5: Nein, ich bin Fleischveganer.
3: Ah, na klar, du isst kein Ei und keine Milch, aber Fleisch. Also ein Fleischveganer, verstehe.
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0: Wie es uns von Drei Berlin und unseren Kinderexperten so geht mit den lästigen Allergien, wisst ihr ja nun. Und dass ein Obstsalat bei Tobi bestimmt etwas langweiliger wird als der in unserem folgenden Lied, könnt ihr euch jetzt ja wohl denken.
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0: Willkommen zurück bei Reden ist Gold, hier bei Radio Teddy.
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0: So plagen sich also drei Berlin und unsere Kinderexperten mit den lästigen Allergien rum. Ich hätte jetzt auch Lust auf einen Obstsalat. Den würde ich genauso machen wie in dem Lied gerade. Und dann würde ich Tobi fragen, ob er was abhaben will. Da bliebe dann nämlich viel mehr für mich übrig. Bis zum nächsten Mal sagen Diane,
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0: Diese Geschichte beginnt mit Sucherei. Also hier ist nichts und da auch nicht. Ach, es ist zum Verzweifeln. Mir ist leider etwas ganz Dummes passiert. Ich war gestern im Theater und habe mir dafür von meiner Großnichte Millie eine Kette mit glitzerndem Kristallanhänger geborgt. Ich wollte mich nämlich gern schick machen. Unglücklicherweise habe ich diese Kette verbummelt. Ich weiß genau, dass ich sie auf dem Heimweg noch um den Hals hängen hatte. Danach war ich noch im Garten und ich glaube, ich habe die Kette auf den Gartentisch gelegt. Aber dort ist sie nicht. Ich muss sie unbedingt wiederfinden, sonst ist Millie sehr traurig. Sie wollte die Kette doch zum Sommerfest in ihrem Kindergarten tragen. Wo könnte ich bloß noch suchen? Habe ich die Kette wieder mit ins Haus genommen? Ist sie mir heruntergefallen? Ich leuchte mal mit meiner Taschenlampe unter den Schrank. Ach, nein, da liegt nur Staub. Manchmal verschwinden Dinge einfach und finden sich nicht wieder an. Ich suche seit 2 Wochen eine Kuchengabel und einen kleinen Löffel. Beides ist wie vom Erdboden verschluckt. Tja, und nun ist auch noch Millies Kette weg. Was sage ich ihr nur, wenn sie nachher kommt? Ich muss mir unbedingt etwas einfallen lassen, damit sie nicht ganz so traurig ist. Ich weiß es. Millie liebt Glitzersachen und süße Beeren. Ich werde Erdbeeren pflücken und sie mit essbaren Edelsteinen dekorieren. Das bereite ich jetzt alles vor. Und dann suche ich weiter nach der Kette. So, zuerst stelle ich meinen Backofen an. Nun schütte ich reichlich Birkenzucker in eine Tasse und tropfe ein wenig rote Lebensmittelfarbe hinein. Die Masse verrühre ich mit dem Löffel. Noch ein Tröpfchen Wasser, damit es sich besser verteilt. Wunderbar! Das ergibt eine hübsche rosa Farbe. Nun hole ich eine Auflaufform und lege Backpapier hinein. Darauf schütte ich die Zuckermasse und verteile sie, sodass der Boden bedeckt ist. Und nun ab in den Ofen für ein paar Minuten. Während sich die Zuckermasse in Glitzersteine verwandelt, werde ich draußen im Garten weiter nach der Kette suchen. Ach, wie nett! Ich habe Besuch! Der gelehrte Graugänserich Herr Günther steht im Garten und zupft Löwenzahn ab. Und da ist ja auch die kleine Schnecke Monika Häuschen und ihr bester Freund, der Regenwurm Schorsch. Wenn mir die drei nur beim Suchen helfen könnten.
1: Ist das nicht ein herrlicher Tag heute, mein lieber Schorsch?
2: Ja, das Wetter ist prima. Da können wir endlich mal was Tolles unternehmen.
3: Du hast recht, Schorsch. Das Wetter ist geradezu ideal für ein Picknick.
2: Ich hab gesagt, ich will was Tolles erleben.
3: Ein Picknick ist etwas außerordentlich Tolles.
2: Ich will aber lieber in der Erde rumbuddeln und was finden.
1: Was möchtest du denn finden?
3: Eine Löwenzahnwurzel?
2: Nö, was viel Besseres.
3: Was kann es Besseres geben als eine knackige Löwenzahnwurzel?
2: Einen Schatz.
1: Ja, wir gehen auf Schatzsuche.
2: Genau. Und dann finden wir was ganz Wertvolles, Teures.
1: Ja, Gold und glitzernde Edelsteine.
0: Da fallen mir doch gleich meine essbaren Edelsteine ein. Die darf ich nicht im Ofen vergessen. Schnell zurück in die Küche. Ich hole die Auflaufform heraus und muss aufpassen, dass ich mir dabei die Finger nicht verbrenne. Am besten ziehe ich einen Backhandschuh an. So, die Masse in der Form ist geschmolzen und flüssig. Ich nehme die heiße Auflaufform mit nach draußen, damit sie abkühlen kann, und setze mich auf die Terrasse. Mein Nudelholz nehme ich auch noch mit und ein Bonbonglas. Beides brauche ich nämlich gleich.
1: Wo wollen wir denn nach unserem Schatz suchen?
2: Keine Ahnung. Vielleicht im Gemüsebeet?
3: Eine hervorragende Idee. Falls wir erschöpft sind von der Schatzsuche, könnten wir uns gleich mit einem Salatblatt stärken.
2: Hier liegen bestimmt jede Menge Schätze rum.
3: In der Tat. Ich habe schon etwas gefunden.
1: Wirklich? Was ist es denn?
2: Eine goldene Münze?
1: Oder eine hübsche Perle?
0: Nun bin ich aber auch neugierig. Vielleicht hat der Gänserich ja Millis Kette gefunden.
1: Darf ich den Schatz bitte mal sehen, Herr Günther?
3: Das ist leider nicht mehr möglich. Oh, es war Sauerklee. Der hat geradezu köstlich geschmeckt. Und sauer.
1: Aber Sauerklee ist doch kein Schatz.
3: Nun ja, das ist Ansichtssache.
2: Das ist wohl eher Quark mit Quatschsoße.
1: Ich möchte lieber einen richtigen Schatz entdecken.
2: Ich hab schon einen gefunden. Hier liegt ein dicker gelber Klumpen. Der ist bestimmt aus Gold und sehr wertvoll.
1: Dann bist du ja reich, Schorsch. Hast du ein Glück.
3: Zeig einmal her, Schorsch. Diesen Fund will ich doch einmal genauer betrachten.
2: Aber bloß gucken, nicht auffressen.
3: Ha, von wegen. Das ist doch kein Gold.
2: Nicht? So ein Mist aber auch.
1: Was ist es denn dann?
3: Das sind die Reste von Pollenkörnern. Ich würde sagen, dieses gelbe Klümpchen hat eine Biene hinterlassen.
1: Warum hat sie das denn hinterlassen?
3: Sie hat es nicht mehr gebraucht. Es ist, sozusagen ein Bienenhäufchen.
1: Wirf's weg, Schorsch!
2: Das ist bloß ein Bienenkackhäufchen? Das ist ungerecht.
3: Aber nein, das ist sehr wichtig, jedenfalls für die Bienen. Sie sind nämlich stubenrein und erledigen ihr Geschäft niemals im Bienenstock, sondern unterwegs im Flug.
2: Ich wollte aber was Wertvolles finden und kein olles Häufchen.
1: Sei nicht traurig, mein lieber Schorsch. Du hast wenigstens überhaupt schon was entdeckt. Ich hab noch gar nichts.
2: Du findest bestimmt auch gleich was. Ich drück dir die Daumen.
3: Ein Regenwurm hat keine Daumen.
2: Dann drück ich der Monika eben mein Regenwurm-Schwanzspitzenzipfelchen. So.
1: Danke. Das bringt mir bestimmt Glück. Ich suche einfach weiter. Man muss nur Geduld haben.
0: Ich glaube, meine Auflaufform hat sich abgekühlt. Die Masse darin ist ganz fest geworden und sieht aus wie buntes Glas. Ich nehme sie mit dem Backpapier heraus, lege sie auf den Tisch und rolle mit dem Nudelholz darüber. Damit zerkleinere ich alles. Schon fertig. Das sieht toll aus. Wie Bruchstücke aus glitzernden Edelsteinen. Und gut schmecken die. Ich werde sie gleich in das Bonbonglas füllen. Das stelle ich an einen sicheren Ort und dann suche ich weiter nach Millis Kette.
2: Hast du schon was gefunden?

0: So ein Pech. Auf dem Zaun sitzt eine Elster. Sie hat mich erschreckt.
1: Vogelalarm!
2: Vorsicht, Monika, eine Elster!
3: Da verkrieche ich mich gleich in mein Häuschen.
0: Ich muss schnell die Schermen einsammeln, damit sich niemand verletzt. Ach, so ein Jammer. In letzter Zeit geht aber auch alles schief. Erst verliere ich Millis Kette und nun fällt mir das Glas herunter. Ich muss unbedingt noch einmal neue Zuckeredelsteine zubereiten.
1: Weg mit dir, du gefräßiger Vogel!
4: Ich heiße Elsa. Regt euch nicht auf. Ich hatte gerade ein fürstliches Mahl drüben im Dorf an der Grundschule. Ich bin pappsatt.
3: Da sind wir aber sehr froh.
2: Ein fürstliches Mahl? So etwas interessiert mich. Was gab es denn an der Schule zu essen?
4: Leckere Pausenbrote. Die Kinder werfen ihre Reste immer in den Papierkorb auf dem Schulhof. Ich flattere hinein und schnappe sie mir. Deswegen habe ich mein Nest doch an der Grundschule gebaut.
0: Da liegen sicher jeden Tag Essensreste herum. Ganz schön clever, diese Elster.
4: Heute war auf den Pausenbroten Salami drauf und Käse. Ich habe sogar ein halbes Würstchen gefunden.
3: Wir wollen heute auch etwas finden.
1: Aber keine halben Würstchen, sondern was viel Wertvolleres.
4: Etwas Wertvolleres als ein halbes Würstchen? Dann weiß ich, worum es geht. Um eine Nuss.
2: Keineswegs. Ich finde ein saftiges, grünes Blatt viel wertvoller. Oder auch zwei.
1: Also bei mir geht es um Gold.
3: Ich glaube, ein hübscher Glitzerstein ist das Kostbarste, was es gibt.
0: Es scheint, als ob jeder etwas anderes als besonders wertvoll betrachtet. Das Wertvollste, was ich besitze, ist ein Bild von meinem Garten. Das hat Millie für mich gemalt. Es hängt bei mir im Wohnzimmer an der Wand und ich freue mich jeden Tag darüber. Millies Schatz war ihre Kette. Ich hoffe so sehr, ich finde sie wieder.
1: Bei uns geht es nämlich heute um richtige Schätze.
4: Schätze mag ich auch sehr.
0: Die Elster mag Schätze? Da fällt mir etwas ein. Sind Elstern nicht diese diebischen Vögel, die glitzernde Sachen klauen? Ganz bestimmt hat die Elster Millis Kette gestohlen.
3: Willst du bei uns mitmachen, Elsa?
4: Ja, ihr dürft aber nicht gucken, wo ich meinen Schatz verstecke.
3: Wir wollen doch keinen Schatz verstecken.
2: Wir wollen einen suchen.
1: Vor allem wollen wir einen finden.
0: Ich frage mich, wo die Elster Millis Kette hingeschleppt haben könnte. Etwa in ihr Nest an der Grundschule? Der Baum dort ist so hoch, da komme ich nicht ran.
4: Im Sachenfinden bin ich auch super. Ich kann alles aufspüren. Zuerst verbuddle ich einen Schatz und dann grabe ich den wieder aus.
1: Also so einen Blödsinn würde ich nicht machen.
2: Aber das ist kein Blödsinn. Das ist äußerst schlau.
4: Genau. Buddelt ihr euren Schatz denn nicht ein und wieder aus?
3: Nein.
4: Und was macht ihr dann im Winter?
3: Da schlafen wir.
2: Elsa versteckt auf diese Weise ihre Vorräte für die kalte Jahreszeit.
4: Genau. Wenn es kein Futter mehr gibt, grab ich die wieder aus und verputze sie.
3: Ich würde meinen Schatz nicht aufessen wollen.
1: Ich sowieso nicht. Dann ist er doch weg.
4: Aber wozu soll ein Schatz denn sonst gut sein?
3: Na, zum Angucken. Wir wollen uns daran freuen.
1: Und ein bisschen damit angeben.
4: Und sonst nichts? Ein Schatz muss doch einen Nutzen haben.
0: Da frage ich mich aber, warum die Elster Millis Kette gestohlen hat. Essen kann sie die doch nicht. Was will eine Elster denn mit Glitzerschmuck anfangen?
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4: Hallihallo, Hallöchen, einen wunderschönen guten Samstagmorgen, alle Frühaufsteher da draußen. Und das Beste an diesem Morgen ist ja, wir können noch ein bisschen im Bett liegen bleiben und ganz entspannt hier gemeinsam wach werden. Und das geht natürlich am besten mit euren Lieblingsgeschichten zum Mitlauschen. Und dafür habe ich jetzt noch eine Stunde voller Hörspielspaß hier für euch im Gepäck. Da kann euer Bett jetzt zu einer echten Reisemaschine werden, mit der wir jetzt zur zauberhaften Traumwelten reisen können. Und die Reise geht jetzt schon direkt los. Ich wünsche allen kleinen und großen Hörspielfans ganz viel Spaß beim Lauschen.

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1: Heute ist ein ganz besonderer Abend auf dem kleinen Bauernhof. Die Tiere feiern das beliebte Scheunenfest. Alle treffen sich beim Heustadel, plauschen über dies und das, trinken Fruchtsäfte, essen Eis oder andere Leckereien. Die Rockband der Schwarzen Schafe, Basti, Lars und Robby, hat bereits einen tollen Auftritt hingelegt. Das Konzert war gut besucht und die Börse mit den Eintrittsgeldern daher prall gefüllt.
2: Der Wahnsinn, Freunde! So gut wie heute haben wir ja noch nie gespielt. Seht nur, wie viel Kohle wir eingenommen haben.
3: Oh, super! Jetzt können wir uns endlich vernünftige Instrumente kaufen. Basti, du nimmst die Börse und deponierst sie in unserem Proberaum. Da ist sie sicher.
1: Basti schubst die Tür mit seinem Hinterlauf zu und läuft zurück zum hell erleuchteten Stadel, wo seine Freunde schon auf ihn warten. Nur kurze Zeit, nachdem das Schaf verschwunden ist, regt sich etwas in den Schatten. Drei Gestalten schleichen durch das Düster der Nacht. Sie bewegen sich vorsichtig und lautlos, wie Verbrecher es zu tun pflegen. Es sind die Gangstergänse.
4: Habt ihr das gehört, Männer? Das Schaf hat eine Geldbörse im Stall versteckt.
5: Wie leichtsinnig, wo doch so viel gestohlen wird in der heutigen Zeit.
4: Ja, los, schnappen wir uns das Ding.
5: Da ist die Beute.
4: Und jetzt weg von hier. Nicht, dass uns noch jemand auf frischer Tat erwischt.
5: Zum Gänsegeier. Das Schaf kehrt zurück.
4: Was? So ein Mist. Es hat uns gesehen. Verstecken können wir uns nicht mehr. Wir müssen das Diebesgut loswerden, sonst sind wir dran.
5: Wirf's unter den Busch da.
4: Gute Idee. Wir holen es uns später wieder.
2: Was bin ich nur für ein Schafskopf? Habe ich doch glatt vergessen, die Tür abzusperren. Ein Glück, dass ich es noch rechtzeitig bemerkt habe. Oh, hallo. Ich wusste nicht, dass hier noch jemand ist. Warum seid ihr denn nicht auf dem Fest?
4: Ja, wir sind nur zufällig in der Gegend.
5: Und gerade am Gehen.
2: Ah, waren das nicht die Gänse? Im Mondlicht konnte ich es schlecht erkennen. Na egal, jetzt aber schleunigst die Tür abgesperrt. So. Alles in Ordnung. Die Geldbörse ist sicher.
1: Zwei lustige Gestalten kommen den matschigen Weg entlang. Es sind Klepper, das Pferd, und Munz, der Kater, der auf dessen Rücken sitzt.
6: Unter den Büschen, da liegt etwas.
7: Ich sehe nichts.
6: Du hast ja auch nicht die hervorragenden Augen einer Katze. Das ist eine Geldbörse.
7: Wirklich? Mach mal auf.
6: Miau. Schau nur mal, wie viel Geld da drin ist.
7: Oh, wir sind reich.
6: Naja, so viel ist es nun auch wieder nicht.
7: Dürfen wir das behalten?
6: Na klar. Wir haben es gefunden. Jetzt gehört es uns.
4: Beim krummen Schwanenhals. Die haben unsere Kohle gestohlen.
5: Es gibt doch nur noch Verbrecher in dieser Welt.
8: Wir müssen das der Krimi-Maus melden, damit sie die beiden Diebe verhaftet.
4: Schnauze drei! Haben die dir neben dem Geld auch noch das Hirn geklaut? Wie willst du denn der Maus klarmachen, dass Diebe die Diebe beraubt haben? Nein. Wir kümmern uns schon selbst um die Angelegenheit.
1: Das Schicksal meint es heute wirklich nicht gut mit Schafbasti. Eigentlich will er so schnell wie möglich zurück auf das Scheunenfest, um mit seinen Freunden zu feiern. Doch auf dem Weg dahin begegnet er Dr. Lampe, dem Hasen-, Nasen- und Ohrenarzt. Die Ledertasche des grauen Kaninchens liegt im Matsch. Der Inhalt, allerlei medizinische Gegenstände, zahlreiche Spritzen und ein Stethoskop, ist über den ganzen Boden verstreut.
2: Warten Sie, ich helfe Ihnen, die ganzen Sachen wieder aufzuheben.
9: Oh, vielen Dank, das ist sehr freundlich von dir.
2: Mach ich doch gern. So, alles wieder in der Tasche.
9: Weil du so hilfsbereit warst, möchte ich dir ein paar Münzen schenken, als Anerkennung.
10: Hey, Basti ist wieder da.
2: Und zwar mit einem Riesenhunger. Als erstes bestelle ich mir ein großes Stück Heukuchen. Und meinen besten Freunden gebe ich natürlich auch eine Runde aus.
0: Hey, habt ihr gehört? Der Basti gibt einen aus.
10: Oh, das ist aber freundlich von dir. Wenn das so ist, gönne ich mir noch ein paar Käsestückchen.
11: Und ich nehme mir ein Brot mit Nuss-Nougat hin.
1: Und so feiern die Tiere des Hofes ausgelassen ihr Scheunenfest. Lachen über schlechte Witze und schlemmen gutes Essen. Basti ist sehr spendabel und lädt die anderen zu allerlei Leckereien ein. Immerhin ist er gerade unverhofft zu etwas Geld gekommen. Dann nähern sich plötzlich seine Bandkollegen Lars und Robby.
3: Hey, Basti, was hast du mit unserer Geldbörse angestellt?
2: Hä?
12: Und jetzt geht's weiter.
2: Na, im Proberaum versteckt, so wie ihr es mir aufgetragen habt.
13: Ach ja? Da ist sie aber nicht.
3: Wir waren gerade dort, um ein paar Instrumente abzustellen.
13: Mhm.
3: Und was finden wir vor? Nichts. Keine Börse, kein Geld.
2: Das verstehe ich nicht. Ich war ganz gewissenhaft und habe sogar die Tür abgesperrt.
13: Oder hast du das Geld etwa für dich selbst behalten?
0: Ich habe mich schon gefragt, wie Basti uns alle zum Kuchenessen einladen konnte. Jetzt wird mir die Sache klar.
2: Aber das Geld für den Kuchen, das habe ich doch vom Dr. Lampe geschenkt bekommen.
3: Das glaubst du doch selbst nicht. Warum sollte das alte Karnickel einfach so etwas verschenken?
2: Ja, weil ich ihm geholfen habe, seine Tasche einzuräumen.
13: Wir wollten neue Instrumente mit dem Geld kaufen. Wir haben dir vertraut.
2: Aber das könnt ihr doch immer noch. Ich betrüg euch doch nicht. Jemand muss die Börse gestohlen haben.
3: Wie soll dieser jemand das denn angestellt haben? Die Tür zum Proberaum war doch fest verschlossen. Hast du selbst bestätigt?
13: Mhm.
2: Ja, schon. Ich kann mir das auch nicht erklären. Oskar, bitte hilf mir.
10: Du? Ein Dieb? Das kann ich mir beim besten Willen nicht vorstellen.
11: Du bist zwar ein schwarzes Schaf, aber ein ganz und gar ehrliches.
10: Wir werden den wahren Täter finden und deine Unschuld beweisen, Basti. Versprochen.
2: Danke, Freunde.
11: Wir haben wieder einen neuen Fall.
10: Einen überaus kniffligen, wie es scheint.
11: Da hilft nur eines, Spuren erschnüffeln.
10: Du sagst es, Efi. Auf zum Tatort. Dein Proberaum liegt aber ganz schön abseits. Im Dunkeln war ich noch nie in dieser Ecke des Bauernhofgeländes.
11: Ziemlich unheimlich ist es hier.
2: Ach was, man gewöhnt sich daran. Wenigstens können wir hier bis spät in die Nacht Krach machen, ohne dass sich jemand darüber beschwert. Vorsicht, da ist eine Pfütze.
11: Zu spät. Jetzt ist mein schöner Schweif ganz nass.
10: Jetzt siehst du tatsächlich aus wie eine Maus, mit der dich immer alle verwechseln. Nicht spritzen.
2: So, das ist unser Proberaum. Dort hinten in der großen Trommel hatte ich die Geldbörse versteckt.
10: Eigentlich ein hervorragendes Versteck. Der Dieb muss sich gut ausgekannt haben.
11: Aber wie ist er überhaupt hier reingekommen? Es war ja abgesperrt.
2: Ja, war es.
10: Gute Frage, Efi. Bist du dir da auch ganz sicher, Basti?
2: Naja, ehrlich gesagt, zuerst hatte ich es vergessen. Doch als es mir nach ein paar Minuten wieder eingefallen war, bin ich sofort zurückgerannt, um die Tür zu verschließen.
10: Ich sehe hier wenig verwertbare Spuren.
11: Er will damit sagen, der Proberaum ist nicht besonders gut aufgeräumt.
2: Naja, wir sind nun mal eine wilde Rockband. Da muss es chaotisch aussehen.
10: Lasst uns draußen schauen. Womöglich entdecken wir ein paar Fußspuren.
11: Hey, hier sind Spuren. Sehr verdächtig. Von wem könnten die stammen?
10: Efi, das sind deine eigenen. Als du vorhin in die Pfütze getreten bist.
11: Eher dann?
10: Aber dort sehe ich etwas Interessantes.
2: Ja? Was könnte das sein?
10: Schwer zu deuten bei dem Schummerlicht. Sieht mir aber nach verschiedenen Abdrücken aus.
11: Mehrere Täter?
10: Scheint so.
2: Hier bei den Büschen sind noch weitere Vertiefungen im Boden. Sehen aber irgendwie ganz anders aus.
10: Zeig mal. Oh oh.
11: Da muss ich mich anschließen. Oh oh.
2: Wisst ihr, wem diese Fußabdrücke gehören?
10: Das sind eindeutig Hufabdrücke. Von einem Pferd.
2: Klepper ist der Dieb? Oh, das hätte ich nicht erwartet.
10: Bis jetzt haben wir nur Indizien. Es ist noch lange kein Beweis.
11: Aber da ist wohl ein Verhör fällig.
1: Währenddessen sitzen Klepper und Munz vor dem Pferdestall auf einem Strohballen und grübeln. Und grübeln.
6: Soll ich dir etwas sagen, Klepper? Ich glaube, es ist falsch, das Geld zu behalten. Immerhin hat es ja jemand verloren und sucht jetzt sicher schon ganz verzweifelt danach.
7: Dasselbe habe ich auch gerade gedacht. Der rechtmäßige Besitzer der Börse ist bestimmt ganz traurig über den Verlust. Womöglich gerät er deswegen sogar in Schwierigkeiten.
6: Wir müssen das Geld beim Knurrhund abgeben. Wir sind nämlich ehrliche Finder.
7: So machen wir es. Warte kurz, ich hole nur eben die Börse.
6: Ist gut.
7: Ich glaub, mich reitet ein Pferd.
6: Was ist denn los, Klepper?
7: Die Börse. Sie ist weg.
6: Weg?
7: Ich habe sie hier auf den Heuhaufen gelegt.
6: Stimmt. Da lag sie vorhin noch.
7: Ich glaub, wir wurden beraubt.
6: Meinst du? Aber wer könnte das getan haben?
1: Klepper und Munz haben ja keine Ahnung, wie hinterhältig die Gangstergänse sein können. Lautlos stehlen sie sich vom Pferdestall davon. Und die Geldbörse tragen sie bei sich.
4: Gut gemacht, Kollege. Du warst so leise, nicht mal der Kater mit seinen feinen Öhrchen hat etwas bemerkt.
8: War ein Kinderspiel, die Börse aus dem Pferdestall zu klauen. Wir sind eben echte Gangsterdiebe.
4: Aha, du nicht, Drei. Wolltest zuerst anklopfen, du Trottel.
14: Das gehört sich doch so.
8: Und was stellen wir jetzt mit dem vielen Geld an, Chef?
4: Na, verprassen natürlich. Habt ihr nicht die vielen Verkaufsstände beim Scheunenfest gesehen?
8: Und ab, wir kaufen uns Kuchen, so viel wir verdrücken können.
14: Ja, und Gänsewein. Ganze Krüge davon.
4: Du Torfkopf, Gänsewein ist nur ein anderes Wort für Wasser. Das gibt's umsonst. So, und jetzt auf. Lasst uns Geld ausgeben.
14: Ja, bevor es noch jemand stiehlt.
1: Zur gleichen Zeit im Pferdestall.
7: Munz, was sollen wir jetzt machen?
6: Am besten wir verständigen die Krimi-Maus. Oskar weiß sicher, was zu tun ist.
10: Bin schon zur Stelle.
7: Das ging aber schnell.
11: Tja, wir sind eben von der flinken Sorte.
10: Eigentlich verfolgen wir gerade eine Spur, die uns direkt hierher geführt hat.
6: Was denn für eine Spur?
11: Eine Fußspur, um genau zu sein. Wir untersuchen einen Diebstahl. Eine Geldbörse ist entwendet worden. Wisst ihr etwas darüber?
6: Ja, die Börse war in unserem Besitz.
2: Ihr gemeinen Diebe!
7: Wir sind keine Diebe. Wir haben die Börse gefunden. Vor dem Schafstall, unter einem Busch.
10: Munz, du hast gesagt, die Börse war in deinem Besitz.
6: Wir wollten das Geld gerade beim Knurrhund abgeben. Da war es plötzlich weg. Gestohlen.
11: Dann müssen wir ja schon wieder einen Diebstahl aufklären. Es wird ja immer verzwickter.
10: Efi, sieh mal hier. Auf dem Boden.
11: Fußabdrücke.
10: Die gleichen, die wir auch schon vor dem Schafstall entdeckt haben.
11: Na klar. Klepper wohnt ja hier. Also ist es nicht überraschend, dass wir seine Abdrücke finden.
10: Nein, ich meine nicht die Hufspuren, sondern die kleineren, daneben.
11: Stimmt. Da sind ja noch welche. Die habe ich gar nicht bemerkt. Sehen aber tatsächlich genauso aus wie die bei Bastis Proberaum. Die Abdrücke müssen einem Tier gehören, das an beiden Tatorten war.
10: Das ist doch kein Zufall. Klepper, Munz, habt ihr etwas Auffälliges bemerkt? Oder verdächtige Personen gesehen?
6: Nicht, dass ich wüsste. Wir waren ja auch so aufgeregt, wegen des Fundstücks.
7: War eigentlich ziemlich ruhig. Sind ja schließlich alle beim Scheunenfest. Bis auf die Gänse.
6: Ja, genau. Die sind vorhin mal vorbeigewatschelt. Haben offenbar keine Lust zum Feiern.
10: Moment, die Gangstergänse waren in der Nähe?
2: Also jetzt, wo ihr es erwähnt, als ich nochmal zum Schafstall zurückgekehrt bin, um die Tür abzusperren, habe ich die Gänse auch getroffen. Zumindest glaube ich das. Es war ja so dunkel.
11: Ich fress eine Kokosnuss, wenn das da nicht Gänsespuren auf dem Boden sind.
10: Efi, ich glaube, wir sind der Auflösung des Falls ein gehöriges Stück näher gekommen.
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11: in einer dunklen Gewitternacht.

0: Es geschah in einer jener Gewitternächte, in denen sich die Grenzen zwischen Wirklichkeit und Traum zu verschieben scheinen. Der Wind jaulte wie ein siebenköpfiger Hund um das Haus, in dem Julius mit seiner Mutter wohnte.
1: Hoffentlich kommt Mama bald zurück.
0: Plötzlich gab es einen ohrenbetäubenden Knall. Das Fenster zerschlug mit voller Wucht und die Scheibe zersprang in tausend Stücke. Hunderte modrige Herbstblätter flogen herein und wirbelten in Julius' Zimmer umher. Dann ein Lichtblitz. Die Blätter formten sich zu einem unförmigen, riesenhaften Wesen, das kurz darauf wie von einem übergroßen Staubsauger eingesogen unter seinem Bett verschwand.
2: Gestatten, dass ich mich vorstelle. Ich bin ein Melok und so wie ich bin, hast du mich erschaffen. Wenn ein Mensch zu viel Angst hat, warum auch immer, dann werden wir größer und größer. Und manche von uns werden dann so groß, dass sie für ihren Besitzer sichtbar werden.
0: Der Melok hatte recht. Es gab so vieles, wovor er schreckliche Angst hatte. Hunde zum Beispiel, die Nacht mit ihren Schattengespenstern und dass seine Eltern sich wieder wegen ihm streiten würden.
2: Also, jetzt, wo wir uns ein bisschen besser kennengelernt haben, wirst du dich unter meiner Anleitung einigen Mutproben unterziehen. Und sobald du sie erfolgreich absolviert hast, dann und nur dann, sitze ich irgendwann wieder nur noch als kleiner Vogel der Angst auf deiner Schulter.
0: Beschwingt liefen sie aus dem Park Richtung Schule. Doch dann verließ Julius wieder der Mut, denn hinter ihm tauchten nun ausgerechnet Paul und Leon auf, die sich ständig über ihn lustig machten.
3: Guck mal da, was für ein Trottel.
0: Als ob die ganze Situation nicht schon schlimm genug wäre, kam von vorne jetzt auch noch Trixie, der unberechenbare Mörderhund, angestürmt.
1: Oh nein!
0: Julius wollte wie üblich reißaus nehmen, doch der Melok hielt ihn ärgerlich fest.
2: Halt! Willst du etwa, dass wir einmal vor Angst sterben? Siehst du nicht, wie groß ich schon wieder geworden bin?
1: Ja, Entschuldigung. Aber der Hund weckt mir doch die gute Angst. Der ist doch wirklich gefährlich.
2: Quatsch mit Soße. Ich dachte, ich hätte dir gerade etwas über Hunde beigebracht. Schau doch mal. Trixie hat ihre Ohren freundlich aufgerichtet und wedelt mit dem Schwanz, während sie auf dich zuläuft. Sie mag dich also. Du scheinst der geborene Hundekumpel zu sein.
0: Paul und Leon hatten inzwischen die Straßenseite gewechselt, denn ihnen war der riesige Schäferhund auch nicht geheuer. Könnt ihr euch vorstellen, wie überrascht sie waren, als die Schäferhündin plötzlich an Julius hochsprang und ihm einmal quer über das Gesicht leckte? Dann sagte Julius etwas zu ihr und sie setzte sich brav vor ihn hin und ließ sich sogar von ihm hinter den Ohren kraulen.
3: Wow! Hut ab, Bro! Wir sehen uns nachher in der Schule!
1: Ja, okay, bis dann!
0: Julius brachte Trixie rasch noch ihrem dankbaren Herrchen zurück und rannte zur Schule. Doch er war zu spät. Die Klassentür war zu. Das war ihm noch nie passiert.
4: Nanu? Julius? Warum kommst du so spät?
1: Entschuldigung, aber ich musste noch den Hund vom Nachbarn einfangen.
5: Was?
3: Doch, das stimmt, Frau Kaktus. Leon und ich haben es selbst gesehen.
0: Die ganze Klasse hielt den Atem an. Einige konnten kaum glauben, was sie da eben gehört hatten, denn sie kannten die wilde Schäferhündin Trixie und hatten einen Mordsrespekt vor ihr. Zu seinem eigenen Erstaunen stellte Julius fest, dass er es gar nicht so übel fand, einmal auf diese Art im Mittelpunkt zu stehen und nicht wie sonst wegen seiner Ängstlichkeit.
4: Na schön, dann setz dich mal.
6: Und jetzt geht's weiter.
4: Nun können wir ja endlich mit dem Mathe-Test beginnen.
0: Der Melok zwinkerte Julius aufmunternd zu und setzte sich auf den freien Platz neben ihm. Frau Kaktus teilte den Test aus und alle begannen sofort zu rechnen. Nur Julius nicht. Der kaute auf seinem Stift herum und schaute zum Fenster hinaus.
2: Was ist los mit dir, Kumpel? Mathe-Test ist angesagt.
1: Ja, ich weiß.
0: Ohne richtig nachzudenken, begann Julius wie wild drauf loszurechnen. Deshalb machte er einige Flüchtigkeitsfehler. Zweimal verschrieb er sich, krakelte dann das richtige Ergebnis darüber, so dass man kaum noch etwas erkennen konnte. Dann verdrehte er ein paar Mal die Zahlen, schrieb zum Beispiel 94 statt 49. Ratzfatz war er fertig und begann wieder an seinem Stift herumzukauen und aus dem Fenster zu schauen. Dem Melok war jedoch nicht entgangen, dass Julius sich überhaupt nicht richtig angestrengt hatte. Unsanft stieß er ihn in die Rippen.
2: Ja, spinn ich denn? Ich weiß doch genau, dass du das viel besser kannst. Du hast doch noch Zeit. Jetzt schau dir das lieber nochmal an. Da sind ein paar fette Zahlendreher drin und deine Ergebnisse in Aufgabe 3 können ja höchstens ein Superdetektiv entziffern. Das musst du noch mal sauber durchstreichen und ordentlich daneben schreiben.
1: Ja, ja.
2: Ja, wie ja, ja.
0: Der Melok begann sich richtig aufzuregen. Er wurde größer und größer und sein Bauch schwoll so gewaltig an, dass er den Tisch ein klein wenig nach vorne schob.
2: Hast du etwa Angst zu zeigen, was du drauf hast?
1: Nee, eigentlich nicht.
4: Noch 5 Minuten. Und wagt es ja nicht zu schummeln. Dann kassiere ich die Arbeit sofort ein und derjenige bekommt eine 6.
0: Julius beugte sich nochmal über seine Blätter mit den Aufgaben und begann seine Arbeit zu verbessern. Nach einer Weile bemerkte er, dass Paul zu ihm herüberschielte.
1: Hey, was ist denn nochmal 7 mal 7? 49. Also geschrieben 4 und dann 9.
0: Der Melok nickte wohlwollend. Langsam begann er wieder etwas kleiner zu werden.
1: Und was kommt bei der letzten Aufgabe raus? 56. Und wann kommt der blöde Bus in Textaufgabe 5? Der Bus kommt in 17 Minuten.
4: Alors, liebe Kinder, jetzt ist Schluss. Gebt mal eure Arbeit ab.
5: Was? Die Zeit ist schon um? Oh nein, ich bin noch gar nicht fertig. Oh Mann.
0: Nach der Schule wurde Julius wie verabredet von seinem Vater abgeholt. Der wartete draußen bereits ungeduldig auf ihn. Wie immer haute er ihm zur Begrüßung kräftig auf die Schulter. Julius blieb fast der Atem weg. Da nahm der Melok Julius' Hand und erwiderte den Schlag mit einer solchen Wucht, dass der Vater fast das Gleichgewicht verlor.
7: Oh!
0: Er sah Julius erstaunt an.
7: Na, Großer, du hast aber heute einen ordentlichen Schlag drauf.
2: Na, Großer, du hast heute einen ordentlichen Schlag drauf. Jetzt leg los, Julius.
1: Ja, ich bin ja auch immer noch sauer, weil du mit Mama ständig Streit anfängst. Ich halte das einfach nicht mehr aus. Das wollte ich dir einfach noch mal sagen.
2: Genau.
7: Tut mir leid. Ehrlich gesagt, dachte ich, du würdest davon nicht mitbekommen. Komm, ich verspreche dir, ich werde mich bessern. In Ordnung, Sportsfreund?
2: Sportsfreund?
1: Na, mal sehen. Tschüss, Julius, und danke noch mal. Meine Mutter wäre echt ausgeflippt, wenn ich den Mathe-Test wieder vergeigt hätte. Alles klar, kein Thema.
5: Tschüss, bis morgen.
1: Ja, tschüss. Wir sehen uns heute Abend beim Fußball, oder?
7: Ach, sieht so aus, als hättest du endlich einen Freund gefunden.
1: Ja, sieht fast so aus.
0: Mit diesen Worten strahlte er den Melok an. Der verbeugte sich daraufhin tief vor Julius und warf ihm ein Kusshändchen zu. Ein unmöglicher Freund.

0: Sie waren gerade mit dem Auto an Papas Haus angekommen, als auf einmal ein heftiger Regenschauer niederging. Das Wasser trommelte auf ihr Autodach und Julius schielte verstohlen zu dem Haus von Frau Dunkel, der unheimlichen Nachbarin im Haus nebenan. Ihr Haus sah aus wie das Gesicht einer bösen Hexe. Die dunkle, schwere Eingangstür wirkte wie ein riesiger geöffneter Hexenmund. Die beiden kleinen Fenster, rechts und links darüber, waren ihre schaurigen, zusammengekniffenen Augen. Auf dem Kopf trug die Hexe einen Hut, von dem grausige Federn in Gestalt knarrender Antennen in den düsteren und wolkenschweren Himmel stachen.
1: Schau mal, Melok, das Haus von Frau Dunkel. Da sieht man doch schon von außen, dass es da drin nicht mit rechten Dingen zugeht.
2: Junge, Junge, du hast vielleicht eine blühende Fantasie. Für mich sieht das einfach aus wie ein stinknormales Haus. Naja, ein bisschen heruntergekommen ist es vielleicht.
1: Du hast doch wohl Tomaten auf den Augen. Schau doch nur mal das schwarze Dach. Das sieht doch aus wie ein Hexenhut. Und die Antennen sind die gruseligen Federn auf dem Hut.
2: Boah, für mich sieht das einfach nur wie ein langweiliges, altes Dach aus.
0: In dem Moment huschte Frau Dunkel, die wie immer einen abgetragenen schwarzen Mantel und ein dunkles Kopftuch trug, durch den Regen ins Haus. In der Tür drehte sie sich noch einmal um.
1: Ah, sie guckt zu uns rüber. Siehst du ihr hämisches Grinsen? Ich gehe auf Tauchstation.
0: Mit diesen Worten rutschte Julius in seinem Sitz herunter und machte sich ganz klein. Er wagte kaum noch zu atmen. Plötzlich fühlte er, wie ihn etwas von links in die Seite drückte. Es war der Melok, der wegen Julius' Angstattacke bereits so riesig geworden war, dass er fast die ganze Rückbank ausfüllte. Er wuchs noch immer und hörte einfach nicht mehr damit auf, immer dicker und größer zu werden. Selbst die Füße waren auf Elefanten-Quadratlatschengröße angeschwollen und drückten Julius immer weiter nach unten. So groß war er noch nie geworden. Bald war die Rückbank vollständig ausgefüllt und auch der Kopf des Meloks wuchs weiter und quetschte sich langsam Richtung Vordersitz. Es war beängstigend und Julius machte sich große Sorgen, dass der Melok platzen könnte. In dem Moment drehte sich sein Vater zu ihm um.
3: Sag mal, was flüsterst du denn da hinten? Und was machst du da unten überhaupt? Du hast doch wohl nicht etwa Angst vor einem kleinen Regenschauer?
2: Nee, vor dem schäbigen Haus hat er Angst, du blöder Idiot.
0: Ach, sein Vater. Er hatte wie immer von nichts eine Ahnung. Keinen blassen Schimmer. Doch jetzt galt es erst einmal zu verhindern, dass der Melok und das Auto aus allen Nähten platzten. Der Kopf des Meloks war bereits hochrot angelaufen und er fluchte und stöhnte fürchterlich. Julius musste unbedingt etwas tun. Er gab sich einen Ruck und versuchte, sich wieder auf seinen Sitz zu zwingen. Aber es war einfach viel zu eng. Kurzerhand öffnete er die Tür und kullerte in den Regen hinaus. Sein Vater riss wütend die Fahrertür auf, stieg aus und eilte zu seinem Sohn.
3: Ja, bist du denn von allen guten Geistern verlassen?
0: Julius beachtete ihn nicht, sondern schaute zu der unheimlichen Tür, hinter der Frau Dunkel inzwischen verschwunden war. Dann wandte er sich wieder dem Melok zu. Der war immer noch unverändert groß geblieben, aber immerhin hatte er aufgehört, noch weiter anzuschwellen. Julius ahnte schon, was ihm bevorstand. Und wurde kreidebleich.
3: Hey, Julius, was ist denn los?
1: Alles in Ordnung. Hab nur eine kleine Filmszene nachgespielt aus einem brandgefährlichen Auftrag. Der kam doch letztens im Fernsehen.
3: Aha, ich wusste ja nicht, dass deine Mutter dir erlaubt, solche Filme zu gucken.
1: Papa, geh doch ruhig schon rein. Ich hab hier noch etwas zu erledigen.
0: Der Melok, der ihn die ganze Zeit über flehentlich angeschaut hatte, versuchte zu nicken. Soweit das mit seinem Riesenkopf überhaupt möglich war. Eines seiner riesigen Knie ragte inzwischen aus der offenen Tür. So würde er nie wieder aus dem Auto herauskommen.
3: Ja, wie? Was soll das heißen? Noch was zu erledigen? Warte mal, ich mache erst mal die Autotür zu.
2: Nix da, Sportsfreund.
1: Nein, lass das. Ich meine, lass mich das bitte machen. Geh doch schon mal vor ins Haus. Ich hab nämlich noch eine Überraschung für dich.
3: Eine Überraschung? Was für eine Überraschung? Für mich?
1: Papa, du bist genau wie Mama. Immer wollt ihr alles ganz genau wissen. Das nervt echt. Jetzt geh doch bitte einfach schon mal vor.
3: Gut, gut, gut. Wir sehen uns dann zu Hause. Aber mach nicht so lange, okay?
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0: Max saß neben Nico und Pauline in der Hängematte in Nikos Garten. Er ließ den Kopf hängen und die Beine baumeln und wiederholte:
1: 15-0 verloren. Du hast schon richtig gehört, Jamal.
2: Das ist nicht so wichtig.
3: Was denn?
2: Dass ihr ein Rückspiel vereinbart habt, das könnt ihr doch nicht machen.
1: Haben wir aber.
2: Mensch, Max, wir spielen doch unterirdisch. Die werden uns nochmal auseinandernehmen.
4: Wir haben noch 3 Wochen. Wir bräuchten einen Trainer, der uns jeden Tag trainiert.
1: Herr Kramer ist die Lösung.
5: Was?
6: Ich mache das aber nur unter einer Bedingung.
1: Und die wäre?
6: Kein Streit.
0: 2 Wochen trainierten die Spieler der 3A eisern mit ihrem Sportlehrer. Und sie wurden besser. Den Rest der Woche wurde morgens gestritten und nachmittags gekickt. Das galt zumindest für Dennis und Lukas. Freunde wurden die beiden nämlich nicht. Aber sobald sie die Turnhalle betraten, stellten die Jungs ihre Streitereien ein und dachten nur noch ans Fußballspielen. Das war allerdings auch nötig, denn Herr Kramer änderte noch einmal die Aufstellung, als er bei einem Spiel gesehen hatte, wie gut Salima im Tor war. Salima zog selbst vor strammen Schüssen den Kopf nicht ein und vor allem brachte sie ihren Körper gut hinter den Ball, sodass ihr die Kugel fast nie durchflutschte. Am Freitagnachmittag holte Herr Kramer seine Tafel raus und malte seine endgültige Aufstellung auf.
6: Salima geht ins Tor.
7: Gut.
0: Dennis' Unterlippe schob sich vor zu einem Schmollmund. Aber ein unauffälliger Blick von Max auf der Bank reichte, um ihn zum Schweigen zu bringen. Wie bei jedem Training saß Florian jetzt am Rand und las einen Comic. Und Dennis wollte sich lieber die Zunge abbeißen, als Florian seinen Platz zu überlassen.
6: Dennis, ich weiß, dass du gerne im Tor stehst, aber deine Spezialität sind Fernschüsse. Und gegen die 4B ist es das Beste, wenn du oft an den Ball kommst, um die Kugel über das halbe Feld nach vorne zu donnern. Deshalb spielst du mit Lukas zusammen zentral in der Abwehr.
8: Also ich meine, das ist ja wohl... Ist ja gut, Florian. Klar, Herr Kramer, alles klar. Dennis und ich halten hinten alles dicht.
6: Ihr seid die Mauer. Wenn ihr könnt, spielt ihr weite Pässe nach vorne. Auf Max oder Pauline oder Nico. Jamal geht als Sturmspitze ganz nach vorne. Deine Aufgabe ist laufen, Jamal. Stell dich immer so, dass du jederzeit direkt aufs Tor schießen kannst. Für irgendwelche Kunststücke wirst du kaum Zeit haben.
2: Okay.
6: Die anderen bleiben auf ihren Positionen. Und eins noch. Keine Angst.
1: Keine Angst? Vor wem oder was denn?
6: Keine Angst vor dem Gegner. Denkt nie, dass ihr es mit der 4B zu tun habt, sondern denkt nur an den Ball. Und der muss ins Tor, aber nicht in unser Tor. Und falls wir einen Treffer kassieren, ist das kein Weltuntergang. Beim Spiel morgen werde ich nur ganz unauffällig zuschauen. Schließlich weiß ja keiner, dass wir trainieren. Deswegen wählen wir jetzt noch einen Mannschaftskapitän, auf den ihr im Zweifelsfall hört. Der Kapitän darf dann übrigens auch entscheiden, ob und wann Florian eingewechselt wird.
9: Und jetzt geht's weiter.
0: Nico riss ein Papier in kleine Stückchen und jeder schrieb einen Namen auf. Max schrieb Pauline auf seinen Zettel. Dann legten alle die Papierstückchen in die Mitte. Herr Kramer faltete einen Wahlzettel nach dem anderen auseinander und las den Namen vor.
6: Pauline... Jamal, Max.
0: Max traute seinen Ohren kaum. Herr Kramer las immer wieder.
6: Max.
0: Die Mannschaft wollte, dass
6: Max,
0: er der Kapitän beim großen
6: Max,
0: Spiel gegen die 4B
6: Max,
0: würde. In Max' Bauch kribbelte
6: Max,
0: es plötzlich wie verrückt. Fast alle hatten ihn gewählt.
6: Na Max, nimmst du die Wahl an?
1: Na klar.
6: Wunderbar. Dann geht jetzt nach Hause und ruht euch aus. Wir sehen uns morgen zum Spiel. Ich muss jetzt noch ein paar Sachen für das Fest vorbereiten. Ach ja, will mir vielleicht irgendjemand helfen?
5: Ja!
6: Na dann los.
0: Alle wollten helfen. Und wie sie halfen. Der Schulhof war am nächsten Morgen nicht wiederzuerkennen. Ein großes Trampolin stand zwischen den Bäumen. Neben der Fußballecke war ein Basketballfeld aufgemalt und Basketballkörbe standen bereit. Wimpelketten waren zwischen Bäumen gespannt und die Fußballmannschaft der 3A hatte jede Menge Luftballons aufgeblasen, die jetzt überall hingen. Tische und Stühle für die Pausen waren aufgebaut. Der Hausmeister hatte die alte Torwand aufgestellt, bei der Felix mal eine Ecke abgeschossen hatte. Und die Eltern hatten für ein Kuchenbuffet, einen Grill und jede Menge Getränke gesorgt. Moritz aus der 4B hatte gerade an der Torwand den Ball locker und leicht dreimal in jedem Loch versenkt. Nun kam er auf Max zu.
1: Sechsmal getroffen, nicht schlecht.
4: Tja, gekonnt ist gekonnt. Na, seid ihr fit für unser Spiel?
1: Wart's ab.
4: Naja, ach übrigens, in einer Stunde ist Anpfiff und wir brauchen noch einen Schiedsrichter. Ich habe Herrn Kramer gefragt, aber irgendwie hat er keine Lust dazu. Keine Ahnung warum.
0: Max biss sich auf die Lippen, damit er nicht lachen musste. Das wäre natürlich ein guter Witz gewesen, wenn ausgerechnet ihr Trainer der Schiedsrichter geworden wäre.
1: Wie wär's mit Felix?
4: Dein Bruder? Ist der nicht parteiisch?
1: Nö, dem ist egal, wer gewinnt.
4: Weiß nicht. Ich red mal mit meinen Leuten.
1: Und ich red mit Felix.
0: Felix war einverstanden. Und die 4B hatte nichts dagegen. Jetzt wartete Max darauf, dass das Spiel endlich beginnen würde. 10 Minuten vor dem Anpfiff zogen sich Max und seine Mannschaft in eine Ecke des Bolzplatzes zurück. Sie hatten wieder ihre grünen T-Shirts angezogen. Nur Torhüterin Salima trug wieder pink.
3: Warm gelaufen sind wir schon alle. Ich war eine halbe Stunde mit Lukas und Nico auf dem Trampolin.
7: Wir haben schon ein paar Sprints gemacht.
2: Und wir haben uns an der Torwand vergnügt.
1: Gut. Aber wo bleibt unser Maskottchen?
10: Kommt gerade da vorne angetrabt.
2: Hallo Leute, da bin ich.
1: Mensch, Florian, da bist du ja endlich. Wir brauchen dich.
2: Hoffentlich nicht. Ich drück euch die Daumen.
10: Uns? Ich drück uns die Daumen.
2: Sag ich doch, euch.
10: Nein, du gehörst doch zur Mannschaft.
2: Echt? Also dann drück ich natürlich uns die Daumen.
10: So ist es richtig, Florian.
1: Sonst alles in Ordnung?
3: Ja, die Abwehr steht zusammen, oder Lukas?
8: Ja, gestritten wird erst am Montagmorgen wieder.
3: Und zwar pünktlich zur ersten Stunde.
7: Oh, hört doch endlich auf damit.
2: Hey Leute, die 4B trabt auf dem Platz.
8: Ja, und Felix ist auch schon da.
10: Und die ersten Zuschauer.
0: Erst waren es nur die Eltern von Max und die Mutter von Pauline. Aber dann folgten auch die anderen aus der Klasse mit ihren Eltern und Geschwistern. Sogar Frau Geisburg war da. Und als Felix den Ball in Richtung Mittelpunkt trug, war der ganze Bolzplatz umringt von Menschen. Felix winkte die beiden Kapitäne Max und Moritz zu sich.
11: Okay, Leute, jetzt losen wir die Seiten aus. Kopf oder Zahl, Moritz?
1: Kopf!
11: Kopf, du hast die Seitenball, Moritz.
4: Wir nehmen die Seite, auf der wir stehen.
11: Gut, dann hat die 3A den Anstoß. Auf ein faires Spiel.
1: Ja.
4: Ja.
0: Felix schüttelte Max und Moritz die Hände, dann legte er den Ball auf den Mittelpunkt. Max blieb am Ball stehen und wartete darauf, dass sein großer Bruder das Spiel endlich anpfiff. Max war sich sicher, dass sie die 4B schlagen konnten. Auf dem Schulhof hatten sie ja immer nur mit halber Kraft gekickt. Jetzt pfiff Felix das Spiel an.
1: Jamal.
0: Max schob den Ball zu Jamal, der ihn direkt zu Nico passte.
2: Achtung, Nico! Hab ihn!
0: Nico lief so weit er konnte in die gegnerische Hälfte, trickste sogar zwei Jungs im Doppelpass mit Pauline aus und gab dann ab auf Jamal, der einen Schuss aufs Tor wagte. Aber der Ball war zu hoch und zischte einen Meter über der Latte ins Aus.
1: Und alles zurück!
2: Okay!
0: Nun lief der Gegenangriff der 4B. Und erst jetzt bemerkte Max die neue Aufstellung von Moritz Jungs. Die spielten in 2 Fünferreihen. 5 Stürmer, 5 Abwehrspieler. Dazwischen gar nichts. Die erste Wand stürmte auf Max, Pauline und Nico zu. Moritz war am Ball. Max rannte ihm entgegen.
1: Ich habe keine Angst vor dem Gegner. Ich habe keine Angst vor dem Gegner.
0: Max starrte auf den Ball. Moritz wollte nach rechts abspielen, aber Max war schneller. Mit der Schuhspitze konnte er den Pass verhindern. Der Ball kullerte auf das Seitenaus zu. Aber da kam plötzlich Dennis von hinten wie eine Rakete angeschossen, schnappte sich den Ball und stürmte auf und davon.
5: Dennis! Dennis! Dennis! Dennis!
4: Dennis! Hierher!
3: Ja, pass auf! Und?
0: Der Pass von Dennis passte genau. Der Ball flog hoch auf Jamal. Der nahm Anlauf, Aber auch einer der Abwehrspieler der 4B machte sich bereit zum Kopfball. Aber Jamal war schneller. Er sprang hoch und drückte den Ball mit dem Kopf irgendwie in Richtung Tor. Der Ball sauste am Torwart vorbei an die Latte. Hui, das war knapp. Der Ball prallte zurück und plötzlich war Nico zur Stelle. Max konnte gar nicht so schnell gucken, wie Nico gerannt war. Und aus vollem Lauf donnerte er den Ball ins Netz. Ab da lief es wie am Schnürchen. Max, Pauline, Nico und Jamal flogen regelrecht über das Feld und drängten die Viertklässler immer weiter in ihre Hälfte zurück. Selbst Dennis und Lukas. Der Ball prallte zurück und plötzlich war Nico zur Stelle. Max konnte gar nicht so schnell gucken, wie Nico gerannt war. Und aus vollem Lauf donnerte er den Ball ins Netz. Ab da lief es wie am Schnürchen. Max, Pauline, Nico und Jamal flogen regelrecht über das Feld und

0: landete der Ball genau auf Dennis' rechtem Fuß.
1: Hä? Wie kommt denn der hierher?
2: Zieh ab, Dennis!
1: Ja, und?
0: Dennis ballerte einfach zurück. Max zog den Kopf ein und ließ die Kugel durch. Einer der gegnerischen Abwehrspieler tat genau dasselbe. Und so sauste das Leder am Torwart vorbei, direkt ins Tor.
3: Ja!
0: 2:0.
2: Ja!
0: Die 4B schien komplett aus dem Tritt gekommen zu sein. Ihre Pässe kamen nicht an. Sie liefen sich nicht frei. Und sogar die richtig guten Spieler wie Moritz, Ben und Timo ließen sich von Pauline, Max und Nico die Bälle abjagen. In der Halbzeitpause raunte Herr Kramer Max zu.
4: Super, Leute. Macht genauso weiter. Ihr habt sie gut im Griff. Jetzt nur nicht nachlassen.
5: Geht klar, Herr Kramer.
0: Die zweite Halbzeit begann etwas anders. Die 4B hatte ihre Aufstellung geändert. Moritz und Ben waren nun im Mittelfeld und schaufelten die Bälle nach vorne zu den drei Stürmern. Diese Aufstellung schien besser zu funktionieren. Jedenfalls schaffte es Moritz gemeinsam mit Ben zwischen Lukas und Dennis hindurch auf das Tor der 3A zu stürmen. Er gab den Ball im letzten Moment ab an Timo, der noch einen Haken schlug und dann schoss. Salima streckte sich und sprang, aber sie hatte keine Chance. Der Ball sauste ins Netz. 2:1.
5: Dennis, Lukas, ist egal. Nicht drüber nachdenken, weiter.
0: Lukas und Dennis schauten sich nur einmal kurz an. Dann wanderte ihr Blick zu Florian, der am Spielfeldrand saß und ihnen grinsend zuwinkte. Schon hatte Felix das Spiel wieder angepfiffen. Und schon der nächste Gegenangriff der 3A wendete die Stimmung in Max' Mannschaft wieder. Pauline stürmte vor, Nico zog links, Max rechts mit. Vorne hielt sich Jamal bereit, wurde aber von zwei Abwehrspielern bewacht, die sich nicht abschütteln ließen. Pauline stoppte kurz, sah sich um. Moritz rannte hinter ihr her.
3: Hier, Nico.
0: Pauline spielte den Ball rüber zu Nico. Ja. Nico deutete mit dem Kinn weit nach vorne. Sofort verstanden Jamal und Max. Beide rannten vor, soweit sie konnten. Nico schlug die Flanke hoch vor das Tor. Jamal stieg hoch zum Kopfball, verpasste den Ball aber. Auch ein Abwehrspieler der 4B erwischte ihn nicht. Max sah, wie der Ball weiterflog. Er rannte so schnell, wie er noch nie gerannt war und hielt im letzten Moment den Fuß rein. Max erwischte den Ball mit der Fußspitze. Der Ball sauste auf das Tor zu, prallte gegen den Pfosten, von dort auf den Po des Abwehrspielers der 4B und von dort kullerte der Ball dann tatsächlich wie in Zeitlupe am verwirrten Torwart vorbei über die Linie ins Tor. 3:1. Auch Max und die anderen Spieler der 3A mussten lachen. So ein Tor hatte noch keiner geschossen. Als Felix das Spiel ein wenig später abpfiff, keuchte Max nur noch. Er konnte kaum mehr sprechen. Aber er war überglücklich. Sie hatten gewonnen.
5: 3:1 gegen die 4B. Wahnsinn!
0: Pauline nahm Max in den Arm. Nico und Jamal ließen sich von den Fans feiern, als wären sie echte Fußballstars. Herr Kramer zwinkerte Max zu. Und sogar Dennis und Lukas klatschten sich zufrieden ab.
2: Ja, ja, super.
6: Toll gespielt. Das Po-Tor war sensationell. Filmreif. Einfach überirdisch.
7: Wir sind ja auch ein überirdisches Team.
8: Und wie gut, dass es kein Fußballverbot für euch gab.
5: Ja.
0: Die Viertklässler trotteten vom Feld. Nur Moritz kam auf Max zu und schüttelte ihm die Hand.
7: Gut gespielt. Herzlichen Glückwunsch. Aber sag mal, kann es sein, dass ihr heimlich viel trainiert habt?
5: Nein, wir haben unheimlich viel trainiert.

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12: Mit Nils Olaf Setzepfand. Hallo zusammen. Viele Kinder zwischen 6 und 13 Jahren finden es nicht gut, bei einer Prüfung mit KI-Computerprogrammen, also mit künstlicher Intelligenz, zu schummeln. In einer Umfrage für den neuen Kindermedienmonitor sagen 71 von 100 Kindern, dass es unfair ist, so etwas heimlich zu benutzen. Fast die Hälfte der Kinder fand außerdem gut, wenn Lehrerinnen und Lehrer genau hinschauen, ob Texte mit KI gemacht wurden. Die Umfrage zeigte auch, die meisten Kinder kennen KI-Programme schon. Bei den 10- bis 13-Jährigen kennen sie fast alle. Neue Zahlen zeigen, fast die Hälfte der Menschen in Deutschland lebt in einer Familie. Das heißt, sie leben zum Beispiel als Kind mit ihren Eltern zusammen oder sie sind selbst Mutter oder Vater. Lange Zeit wurde diese Zahl immer etwas kleiner. Jetzt ist sie wieder leicht gestiegen. Fachleute sagen, ein Grund dafür ist, dass Menschen nach Deutschland ziehen. Viele von ihnen sind noch jung und leben deshalb öfter in einer Familie. Das Fahrradfahren ist ja wirklich die umweltfreundlichste Art, um zum Beispiel schnell zur Schule zu kommen. Aber für Kinder ist es dabei nicht überall sicher auf den Straßen. Deshalb gibt es wieder die Aktionswochen von Kidical Mess. Mitorganisator Andreas Meissner hat uns gesagt, was da an diesem Wochenende geplant ist.
13: Im Mittelpunkt dabei stehen die sogenannten Kidical Messes. Das sind also kinderfreundliche Radtouren, sowohl auf dem Land als auch in der Stadt, die auch von der Polizei begleitet werden, also deswegen auch sicher sind, um eben auf die Situation von Kindern und Familien im Straßenverkehr hinzuweisen, die gerne das Rad nutzen möchten.
12: Die Kinderfahrradaktionstage gibt es in vielen Orten in Deutschland. Alle Infos dazu stehen auf adfc.de. Soweit die Meldungen. 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
14: Auf Deutschlands Autobahnen könnte es stellenweise eng werden. In Baden-Württemberg ist die A8 bei Pforzheim das ganze Wochenende dicht. In NRW trifft es unter anderem die A40 bei Bochum. Und rund um München dürfte es zum Start vom Oktoberfest auf der A8, A9 und A99 ziemlich voll werden. Weiterhin eine gute Fahrt.
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3: Sonniges Septemberwetter heute am Samstag. Die Temperaturen liegen bei 18 bis 23 Grad. Im Norden mischen sich Wolken dazu. Am Sonntag könnt ihr eine Regenjacke anziehen. Es tropft vom Himmel bei Temperaturen zwischen 18 und 23 Grad.
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3: Mit Laura, hallo. Guten Morgen an alle Vögelchen am Samstag, die hier früh aufgestanden sind. 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Werdet zu unseren ersten Gewinnern am Wochenende und fahrt schon bald mit der Familie in den Urlaub. Mitgemacht hat auch Lara Schmidt aus Berlin-Charlottenburg. Lara, du hast jetzt zwei Songs Zeit, mich anzurufen. 0331 7 und 6 mal die 2. Mitmachregeln auf radioteddy.de. 0331 7 und 6 mal die 2.
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3: Und wie jeden Morgen putzen wir auch heute am Samstag gemeinsam die Zähne. Lea 8, wo würdest du denn gerne mal Zähne putzen?
18: In der Badewanne.
3: Na, das verstehe ich. Das macht das Ausspülen leichter. Ob in der Badewanne oder vor dem Waschbecken, hier ist jetzt Tiffany Harris für euch mit Vertigo, der Radio Teddy Zahnputz-Hit.

0: Das waren sie schon wieder, die 3 Minuten Zähneputzen. Wir haben es geschafft.
1: Fertig.
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0: 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Denn wir kümmern uns schon vor dem Frühstück um euren nächsten Urlaub. Werdet unser erster Gewinner am Wochenende und genießt mit etwas Glück schon bald einen All-Inclusive-Familien-Kurzurlaub im Familien-Wellness-Hotel Seeklasse auf Usedom. Gerade habe ich Lara aus Berlin ausgerufen. Leider hat sie sich nicht gemeldet und jetzt haben alle die Chance zu gewinnen. 0331 7 und 6 mal die 2. Mitmachregeln stehen auf radioteddy.de. 0331 7 und 6 mal die 2. So, und jetzt schauen wir mal, wer es zu uns ins Studio geschafft hat. Die Leitungen klingeln. Ein Moment. So, wen haben wir denn hier? Guten Morgen, wer hat es zu uns ins Studio geschafft?
1: Hallo, guten Morgen, hier ist Jennifer.
0: Hallo Jennifer. Und von wo rufst du an?
1: Aus Berlin-Spandau.
0: Okay, Jennifer. So, dann erzähl mir doch mal, mit wem würdest du denn gerne in den Urlaub fahren?
1: Mit meinem Sohn Tim, mit meiner Tochter Lena und mit meinem Mann Marcel.
0: Na, das klingt doch richtig gut. Herzlichen Glückwunsch. Du gewinnst mit deiner Familie einen All-Inclusive-Familien-Kurzurlaub im Familien-Wellness-Hotel Seeklause auf Usedom.
1: Ist das der Wahnsinn?
0: Mit kostenfreiem Strandschattel und Indoor-Spielanlage Piratenbucht. Viel Spaß!
1: Dankeschön.

0: Radio Teddy läuft bei euch am Samstag. Gleich habe ich Taylor Swift für euch mit I Knew It, I Knew You. Und wir küren wieder euren Verein in 15 Minuten. Bei meinen Eltern im Garten werden gerade fleißig Äpfel geerntet. Und Nils, der schlauste Mann im Radio, erklärt uns jetzt etwas zum Geschmack der Äpfel. Radio Teddy macht Spaß, macht schlau.
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2: Mit Nils, hallo. Zoe möchte wissen, warum Äpfel manchmal süß und manchmal auch richtig sauer schmecken. Es gibt nun mal unterschiedliche Apfelsorten, die unterschiedlich schmecken. Die einen sind richtig süß, wie Pink Lady, Jonagold oder Gala. Andere sind richtig sauer, wie der Boskop oder der Granny Smith. Und viele Apfelsorten sind beides, wie Elstar, Braeburn oder Golden Delicious. Denn viele Menschen mögen auch leicht angesäuerte Äpfel, gerade auch zum Kochen und Backen. Insgesamt gibt es über 20.000 verschiedene Apfelsorten, in Deutschland so um die 1.500. Viele davon werden aber einfach nur zu Apfelmus verarbeitet. Und unterschiedlich süß und sauer sind Äpfel durch Züchtung. Und noch wichtig zu wissen, wenn ein Apfel sauer schmeckt, dann enthält er nicht weniger Zucker. Wie sauer ein Apfel schmeckt, hat nur etwas damit zu tun, wie viel Säure er enthält.
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4: Danke, danke.
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1: Zitteraale können heftige Stromschläge austeilen. Mit ihrer Elektrizität betäuben sie Beute und verteidigen sich. Da wird aus einem Fisch plötzlich fast eine lebendige Batterie. Zip.
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4: Auf Deutschlands Autobahnen könnte es stellenweise eng werden. In Baden-Württemberg ist die A8 bei Pforzheim das ganze Wochenende dicht. In NRW trifft es unter anderem die A40 bei Bochum. Und rund um München dürfte es zum Start vom Oktoberfest auf der A8, A9 und A99 ziemlich voll werden. Weiterhin eine gute Fahrt.
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5: Sonniges Septemberwetter heute am Samstag. Die Temperaturen liegen bei 18 bis 23 Grad. Im Norden mischen sich Wolken dazu. Am Sonntag könnt ihr eine Regenjacke anziehen. Es tropft vom Himmel bei Temperaturen zwischen 18 und 23 Grad.
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5: Guten Morgen am Samstag und Grüße an alle Mamas und Papas in den Autos, die gerade Brötchen holen fahren. Süßes Zuckergebäck wäre auch was für den großen Elefanten, weil wir feiern hier bei Radio Teddy das große Benjamin-Blümchen-Wochenende. 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
5: Manche putzen vor dem Frühstück die Zähne, manche erst danach. Am Wochenende mache ich das immer unterschiedlich, weil ich nie weiß, was ich eigentlich besser finde. Egal wie, wir putzen gemeinsam die Zähne. Und der heutige Radio Teddy Zahnputz-Hit, ihr hört es schon, ist Handtricks mit Golden. Also Zahnpasta drauf und let's go!

0: Und das waren sie schon wieder, die 3 Minuten Zähneputzen. Wir haben es geschafft.
1: Fertig.
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2: Jetzt zum neuen Schuljahr haben viele Bock auf ein neues Hobby, eine neue Sportart oder was auch immer. Und deshalb finden wir für euch die besten Vereine Deutschlands. Raphael, 9 Jahre alt, spielt Baseball bei den Berlin Flamingos. Warum macht dir das dort so viel Spaß?
3: Weil man da erstmal sich das angucken kann, ob es dir gefällt oder nicht. Und die sind halt alle da nett zu dir. Die Trainer erklären das immer. Da hat man halt einen Schläger. Dann gibt's einen, der sozusagen in der Mitte vom Spielfeld ist. Der wirft halt ein Baseball. Und dann versucht der, der den Schläger hat, den Ball zu treffen. Und da muss er halt um so 3 Bases laufen. Und es gibt halt Feldspieler, die versuchen halt, den auszumachen.
2: Und habt ihr auch so Wettkämpfe oder sowas?
3: Ja, wir haben halt Spiele gegen andere Teams in Berlin.
2: Habt ihr auch irgendwie so einen Spruch, um euch zu motivieren vorm Spiel oder so?
3: Wir bilden einen Kreis, machen die Hände dann alle rein und dann sagt halt einer 1, 2, 3 und alle anderen Flamingos.
2: Cool. Wie lange hat es gedauert, bis du das gut spielen konntest?
3: Bestimmt schon so 1, 2 Jahre oder so, bis man die ersten Vorschritte sieht. Da achten die Trainer halt drauf.
2: Mhm.
3: Ja.
2: Okay, perfektes Trainerteam bei euch. Und für alle, deren Verein auch zu den Besten Deutschlands gehört, meldet auch ihn jetzt an auf radioteddy.de. 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

0: mittendrin im großen Benjamin-Blümchen-Wochenende. Gerade war es soweit, der Elefant war im Programm zu hören.
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0: 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Mitgemacht auf radioteddy.de, nicht auf radioteddy.de, sondern hier im Programm haben auch Anja und Amalia.
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0: Guten Morgen.
3: Hallo, hier ist Anja.
0: Was mögt ihr an Benjamin Blümchen besonders?
3: Amalia, was mögen wir denn am liebsten an Benjamin? Das Terrain? Amalia nickt.
0: Okay.
3: Amalia hat noch ein bisschen die Augen zu.
0: Herzlichen Glückwunsch. Du gewinnst das große Benjamin Blümchen-Paket.
4: Ah, oh, super, danke schön.
0: Danke. Gerne, ganz viel Spaß damit.
4: Super, vielen Dank.
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0: Vor kurzem noch in München live gespielt und jetzt schon im Radio Teddy Programm. Wir haben für euch BTS mit Normal als Radio Teddy K-Pop-Hit.

0: Das war der Radio Teddy K-Pop-Hit der Stunde. Gleich geht's hier weiter mit Shakira und Dai Dai, da könnt ihr so richtig abdancen. Und weiter tanzen könnt ihr auch bei Bebe Rexha mit New Religion, gleich in 10 Minuten.
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3: Mit Angie, Hallöchen. Jetzt, wo es kälter wird hier bei uns in NRW, machen sich die Igel bereit für ihren Winterschlaf. Und vielleicht überwintert der eine oder andere stachelige Freund sogar in eurem Garten. Sandy Oechsler vom Verein Pro Igel weiß, wie ihr euren Garten igelfit macht.
4: Das ganze Laub, was von den Bäumen runtergefallen ist, einfach zusammenrechen und über den Haufen packen wir Äste und Zweige darüber. Und ganz oben drauf kommt eine Plane, damit es nicht durchregnet und schon hat der Igel wieder einen tollen Unterschlupf.
3: Noch mehr Tipps gibt's auf pro-igel.de und noch mehr Tipps für Kids für euch zum Nachhören bei Radio Teddy Plus.
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6: Beim Gärtnern und Pflanzen ist torffreie Blumenerde die bessere Wahl. Denn Torf ist ein fossiler Rohstoff, dessen Abbau den Lebensraum vieler Pflanzen und Tiere zerstört. Komposterde ist die klimafreundliche Alternative. Sie schützt die Natur, speichert Wasser und hält den Boden nährstoffreich und locker. So sorgt ihr für umweltfreundlichen Blütenzauber im Garten und auf dem Balkon.
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10: Und jetzt der Radio Teddy Familienspartipp der Stunde. Die Wäsche wird auch bei niedriger Waschtemperatur sauber. Wird diese nämlich etwas runtergedreht, können Familien bei 2 Waschladungen die Woche jährlich 30 Euro sparen.
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11: Mit Nils Olaf Setzepfand. Hallo zusammen. Viele Kinder zwischen 6 und 13 Jahren finden es nicht gut, bei einer Prüfung mit KI-Computerprogrammen, also mit künstlicher Intelligenz, zu schummeln. In einer Umfrage für den neuen Kindermedienmonitor sagen 71 von 100 Kindern, dass es unfair ist, so etwas heimlich zu benutzen. Fast die Hälfte der Kinder fand außerdem gut, wenn Lehrerinnen und Lehrer genau hinschauen, ob Texte mit KI gemacht wurden. Die Umfrage zeigte auch, die meisten Kinder kennen KI-Programme schon. Bei den 10- bis 13-Jährigen kennen sie fast alle. Neue Zahlen zeigen, fast die Hälfte der Menschen in Deutschland lebt in einer Familie. Das heißt, sie leben zum Beispiel als Kind mit ihren Eltern zusammen oder sie sind selbst Mutter oder Vater. Lange Zeit wurde diese Zahl immer etwas kleiner. Jetzt ist sie wieder leicht gestiegen. Fachleute sagen, ein Grund dafür ist, dass Menschen nach Deutschland ziehen. Viele von ihnen sind noch jung und leben deshalb öfter in einer Familie. Das Fahrradfahren ist ja wirklich die umweltfreundlichste Art, um zum Beispiel schnell zur Schule zu kommen. Aber für Kinder ist es dabei nicht überall sicher auf den Straßen. Deshalb gibt es wieder die Aktionswochen von Kidical Mess. Mitorganisator Andreas Meissner hat uns gesagt, was da an diesem Wochenende geplant ist.
12: Im Mittelpunkt dabei stehen die sogenannten Kidical Masses. Das sind also kinderfreundliche Radtouren, sowohl auf dem Land als auch in der Stadt, die eben auch von der Polizei begleitet werden, also deswegen auch sicher sind, um eben auf die Situation von Kindern und Familien im Straßenverkehr hinzuweisen, die gerne das Rad nutzen möchten.
11: Die Kinderfahrradaktionstage gibt es in vielen Orten in Deutschland. Alle Infos dazu stehen auf adfc.de. Soweit die Meldungen. 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
13: Auf Deutschlands Autobahnen könnte es stellenweise eng werden. In Baden-Württemberg ist die A8 bei Pforzheim das ganze Wochenende dicht. In NRW trifft es unter anderem die A40 bei Bochum. Und rund um München dürfte es zum Start vom Oktoberfest auf der A8, A9 und A99 ziemlich voll werden. Weiterhin eine gute Fahrt.
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15: Sonniges Septemberwetter heute am Samstag. Die Temperaturen liegen bei 18 bis 23 Grad. Im Norden mischen sich Wolken dazu. Am Sonntag könnt ihr eine Regenjacke anziehen. Es tropft vom Himmel bei Temperaturen zwischen 18 und 23 Grad.
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15: Guten Morgen, hier ist Laura bei Radio Teddy. Liebe Grüße auch an alle Kids, die gleich zu großen Wettkämpfen fahren. Handball, 2-Kilometer-Läufe oder Rugby. Ihr schafft das, Leute. Ich glaube an euch. Und wir feiern außerdem bei Radio Teddy das große Benjamin-Blümchen-Wochenende. Wenn ihr sein Terror hört...
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0: Wir sind mittendrin im großen Benjamin-Blümchen-Wochenende. Gerade war es soweit, der Elefant war im Programm zu hören.
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0: 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Guten Morgen, wer hat es zu mir ins Studio geschafft?
2: Hallo, hier ist Jeanette.
0: Hallo Jeanette, für wen rufst du an?
2: Ich rufe meinen Sohn Lennart an. Der sitzt gerade mit dem Auto, weil wir eine Tagestour machen wollen.
0: Wo geht's denn für euch hin gerade?
2: Wir fahren nach Maschen zum Tag der Schiene.
0: Oh, wie cool.
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0: Herzlichen Glückwunsch! Ihr gewinnt das große Benjamin-Blümchen-Paket. Darin ist das neue Hörspiel Benjamin Blümchen als Kapitän, das Spiel Partyspaß mit Töre von Schmidt Spiele und ein Benjamin-Football-Plüsch-Elefant.
2: Oh, super! Dankeschön!
0: Sehr gerne. Ganz viel Spaß damit. Und wir spielen weiter Hör auf das Töre gleich um 9 Uhr. Und hier geht's jetzt weiter mit dem Radio Teddy nachgefragt. Nils macht uns ein bisschen schlauer.
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4: Mit Nils, hallo. Tia möchte wissen, wie werden Wachsstifte hergestellt? Ein Stoff wird dann als Wachs bezeichnet, wenn man ihn bei 20 Grad schön kneten kann. Durch das Originalwachs kann das Licht durchscheinen, aber es ist nicht so durchsichtig wie Glas. Und wenn man das Wachs auf 40 Grad erhitzt, dann schmilzt es. Für Wachsmalstifte wird das Wachs eingefärbt und zu Stiften geformt. Und wenn man jetzt damit malt, dann bleibt ein sichtbarer Wachsfilm auf dem Untergrund zurück. Wachsmalstifte decken sehr gut und hinterlassen leuchtende Farben. Die ersten wurden 1903 in den USA vorgestellt. Wachs ist generell ein sehr guter Werkstoff. Wir kennen zum Beispiel Kerzen aus Wachs oder das Wachspapier. Damit werden zum Beispiel Sachen eingepackt, die nicht nass werden dürfen. Denn das Wachspapier lässt kein Wasser durch und übrigens auch kein Geruch. Also einen richtig stinkenden Käse kann man in Wachspapier einwickeln.
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22: Oktopusse haben gleich 3 Herzen. 2 pumpen Blut zu den Kiemen und ein drittes versorgt den Rest des Körpers. Wow!

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2: Auf Deutschlands Autobahnen könnte es stellenweise eng werden. In Baden-Württemberg ist die A8 bei Pforzheim das ganze Wochenende dicht. In NRW trifft es unter anderem die A40 bei Bochum. Und rund um München dürfte es zum Start vom Oktoberfest auf der A8, A9 und A99 ziemlich voll werden. Weiterhin eine gute Fahrt.
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3: Sonniges Septemberwetter heute am Samstag. Die Temperaturen liegen bei 18 bis 23 Grad. Im Norden mischen sich Wolken dazu. Am Sonntag könnt ihr eine Regenjacke anziehen. Es tropft vom Himmel bei Temperaturen zwischen 18 und 23 Grad.
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3: Am Frühstückstisch mit Spiegeleiern und Orangensaft. Und Radio Teddy ist dabei mit Laura am Samstag. Hallöchen. Gleich gibt's coole Hits für Eltern und Kids auf die Ohren. Honigkuchenpferde mit Der Boden ist Lava. Und Taylor Swift mit Elizabeth Taylor. Außerdem erklärt uns Angie, wie wir einen Gartenkalender herstellen. Und was das eigentlich genau ist, erfahrt ihr um kurz vor voll.

0: Lava.
1: Radio Teddy läuft bei euch am Samstag und jeden Morgen in der Radio Teddy Challenge gibt es eine Aufgabe für Basti oder Christina. Gestern auf dem Ponyhof wurde die Fühlbox mit einem Reitgegenstand befüllt. Wir hören mal rein, ob Basti ihn ertastet.
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3: Das ist auf jeden Fall was aus Plastik mit einem Deckel oben drauf. Darf ich es aufmachen?
4: Ja, sei vorsichtig, bitte.
3: Das riecht so ein bisschen wie meine Handcreme. Ja. Sehr fruchtig. Darf ich es probieren?
4: Was willst du damit machen?
3: Auf die Hand, ja.
4: Auch auf die Nasenspitze, wenn du möchtest.
3: Oh, das ist aber lecker. Das ist bestimmt, ich sag Pferdecreme.
4: Okay, gut. Ich würde sagen, Punkt ja, aber nicht wofür sie genau ist.
5: Das ist ein Huföl.
3: Huföl?
1: Ja, also Huföl, das habe ich jetzt eigentlich auch noch nie gehört. Dafür hat er sich ja gut geschlagen. Für die nächste Aufgabe in der Radio Teddy Challenge auf dem Pferdehof sind auch eure Ohren gefragt. Christina muss die Gangarten bei einem Pferd erkennen. Ob das was wird, hört ihr am Montag um 6.40 Uhr. Hier geht es jetzt weiter mit Lieblingsmusik. Michael Schulte, Lovesick.

0: Guten Morgen am Samstag. Ihr hört Radio Teddy mit Laura. Hallöchen. 333 Euro für Stefanie aus Berlin-Buko.
1: Ja, danke schön. Ich wollte gerade die Kinder wecken gehen und dann dachte ich so, hört sich das noch meinen Namen an und dann, ja.
2: Welcher Wunsch geht in Erfüllung mit dem Geld?
1: Wir würden in den Urlaub fahren. Wir fahren jetzt im Oktober an die polnische Ostsee.
0: Ja, ihr habt's gehört. Christina und Basti in der Morgenshow. 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
3: Das ist richtig cool.
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0: Und das ist in dieser Stunde der Paw Patrol Soundtrack. Backstreet Boys mit Bottle Up.

0: 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Nun müssen die tierischen Helden beweisen, wie gut sie zusammenhalten. 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
4: Mit Angie. Hallöchen. Für eine bunte Blumenpracht im nächsten Jahr sammeln Hobbygärtner jetzt im September einfach ein paar Samen von ihren Blumen ein. Getrocknet bleiben sie den ganzen Winter lang frisch und können im nächsten Frühling wieder ausgesät werden. Das spart Geld und weite Wege zum Pflanzenmarkt. Oder ihr bringt die Samen in eine Saatgutbibliothek. Dann können sich auch andere darüber freuen. Im Garten, vor der Haustür und auf dem Schulhof suchen Igel schon nach einem Unterschlupf für den Winter. Da reicht schon ein großer Laubhaufen. Darunter wird es nämlich schön kuschelig warm. Das war's. Viel Spaß!
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15: Und jetzt der verrückte Tierfakt der Stunde.
16: Bienen erkennen Gesichter. Sie können sich tatsächlich menschliche Gesichter merken.

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1: Mit Romy Ortwald. Hallo zusammen. Der neue Kindermedienmonitor ist da. Das ist eine wissenschaftliche Umfrage, die zeigt, welche Medien Kinder in ihrem Alltag nutzen. Dafür werden jedes Jahr Kinder im Alter von 4 bis 13 Jahren und deren Eltern befragt. Die wichtigsten Ergebnisse hat mein Kollege Nils mal für euch zusammengefasst.
2: Erstmal vorneweg. Radio hören ist bei Kindern beliebter als im vergangenen Jahr. Es gibt ein Plus von 5%. Genauso beim Hörspiele hören. Die gibt's ja auch jeden Abend hier bei Radio Teddy. Die Umfrage zeigt auch, die meisten Kinder kennen KI-Programme schon, also künstliche Intelligenz. Bei den 10- bis 13-Jährigen kennen sie fast alle. Bei den Hausaufgaben mit KI-Schummeln finden die allermeisten aber nicht gut.
1: Danke, Nils. Oh, zapft es. Das größte Volksfest der Welt steht wieder an. Heute beginnt auf der Wiesn in Bayern das große Oktoberfest. In München zapft um 12 Uhr der Oberbürgermeister Dominik Krause das erste Bierfass an. Damit wird das Fest ganz offiziell eröffnet. Schon seit den frühen Morgenstunden warten viele Menschen vor den Eingängen, um einen Platz in den Festzelten zu bekommen. Bevor in der Bundesliga eine kleine Spielpause startet, wird an diesem Wochenende nochmal gekickt. Gestern konnten die Bayern ihr Spiel klar für sich entscheiden mit 7:0 gegen Union Berlin. Heute geht's um 3:30 weiter mit Bremen gegen Augsburg. Danach trifft am Abend Stuttgart auf Dortmund. Morgen stehen dann 3 weitere Spiele auf dem Plan, unter anderem Leverkusen gegen Leipzig. Soweit die Meldungen und die Radio Teddy Nachrichten zum Nachhören jederzeit in der Radio Teddy App.
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3: Auf Deutschlands Autobahnen könnte es stellenweise eng werden. In Baden-Württemberg ist die A8 bei Pforzheim das ganze Wochenende dicht. In NRW trifft es unter anderem die A40 bei Bochum. Und rund um München dürfte es zum Start vom Oktoberfest auf der A8, A9 und A99 ziemlich voll werden. Weiterhin eine gute Fahrt.
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6: Sonniges Septemberwetter heute am Samstag. Die Temperaturen liegen bei 18 bis 23 Grad. Im Norden mischen sich Wolken dazu. Am Sonntag könnt ihr eine Regenjacke anziehen. Es tropft vom Himmel bei Temperaturen zwischen 18 und 23 Grad.
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6: Guten Morgen! So langsam erwacht die ganze Familie und Radio Teddy ist auch dabei mit Laura am Samstag. Wir feiern hier das große Benjamin-Blümchen-Wochenende. Wenn ihr sein Terror hört, dann ganz schnell anrufen. 0331 7 und 6 mal die 2. Mit etwas Glück gewinnt ihr ein großes Benjamin-Blümchen-Paket. Darin ist das neue Hörspiel Benjamin Blümchen als Kapitän, das Spiel Partyspaß mit Terreur von Schmidt-Spiele und ein Benjamin-Football-Plüsch-Elefant. Mitmachregeln auf radioteddy.de. 0331 7 und 6 mal die 2. Hier geht's jetzt weiter mit Appetit von Bruno Mars und Rose.

0: Guten Morgen, es läuft Radio Teddy bei euch am Samstag mit Laura. Hallöchen.
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0: Wir checken jeden Samstag euer Filmwissen, beantwortet die Filmgeheimnisfrage der Woche und gewinnt mit etwas Glück ein Familienticket für Paw Patrol, der Dino-Film. Einlösbar in den drei Berliner Kinos Movimento, Zentral und Toni, inklusive Snacks und Getränken. Zu mir ins Studio geschafft hat es jetzt Robert aus Glienicke in Brandenburg. Hallo.
2: Hallo.
0: Robert, du hast dich angemeldet auf radioteddy.de. Und ich will heute von dir wissen, welchen Job übernimmt die Hündin Sky bei Paw Patrol? A. Lehrerin oder B. Pilotin?
2: B. Pilotin.
0: Und das ist richtig. Herzlichen Glückwunsch. Für wen möchtest du denn eigentlich die Tickets gewinnen?
2: Das wäre für meine Töchter, die Mia und die Lina.
0: Na, da werden sich die beiden freuen. Ganz viel Spaß im Kino für dich und deine Familie. Die Radio Teddy Filmfüchse. Nächsten Samstag haben wir die nächste Filmgeheimnisfrage für euch. Meldet euch jetzt an auf radioteddy.de.
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0: Wir sind mittendrin im großen Benjamin-Blümchen-Wochenende. Gerade war es soweit, der Elefant war im Programm zu hören.
1: Töre!
0: Mit etwas Glück gewinnt ihr ein großes Benjamin-Blümchen-Paket. 0331 7 und 6 mal die 2. Mitmachregeln auf radioteddy.de. Zu mir ins Studio geschafft hat es Felix aus Storkow.
2: Hi, Felix hier, sei grüß.
0: Und für wen rufst du an?
2: Für wen ruf ich denn an?
3: Milan, Jonas!
0: Wie viele Benjamin-Blümchen-Hörspiele habt ihr denn schon so ungefähr gehört?
2: Unzählig. Nee, wir haben schon mehr gehört. Also ich sag mal, alleine Mama und ich haben ja schon 100.000 Mal gehört von Benjamin Blümchen.
0: Das hört sich super an.
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0: Das seid ihr. Herzlichen Glückwunsch.
3: Ja!
0: Ihr gewinnt das große Benjamin Blümchen-Paket. Darin enthalten ist das neue Hörspiel Benjamin Blümchen als Kapitän, das Spiel Partyspaß mit Töre von Schmidt-Spiele und ein Benjamin-Football-Plüsch-Elefant.
2: Ah, cool. Mega cool. Vielen Dank.
0: Ja, sehr, sehr gerne. Herzlichen Glückwunsch. Ganz viel Spaß damit.
2: Ja, danke, danke.
3: Danke.
0: Und die nächste Gewinnchance gibt es schon gleich um 10 Uhr.
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5: Mit Nils, hallo. Ihr kennt das bestimmt, wenn ihr nach Hause kommt oder vor dem Essen heißt es Hände waschen. Aber warum muss das immer sein, fragt Lilian. Wir fassen ja täglich alles Mögliche an. Türklinken, Treppengeländer, Stifte, Computertastaturen, Haltegriffe und noch vieles mehr. Das alles berührt aber nicht nur ihr, sondern noch ganz viele andere Menschen. Und nicht immer ist alles sauber. An allem können fiese kleine Krankheitserreger sitzen, die nur darauf warten, in euren Körper zu kommen. Und das passiert, wenn ihr mit den ungewaschenen Händen das Essen berührt oder die Finger in den Mund nehmt. Meistens wehrt der Körper die Krankheitserreger ab, aber eben nicht immer. Dann kann man sich zum Beispiel erkälten. Also, auch wenn es manchmal nervig ist, Hände waschen nicht vergessen. Und zwar mit Seife.
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8: Kinderzähne mit fester Zahnspange brauchen besonders gründliche Pflege. Speisereste bleiben leicht hängen und die Zähne sind empfindlicher für Karies. Am besten nach jeder Mahlzeit putzen und zusätzlich Zahnzwischenräume und Brackets mit speziellen Interdentalbürsten reinigen. Lose Zahnspangen am besten vor dem Essen herausnehmen und nach dem Zähneputzen gereinigt wieder einsetzen. So bleiben die Zähne gesund und die Zahnspange sorgt ohne Probleme für ein schönes Lächeln.
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27: Und jetzt der Radio Teddy Familienspartipp der Stunde. Angebote der Krankenkassen nutzen. Viele gesetzliche Krankenkassen bieten für ihre Mitglieder kostenlose Sportangebote oder sogenannte Sport mit Rezeptkurse an. Damit können sich Familien den Preis für Sportmitgliedschaften im Jahr sparen.

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1: Damit alle entspannt ans Ziel kommen.
2: Auf Deutschlands Autobahnen könnte es stellenweise eng werden. In Baden-Württemberg ist die A8 bei Pforzheim das ganze Wochenende dicht. In NRW trifft es unter anderem die A40 bei Bochum. Und rund um München dürfte es zum Start vom Oktoberfest auf der A8, A9 und A99 ziemlich voll werden. Weiterhin eine gute Fahrt.
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3: 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Sonniges Septemberwetter heute am Samstag. Die Temperaturen liegen bei 18 bis 23 Grad. Im Norden mischen sich Wolken dazu. Am Sonntag könnt ihr eine Regenjacke anziehen. Es tropft vom Himmel bei Temperaturen zwischen 18 und 23 Grad.
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3: Hier ist Laura bei Radio Teddy drin. Hallo. Und hier ein bisschen Angeberwissen für euch. Das Frühstück heißt auf Spanisch El Desayuno. Bei Radio Teddy putzen wir uns jeden Tag zusammen die Zähne mit dem Radio Teddy Zahnputz-Hit. Und samstags checken wir euer Zahnputzwissen. Beantwortet die Quizfrage der Woche richtig und gewinnt mit etwas Glück 2 Dentinox Zahnputzsets mit der neuen Zahnpasta Mundflora Plus Mikrobiomkomplex. Dazu gibt es Sanduhr, Zahnradiergummi, Knautschball in Zahnform und vieles mehr. Für noch mehr Spaß beim Zähneputzen. Meldet euch jetzt noch ganz schnell an auf radioteddy.de und quizt mit mir in 10 Minuten. Hier geht's jetzt weiter mit Cat's Eye Animal.

0: 9.39 Uhr und bei euch läuft Radio Teddy im Kinderzimmer. Und hier kommt jetzt für euch
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0: Ihr habt bestimmt schon Zähne geputzt und habt jetzt den Mund frei für meine Zahnputzfrage. Wenn ihr richtig liegt, gewinnt ihr mit etwas Glück 2 Dentinox Zahnputzsets. Angemeldet auf radioteddy.de hat sich auch Christine aus Dudenhofen in der Nähe von Frankfurt am Main in Hessen. Hallo!
2: Hallo! Guten Tag!
0: Für wen möchtest du denn quizzen?
2: Für den Noah.
0: Und wie alt ist Noah?
2: Gerade 9, nächste Woche wieder 10.
0: Hat er Geburtstag im September?
2: Ja, am 24. genau.
0: Na, da haben wir doch gleich ein Geburtstagsgeschenk für ihn. Christine, hier kommt deine Zahnputzfrage.
2: Ja?
0: Was kommt auf die Zahnbürste? A. Zahnpasta oder B. Marmelade?
2: Zahnpasta.
0: Und das ist richtig. Herzlichen Glückwunsch.
2: Dankeschön, danke.
0: Du gewinnst 2 Dentinox Zahnputzsets mit der neuen Zahnpasta Mundflora Plus Mikrobiomkomplex. Sanduhr, Zahnradiergummi, Knautschball in Zahnform und vieles mehr gibt's noch oben drauf. Für noch mehr Spaß beim Zähneputzen.
2: Dankeschön, vielen Dank.
0: Und schon nächsten Samstag gibt es die nächste Zahnputzfrage.
3: Was?

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0: Guten Morgen am Samstag. Bei euch läuft Radio Teddy mit Laura. Hallöchen. 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
0: Und das ist in dieser Stunde Leak It von Flo. Das Trio singt davon, dass wir uns selbst und unser Können wertschätzen sollen. Also viel Spaß damit.
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0: Ticket von Flo, das war der Radio Teddy Superhit der Stunde. Und gleich geht's weiter mit Sunnyboy Nico Santos mit Buddy und den Handtricks mit Golden in 10 Minuten.
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5: Mit Angie, Hallöchen. Hups. Hat eure Waschmaschine mal wieder eine Socke verschluckt? Kein Problem, zaubert aus der übrig gebliebenen Socke einen Sockenoktopus. Stopft einfach etwas Wolle bis zu den Zehen hinein, wickelt um das Knäuel einen Faden herum und macht einen Knoten rein. Das ist dann der Kopf des Oktopusses. Schneidet den Rest der Socke mit einer Schere in breite Streifen, das sind dann seine Arme. Und wenn ihr sie etwas kringelig haben möchtet, dann zieht ihr einmal kräftig an allen Streifen. Klebt eurem Sockenoktopus noch Wackelaugen auf den Kopf und schon hat er auch noch ein lustiges

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21: 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Richtiges Lüften spart Geld. Durch regelmäßiges Stoßlüften können Familien bis zu 100 Euro im Jahr sparen.

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1: Mit Rumi Ortwald. Hallo zusammen. Der neue Kindermedienmonitor ist da. Das ist eine wissenschaftliche Umfrage, die zeigt, welche Medien Kinder in ihrem Alltag nutzen. Dafür werden jedes Jahr Kinder im Alter von 4 bis 13 Jahren und deren Eltern befragt. Die wichtigsten Ergebnisse hat mein Kollege Nils mal für euch zusammengefasst.
2: Erstmal vorneweg. Radio hören ist bei Kindern beliebter als im vergangenen Jahr. Es gibt ein Plus von 5%. Genauso beim Hörspiele hören. Die gibt's ja auch jeden Abend hier bei Radio Teddy. Die Umfrage zeigt auch, die meisten Kinder kennen KI-Programme schon, also künstliche Intelligenz. Bei den 10- bis 13-Jährigen kennen sie fast alle. Bei den Hausaufgaben mit KI-Schummeln finden die allermeisten aber nicht gut.
1: Danke, Nils. Oh, zapft es. Das größte Volksfest der Welt steht wieder an. Heute beginnt auf der Wiesn in Bayern das große Oktoberfest. In München zapft um 12 Uhr der Oberbürgermeister Dominik Krause das erste Bierfass an. Damit wird das Fest ganz offiziell eröffnet. Schon seit den frühen Morgenstunden warten viele Menschen vor den Eingängen, um einen Platz in den Festzelten zu bekommen. Bevor in der Bundesliga eine kleine Spielpause startet, wird an diesem Wochenende nochmal gekickt. Gestern konnten die Bayern ihr Spiel klar für sich entscheiden mit 7:0 gegen Union Berlin. Heute geht's um 3:30 weiter mit Bremen gegen Augsburg. Danach trifft am Abend Stuttgart auf Dortmund. Morgen stehen dann 3 weitere Spiele auf dem Plan, unter anderem Leverkusen gegen Leipzig. Soweit die Meldungen und die Radio Teddy Nachrichten zum Nachhören jederzeit in der Radio Teddy App.
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3: Auf Deutschlands Autobahnen könnte es stellenweise eng werden. In Baden-Württemberg ist die A8 bei Pforzheim das ganze Wochenende dicht. In NRW trifft es unter anderem die A40 bei Bochum. Und rund um München dürfte es zum Start vom Oktoberfest auf der A8, A9 und A99 ziemlich voll werden. Weiterhin eine gute Fahrt.
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6: Sonniges Septemberwetter heute am Samstag. Die Temperaturen liegen bei 18 bis 23 Grad. Im Norden mischen sich Wolken dazu. Am Sonntag könnt ihr eine Regenjacke anziehen. Es tropft vom Himmel bei Temperaturen zwischen 18 und 23 Grad.
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6: Guten Morgen in alle Familienautos auf dem Weg zum Familiengroßeinkauf. Ihr hört Laura am Samstag bei Radio Teddy. Und wer auch einen Großeinkauf benötigt, ist Benjamin Blümchen. Wir feiern das große Benjamin Blümchen Wochenende. Und wenn ihr sein Terrain hört, ganz schnell anrufen. 0331 7 und 6 mal die 2. 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In 10 Minuten gibt's für euch Taylor Swift mit The Fate of Ophelia. Und jetzt sind für euch hier die Handtricks mit Golden.

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0: Guten Morgen am Samstag. Radio Teddy läuft bei euch mit Laura. Wir sind mittendrin im großen Benjamin-Blümchen-Wochenende. Gerade war es soweit, der Elefant war im Programm zu hören.
1: Töre!
0: Mit etwas Glück gewinnt ihr ein großes Benjamin-Blümchen-Paket. 0331 7 und 6 mal die 2. Mitmachregeln auf radioteddy.de. Guten Morgen, wer hat es jetzt zu mir ins Studio geschafft?
2: Ja, guten Morgen, hier ist die Laura mit den Lian. Wie alt bist du, Lian?
3: 7.
0: Lian, was magst du denn besonders an Benjamin Blümchen?
3: Die Geschichten. Finde ich voll spannend.
0: Cool, dann habe ich jetzt was für dich.
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0: Und das seid ihr. Herzlichen Glückwunsch. Ihr gewinnt ein großes Benjamin Blümchen-Paket. Darin enthalten ist das neue Hörspiel Benjamin Blümchen als Kapitän, das Spiel Partyspaß mit Terreur von Schmidt-Spiele und ein Benjamin Football-Plüsch-Elefant.
2: Juhu!
3: Danke!
0: Sehr gerne, herzlichen Glückwunsch. Und die nächste Runde Hör auf das Terreur schon gleich um 11 Uhr. Hier geht's jetzt erstmal weiter mit Wissen, präsentiert von Nils.
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5: Mit Nils, hallo. Und es gibt diese Frage hier.
6: Hallo, ich bin Emilia und 9 Jahre alt. Wieso sind die Körperteile lebendig, aber nicht die Haare?
5: Haare sind nicht lebendig, weil sie aus abgestorbenen Zellen bestehen. Sichtbar wächst nur der Teil aus der Haut heraus, der nichts mehr fühlen kann. Deshalb tut Haare schneiden auch nicht weh. Lebendig ist nur die Haarwurzel in der Haut. Dort werden ständig neue Zellen gebildet. Diese schieben sich nach oben, verhärten und werden zu Haaren. So wachsen die Haare immer weiter, obwohl das, was wir sehen, eigentlich gar nicht mehr lebendig ist. Aber an den Haaren ziehen tut weh. Denn die Haarwurzel, die lebt noch.
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7: 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Kräuter, Gemüse und Obst selber anbauen sieht schön aus und spart Geld. Zum Beispiel bei Basilikum oder bei Petersilie können Familien bis zu 40 Euro im Jahr sparen.

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2: Willy der Kojote jagt immer noch den Roadrunner. Übrigens schon seit 77 Jahren. Allerdings versagt die Technik, die er für die Jagd nutzt, ständig oder explodiert sogar. Sie stammt von der Acme Corporation. Der Kojote verklagt nämlich die Firma. Und so entstand der Film Kojote vs. Acme.
3: Die Acme Corporation gibt gefährliche Produkte in die Hände von Cartoon-Figuren.
2: Anwalt Kevin Avery unterstützt ihn und übernimmt den ungewöhnlichen Fall.
4: Hier sehen Sie den Mann, der es mit dem größten Konzern der Welt aufnehmen will.
2: Gemeinsam stellen sie sich dem einflussreichen Unternehmen und kämpfen dafür, den Prozess zu gewinnen. Ein lustiger und spektakulärer Film, in dem sich Cartoon-Figuren und echte Menschen auf der Leinwand blendend verstehen. Kojote vs. Acme. Ein Kampf zwischen klein und groß.
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5: Auf Deutschlands Autobahnen könnte es stellenweise eng werden. In Baden-Württemberg ist die A8 bei Pforzheim das ganze Wochenende dicht. In NRW trifft es unter anderem die A40 bei Bochum. Und rund um München dürfte es zum Start vom Oktoberfest auf der A8, A9 und A99 ziemlich voll werden. Weiterhin eine gute Fahrt.
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7: Sonniges Septemberwetter heute am Samstag. Die Temperaturen liegen bei 18 bis 23 Grad. Im Norden mischen sich Wolken dazu. Am Sonntag könnt ihr eine Regenjacke anziehen. Es tropft vom Himmel bei Temperaturen zwischen 18 und 23 Grad.
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7: Mit Laura, hallöchen. Radio Teddy läuft bei euch in den Kinderzimmern. Und hier noch eine kleine Erinnerung. Wenn ihr noch einen Elternzettel oder Ähnliches im Rucksack habt oder im Ranzen, wäre jetzt der gute Zeitpunkt, um ihn auszupacken und ausfüllen zu lassen. Gleich gibt's coole Hits für Eltern und Kids für euch. Der Song von Ich und Herr Meier und Anton und Teddy Swims mit Mr. Know-It-All.

Der Herbst, der Herbst, der Herbst ist da. Und irgendwas mit Hayosasa. Viele von euch lernen ja gerade Gedichte und sich alles zu merken ist manchmal ganz schön schwierig. Ich war da auch relativ schlecht drin. Und was kann man da am besten machen? Habt ihr irgendwelche Tipps, wie man sich Gedichte besser merken kann? Also mir wurde immer der Tipp gegeben, dass man sich vielleicht den Text vorsingt. Und mit der Melodie kann man sich das dann besser merken. Ich glaube, das funktioniert auch ziemlich gut. Aber vielleicht habt ihr ja auch Tipps für mich. Ruft doch einfach mal an unter der 0331 7 und 6 mal die 2 und erzählt mir, wie ihr am besten Gedichte lernt. Habt ihr irgendwelche Tipps? Hier geht's jetzt erstmal weiter mit Lieblingsmusik, Bebe Rexha mit New Religion.

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0: Radio Teddy läuft bei euch mit Laura am Samstag. Hallöchen.
1: Das ist richtig cool.
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0: Und das ist in dieser Stunde Talk to You von Another. Und ich wollte euch schon mal reinhören lassen. Another ist ein holländischer DJ und der Song ist bekannt für seine organischen und funky Vibes. Ihr könnt schon ein bisschen hören. Die Gitarrenriffs wurden übrigens alle live eingespielt. Also es gibt auch ein paar Samples, aber vieles wurde auch live gemacht. Hier ist er jetzt für euch. Talk to You.

0: Also ich habe sie gefühlt, die organischen Vibes. Das war der Radio Teddy Superhit der Stunde.
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2: Mit Angie, hallöchen. Jetzt, wo es kälter wird hier bei uns in NRW, machen sich die Igel bereit für ihren Winterschlaf. Und vielleicht überwintert der eine oder andere stachelige Freund sogar in eurem Garten. Sandy Oechsler vom Verein Pro Igel weiß, wie ihr euren Garten igelfit macht.
4: Das ganze Laub, was von den Bäumen runtergefallen ist, einfach zusammenrechen und über den Haufen packen wir Äste und Zweige darüber. Und ganz oben drauf kommt eine Plane, damit es nicht durchregnet und schon hat der Igel wieder einen tollen Unterschlupf.
2: Noch mehr Tipps gibt's auf pro-igel.de und noch mehr Tipps für Kids für euch zum Nachhören bei Radio Teddy Plus.
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6: Trinkwasser aus der Leitung ist ein echter Klimaretter und schont unseren Geldbeutel. 1000 Liter kosten gerade mal 2 Euro. Das sind weniger als 0,2 Cent pro Liter. Im Vergleich dazu spart ihr nicht nur ordentlich Plastik, sondern auch Energie für Produktion und Transport. Und mal ehrlich, wer freut sich nicht, wenn das lästige Flaschenschleppen wegfällt? Leitungswasser ist übrigens in Deutschland top geprüft. Frischer, günstiger und nachhaltiger geht's kaum.
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3: Und jetzt der Radio Teddy Familienspartipp der Stunde. Stempelkarten und Bonuskarten nutzen und dabei sparen. Beim Sammeln von Punkten oder Stempeln gibt's oft Rabatte. Zum Beispiel gibt es einen günstigeren Preis beim nächsten Friseurbesuch oder in Cafés ein Getränk umsonst.

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1: Mit Romy Ortwald. Hallo zusammen. Der neue Kindermedienmonitor ist da. Das ist eine wissenschaftliche Umfrage, die zeigt, welche Medien Kinder in ihrem Alltag nutzen. Dafür werden jedes Jahr Kinder im Alter von 4 bis 13 Jahren und deren Eltern befragt. Die wichtigsten Ergebnisse hat mein Kollege Nils mal für euch zusammengefasst.
2: Erstmal vorneweg. Radio hören ist bei Kindern beliebter als im vergangenen Jahr. Es gibt ein Plus von 5%. Genauso beim Hörspiele hören. Die gibt's ja auch jeden Abend hier bei Radio Teddy. Die Umfrage zeigt auch, die meisten Kinder kennen KI-Programme schon, also künstliche Intelligenz. Bei den 10- bis 13-Jährigen kennen sie fast alle. Bei den Hausaufgaben mit KI-Schummeln finden die allermeisten aber nicht gut.
1: Danke, Nils. O-Zapft ist das größte Volksfest der Welt, steht wieder an. Heute beginnt auf der Wiesn in Bayern das große Oktoberfest. In München zapft um 12 Uhr der Oberbürgermeister Dominik Krause das erste Bierfass an. Damit wird das Fest ganz offiziell eröffnet. Schon seit den frühen Morgenstunden warten viele Menschen vor den Eingängen, um einen Platz in den Festzelten zu bekommen. Bevor in der Bundesliga eine kleine Spielpause startet, wird an diesem Wochenende nochmal gekickt. Gestern konnten die Bayern ihr Spiel klar für sich entscheiden mit 7:0 gegen Union Berlin. Heute geht's um 3:30 weiter mit Bremen gegen Augsburg. Danach trifft am Abend Stuttgart auf Dortmund. Morgen stehen dann 3 weitere Spiele auf dem Plan, unter anderem Leverkusen gegen Leipzig. Soweit die Meldungen und die Radio Teddy Nachrichten zum Nachhören jederzeit in der Radio Teddy App.
3: Auf Deutschlands Autobahnen könnte es stellenweise eng werden. In Baden-Württemberg ist die A8 bei Pforzheim das ganze Wochenende dicht. In NRW trifft es unter anderem die A40 bei Bochum. Und rund um München dürfte es zum Start vom Oktoberfest auf der A8, A9 und A99 ziemlich voll werden. Weiterhin eine gute Fahrt.
4: Radio Sonniges Septemberwetter heute am Samstag. Die Temperaturen liegen bei 18 bis 23 Grad. Im Norden mischen sich Wolken dazu. Am Sonntag könnt ihr eine Regenjacke anziehen. Es tropft vom Himmel bei Temperaturen zwischen 18 und 23 Grad.
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4: Mit Laura am Samstag. Hallo. Und manche haben ja das Gefühl, dass im September ganz viele Geburtstage anstehen. Und für alle, die gerade ihr Geschenk einpacken, für ihren besten Freund zum Beispiel, haben wir coole Musik dabei. Gleich zum Beispiel Turn the Lights Off von Kato. 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Gleich hört ihr 5 AM von Michael Schulte. Jetzt gibt's Turn the Lights Off.

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2: Das ist auf jeden Fall was aus Plastik mit einem Deckel oben drauf. 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
3: Ja, sei vorsichtig bitte.
2: Das riecht so ein bisschen wie meine Handcreme. Ja. Sehr fruchtig. Darf ich es probieren?
3: Was willst du damit machen?
2: Auf die Hand, ja.
3: Auch auf die Nasenspitze, wenn du möchtest.
2: Oh, das ist aber lecker. Das ist bestimmt, ich sag Pferdecreme.
3: Okay, gut. Ich würde sagen, Punkt ja, aber nicht wofür sie genau ist.
4: Es ist ein Huföl.
2: Huföl.
1: Na, das hat doch ganz okay geklappt. 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Hier geht's jetzt weiter mit Shakira und Die Die.

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0: Mit etwas Glück gewinnt ihr ein großes Benjamin-Blümchen-Paket. 0331 7 und 6 mal die 2. 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Und wer hat es jetzt aus Oberasbach zu uns ins Studio geschafft?
2: Hallo, hi, hier ist die Angie mit dem Lukas.
0: Hallo, ihr beiden.
2: Hi.
0: Und was macht ihr denn so an diesem Wochenende?
2: Ach, bei uns scheint gerade die Sonne. Wir hören Radio Teddy und ich habe das Terror gehört. Und ja, wir spielen jetzt gerade ein bisschen mit den Autos.
0: Ja, das klingt doch ziemlich entspannt. Da habe ich jetzt noch was für euch. So.
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0: Und da seid ihr. Herzlichen Glückwunsch.
2: Lukas, wir haben gewonnen. Juhu, super.
0: Ihr bekommt das große Benjamin-Blümchen-Paket. Darin enthalten ist das neue Hörspiel Benjamin Blümchen als Kapitän, das Spiel Partyspaß mit Terreur von Schmidt Spiele und ein Benjamin-Football-Plüschelefant.
2: Ah, oh, das klingt ja toll. Oh Mensch, super, da freuen wir uns. Dankeschön, danke.
0: Sehr, sehr gerne. In unserem Garten in diesem Sommer gab es zwar keine Elefanten, aber dafür jede Menge Maulwurfshügel. Also der Maulwurf hat sich sehr wohl gefühlt. Und warum genau er diese Hügel macht, das erklärt uns jetzt Nils im Radio Teddy nachgefragt.
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4: Mit Nils, hallo. Warum hinterlässt ein Maulwurf Erdhügel im Garten? Das möchte Florentina wissen. Ein Maulwurf lebt unter der Erde. Er hat dunkelgraues Fell, einen spitzen Kopf und kräftige Vorderbeine, die wie Grabschaufeln aussehen. Mit ihnen gräbt er ein ganzes unterirdisches Reich mit Wohnhöhlen, Vorratskammern und vielen Gängen. Dabei bewegt er natürlich viel Erde. Wenn er eine Höhle oder einen Gang baut, schiebt er die überschüssige Erde mit dem Kopf bis an die Oberfläche. Dort bleibt sie dann als Maulwurfshügel liegen. Auch wenn sich Gärtner darüber ärgern, die Hügel sind ein Zeichen für gesunden Boden und ein aktives Tierleben unter der Erde. Außerdem frisst der Maulwurf keine Pflanzen an. Man sollte die Hügel auch nicht platt treten, denn sie dienen dem Maulwurf zur Belüftung seiner Gänge. Außerdem sind die Hügel am nächsten Tag sowieso wieder da.
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7: Viele Kinder lernen die Putztechnik Kai schon im Kindergarten. Das heißt aber nicht, dass sie automatisch perfekt Zähne putzen können. Kai ist eine tolle Orientierung, doch in der Regel brauchen Kinder bis in etwa zum 9. Lebensjahr Unterstützung beim Putzen. Erst wenn die Feinmotorik ausgereift ist, können Eltern auf das regelmäßige Nachputzen verzichten.
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14: Seepferdchen, Papas sind schwanger. Bei ihnen tragen die Männchen die Babys in der Bauchtasche aus, nicht die Weibchen. Cool.

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2: Auf Deutschlands Autobahnen könnte es stellenweise eng werden. In Baden-Württemberg ist die A8 bei Pforzheim das ganze Wochenende dicht. In NRW trifft es unter anderem die A40 bei Bochum. Und rund um München dürfte es zum Start vom Oktoberfest auf der A8, A9 und A99 ziemlich voll werden. Weiterhin eine gute Fahrt.
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3: Sonniges Septemberwetter heute am Samstag. Die Temperaturen liegen bei 18 bis 23 Grad. Im Norden mischen sich Wolken dazu. Am Sonntag könnt ihr eine Regenjacke anziehen. Es tropft vom Himmel bei Temperaturen zwischen 18 und 23 Grad.
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3: Hallo, und hier ist Laura an diesem Samstag bei Radio Teddy. Die Schule hat Pause, Radio Teddy auf jeden Fall nicht. Ich war gestern draußen in der Stadt unterwegs und es war irgendwie nochmal so richtig schön warm. Ich bin richtig ins Schwitzen gekommen. Sandra vom Vormittag nannte das Jacke über den Armwetter. Also das fand ich auf jeden Fall richtig passend. Wir müssen uns auf jeden Fall noch nicht selbst umarmen. So kalt ist es noch nicht. Trotzdem habe ich jetzt für euch Kamrad mit Hug Yourself.

0: Radio Teddy läuft bei euch mit Laura am Samstag und eben hat mich Melnara angerufen. Wir hören mal, was sie mir erzählt hat.
1: Bei unserer Deutschlehrerin hat gesagt, wir werden ein Gedicht aufschreiben und das müssen wir dann auswendig lernen.
0: Na dann ganz viel Erfolg beim Auswendiglernen. Vielleicht klappt es ja auf den Beat von Abracadabra.

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0: Radio Teddy läuft bei euch mit Laura am Samstag. Und jetzt kommt...
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0: Das ist in dieser Stunde Golden Summer von Loi. Loi wurde übrigens 2017 im Alter von 14 Jahren bekannt, und zwar als Finalistin in einer Show.

0: das war der Radio-Teddy-Superhit der Stunde, Golden Summer. Ich hoffe, ihr genießt alle auch noch ein bisschen den Golden Summer und geht vielleicht ein bisschen spazieren im Sonnenschein, im Wald oder wo auch immer ihr es mögt.
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0: ein. Getrocknet bleiben sie den ganzen Winter lang frisch und können im nächsten Frühling wieder ausgesät werden. Das spart Geld und weite Wege zum Pflanzenmarkt. Oder ihr bringt die Samen in eine Saatgutbibliothek. Dann können sich auch andere darüber freuen. Im Garten, vor der Haustür und auf dem Schulhof suchen Igel schon nach einem Unterschlupf für den Winter. Da reicht schon ein großer Laubhaufen. Darunter wird es nämlich schön kuschelig warm. Das war's. Viel Spaß!
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18: Und jetzt der verrückte Tierfakt der Stunde.
19: Eisbären sind unter ihrem Fell schwarz.

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1: Mit Romy Ortwald. Hallo zusammen. Es ist Weltkindertag und dabei geht's heute um Kinder und ihre Rechte. Das Motto in diesem Jahr heißt starke Kinder, starke Zukunft. Was am Weltkindertag wichtig ist, weiß Tina Geißler, Sozialarbeiterin in der Jugendförderung Cottbus.
2: Dass wir auf diese Rechte vor allem aufmerksam machen.

0: Kinder, und nicht alle kennen ihre Rechte, die Rechte kennenlernen. Genau schauen, welches Recht gibt es denn eigentlich. Aber auch die Erwachsenen aufmerksam machen darauf, dass ihre Kinder einfach auch Rechte haben.
1: In vielen Städten in Deutschland gibt es heute dazu Feste und Aktionen für Familien. Heute ist Wahlsonntag. In der Hauptstadt Berlin wird das Abgeordnetenhaus gewählt. Das ist das Parlament der Stadt. Hier entscheiden Politiker über wichtige Regeln und Gesetze für Berlin. Auch im Nordosten Deutschlands, in Mecklenburg-Vorpommern, wird heute gewählt. Hier geht es um einen neuen Landtag, also das Parlament des Bundeslandes. Bei den Wahlen dürfen zum ersten Mal schon Jugendliche ab 16 Jahren mitmachen. Die Wahllokale sind bis 18 Uhr geöffnet. Heute wird aufgeräumt beim World Cleanup Day. In Deutschland und in vielen anderen Ländern sammeln Menschen heute gemeinsam Müll ein. Damit wollen sie ein Zeichen für eine saubere und lebenswerte Umwelt setzen. Mitmachen kann jeder. Im ganzen Land gibt es dazu viele Aufräumaktionen. Schon seit Jahren beteiligen sich daran Millionen Menschen auf der ganzen Welt. Mehr Infos zum Cleanup Day gibt's auf worldcleanupday.de. Soweit die Meldungen und die Radio Teddy Nachrichten zum Nachhören jederzeit in der Radio Teddy App.
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4: Auf Deutschlands Autobahnen könnte es stellenweise eng werden. In Baden-Württemberg ist die A8 bei Pforzheim das ganze Wochenende dicht. In NRW trifft es unter anderem die A40 bei Bochum. Und rund um München dürfte es zum Start vom Oktoberfest auf der A8, A9 und A99 ziemlich voll werden. Weiterhin eine gute Fahrt.
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6: Sonniges Septemberwetter heute am Samstag. Die Temperaturen liegen bei 18 bis 23 Grad. Im Norden mischen sich Wolken dazu. Am Sonntag könnt ihr eine Regenjacke anziehen. Es tropft vom Himmel bei Temperaturen zwischen 18 und 23 Grad.
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7: Happy Wochenende!
8: Hallo!
7: Hi! Am Start für euch Sandra!
8: Hallo!
7: Basti.
9: Tachchen.
7: Und ich, Christina.
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9: Und ganz wichtig natürlich der richtige Soundtrack fürs Wochenende. Und den haben wir, ganz viel Lieblingsmusik. Los geht's.

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1: Liebe Grüße an alle Haustiere da vorm Radio.
2: Liebe Grüße.
1: Wir stecken in der großen Haustierwoche. Da bekommt ihr eine Geschichte über ein Haustier und ratet, ist das tierisch ernst oder tierischer Quatsch? Hallo Anton, 7 Jahre alt aus Langenau bei Ulm in Baden-Württemberg.
3: Hallo. Hallo.
0: Wir alle wissen, dass Hunde und Katzen ein unglaublich gutes Gehör haben. Sie hören sogar Töne, die wir Menschen nicht hören können. Am besten hören Hunde. Sie hören sogar besser als Katzen. Tierisch ernst oder tierischer Quatsch?
3: Es ist tierischer Quatsch wegen meinem Freund. Der hat es erzählt, weil sie es vom Tierarzt gewusst haben.
1: Oh, nur der Form halber gucken wir nochmal nach.
0: Das ist tierischer Quatsch. Ja. Katzen hören 3-mal besser als Menschen und sogar mehr als Hunde. Ihre großen, aufgerichteten Ohren können sie unabhängig voneinander bewegen und damit ihre Beute perfekt aufspüren.
1: Und damit bist du offiziell Haustierexperte. Herzlichen Glückwunsch.
3: Juhu, danke.
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1: Mit Nils, hallo. Was ist der Unterschied zwischen Pflaumen und Zwetschgen? Das möchte Zoe wissen. Ich nehme an, Zoe, du liebst Pflaumkuchen. Ich auch. Aber eigentlich müsste er Zwetschgenkuchen heißen. Warum? Weil sich zum Kuchenbacken die Zwetschgen viel besser eignen. Zwetschgen sind die kleineren Früchte, eher länglich und an den Enden spitz zulaufend. Das Fruchtfleisch ist gelb und lässt sich sehr leicht vom Kern lösen. Die Früchte haben weniger Wasser als Pflaumen. Sie behalten im Ofen dadurch besser ihre Form und weichen den Boden nicht auf. Also besonders für Kuchen geeignet. Pflaumen dagegen sind kugelrund, manchmal auch eiförmig. Das Fruchtfleisch lässt sich, anders als bei der Zwetschge, meist nur schwer vom Stein lösen. Es schmeckt süß, saftig und ist eher weich und locker. Also wer Pflaumenmarmelade oder einen Pflaumencrumble backen will, der greift lieber zu Pflaumen.
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2: Und jetzt der Radio Teddy Spartipp der Stunde. Stempelkarten und Bonuskarten nutzen. Zum Beispiel gibt es einen günstigeren Preis beim nächsten Friseurbesuch oder im Café ein Getränk umsonst.

0: Sonniges Septemberwetter heute am Samstag. Die Temperaturen liegen bei 18 bis 23 Grad. Im Norden mischen sich Wolken dazu. Am Sonntag könnt ihr eine Regenjacke anziehen. Es tropft vom Himmel bei Temperaturen zwischen 18 und 23 Grad.
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2: Happy Wochenende!
3: Juhu.
2: Für euch am Start! Alina!
3: Hallo!
2: Basti!
4: Hallo!
3: Hi. Und hier ist Christina.
4: Und für nochmal Spaß bei euch in der Familie jetzt am Wochenende, gibt's die Radio Teddy Tipps für Kids mit unserer Kollegin Angie. Und da erfahrt ihr zum Beispiel Sachen, wie ihr zum Beispiel Gemüsepommes selber macht.
2: Und das von dir, das Beispiel?
4: Ja.
2: Na, Pommes?
4: Ich.
2: Okay,
4: ja,
2: aber Gemüse?
4: Oder der Papprassel herstellt. Musik, ja.
2: Musik ist ein gutes Stichwort. Damit machen wir jetzt direkt weiter. Eure liebste

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1: Und jetzt kommen wir zu einem ganz, ganz besonderen Tier. Wuppidu, das Warzenschwein. Das sieht zwar anders aus als die anderen rosa Schwane, ist aber super, super lustig drauf. Was dieses Schwein so lustig macht und wie es aussieht, das hören wir jetzt in dem neuen Kinderlied von Hurra Kinderlieder. Wuppidu, das Warzenschwein hier bei Radio Teddy.

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2: Mit Angie, Hallöchen. Hups, hat eure Waschmaschine mal wieder eine Socke verschluckt? Kein Problem, zaubert aus der übrig gebliebenen Socke einen Sockenoktopus. Stopft einfach etwas Wolle bis zu den Zehen hinein, wickelt um das Knäuel einen Faden herum und macht einen Knoten rein. Das ist dann der Kopf des Oktopusses. Schneidet den Rest der Socke mit einer Schere in breite Streifen, das sind dann seine Arme. Und wenn ihr sie etwas kringelig haben möchtet, dann zieht ihr einmal kräftig an allen Streifen. Klebt eurem Sockenoktopus noch Wackelaugen auf den Kopf und schon hat er auch noch ein lustiges Gesicht. Noch mehr Tipps für Kids für euch zum Nachhören bei Radio Teddy Plus. 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

0: Gutes, sondern schonen durch kurze Transportwege auch die Umwelt und das Klima. Genießt die Jahreszeiten auf dem Teller. Im Frühling zum Beispiel Spargel und Spinat, im Sommer Tomaten, Radieschen und frisches Obst. Im Herbst Kürbis in der Suppe und im Winter Porree, Grünkohl und rote Beete. Ein Saisonkalender in der Küche zeigt euch immer, welche Produkte gerade geerntet werden.
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6: Und jetzt der Radio Teddy Familienspartipp der Stunde. Preise vergleichen. Beim Einkaufen auf den Preis pro Liter oder pro Kilo achten spart Geld. So kann eine Familie die unterschiedlichen Packungsgrößen besser vergleichen, ganz ohne Preisfallen. Damit können Familien beim Einkauf Geld sparen.
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18: Mit Romy Ortwald. Hallo zusammen. Der neue Kindermedienmonitor ist da. Das ist eine wissenschaftliche Umfrage, die zeigt, welche Medien Kinder in ihrem Alltag nutzen. Dafür werden jedes Jahr Kinder im Alter von 4 bis 13 Jahren und deren Eltern befragt. Die wichtigsten Ergebnisse hat mein Kollege Nils mal für euch zusammengefasst.
19: Erstmal vorneweg. Radio hören ist bei Kindern beliebter als im vergangenen Jahr. Es gibt ein Plus von 5%. Genauso beim Hörspiele hören. Die gibt's ja auch jeden Abend hier bei Radio Teddy. Die Umfrage zeigt auch, die meisten Kinder kennen KI-Programme schon, also künstliche Intelligenz. Bei den 10- bis 13-Jährigen kennen sie fast alle. Bei den Hausaufgaben mit KI-Schummeln finden die allermeisten aber nicht gut.
18: Danke, Nils. Das Fahrradfahren ist ja wirklich die Umwelt.

0: freundlichste Art, um zum Beispiel schnell zur Schule zu kommen. Aber für Kinder ist es dabei nicht überall sicher auf den Straßen. Deshalb gibt es wieder die Aktionswochen von Kiddical Mass. Dabei machen in vielen Orten in Deutschland Kinder, Familien und Unterstützer bei bunten Fahrraddemos mit. Die Aktionswochen laufen noch bis Ende September. Alle Infos dazu stehen auf adfc.de. Wälder gibt es ja jede Menge hier in Deutschland. Nicht allen geht es gut. Trockenheit oder Schädlinge machen den Bäumen teilweise schwer zu schaffen. Wie der Wald geschützt werden kann und alle Infos rund um den Wald, darum dreht es sich an diesem Wochenende bei den Deutschen Waldtagen. In ganz Deutschland finden rund um das Thema Wald viele Aktionstage statt. Wo es bei euch in der Region Veranstaltungen gibt, das findet ihr im Internet unter deutsche-waldtage.de. Soweit die Meldungen und die Radio Teddy Nachrichten zum Nachhören jederzeit in der Radio Teddy App.
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2: Auf Deutschlands Autobahnen könnte es stellenweise eng werden. In Baden-Württemberg ist die A8 bei Pforzheim das ganze Wochenende dicht. In NRW trifft es unter anderem die A40 bei Bochum. Und rund um München dürfte es zum Start vom Oktoberfest auf der A8, A9 und A99 ziemlich voll werden. Weiterhin eine gute Fahrt.
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4: Sonniges Septemberwetter heute am Samstag. Die Temperaturen liegen bei 18 bis 23 Grad. Im Norden mischen sich Wolken dazu. Am Sonntag könnt ihr eine Regenjacke anziehen. Es tropft vom Himmel bei Temperaturen zwischen 18 und 23 Grad.
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5: Happy Wochenende, schön, dass wir gemeinsam Zeit verbringen. Am Start, Basti.
6: Hallöchen.
5: Und auch Sandra.
7: Hallo.
5: Und Christina ist auch hier. Guten Morgen,
6: na
5: guten
6: klar.
5: Tag.
6: Guten Abend, gute Nacht, alles mit dabei. Gleich klären wir die nächste Kinderfrage im Radio Teddy nachgefragt. Warum ist die Banane krumm?
5: Warum ist die Sonne gelb?
6: Warum ist nicht jeden Tag Wochenende? Also was, gleich die Antworten vom Schlossmann im Radio Nils im Radio Teddy nachgefragt.
7: Um kurz vor halb. Und jetzt machen wir mal alle mit. Ein bisschen locker machen. So, ja, kommt mal
6: okay.
7: Aufstehen.
6: Okay.
7: So, Hüfte ein bisschen wackeln.
6: Ja.
7: Und mit den besten Soundtracks ab ins Wochenende.

0: 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Tierisch ernst oder tierischer Quatsch?
1: Das Finale in der großen Haustierwoche. Ihr kriegt eine Geschichte über ein Haustier und ratet, ist das tierisch ernst oder tierischer Quatsch? Hallo Sophie, 11 Jahre alt aus Königs Wusterhausen.
2: Hallo.
1: Für dich habe ich das verrückteste Haustier der Welt am Start.
2: Ja.
1: Okay.
0: Chinchillas baden in Sand bzw. Staub. Das Sandbad entfettet das Fell und stärkt die körpereigene Isolierschicht. Tierisch ernst oder tierischer Quatsch?
2: Ich würde sagen, tierischer Ernst, weil sich ja auch manche Tiere im Sand dann sehen, wie Schweine und wie Insekten loswerden.
1: Also Hausschweine-Expertin scheinst du auch zu sein. Mag gucken.
0: Das ist tierisch ernst.
1: Ja.
0: Chinchillas haben einen so dichten Pelz, dass es nicht gut für sie ist, wenn er nass wird. Deshalb baden sie nicht in Wasser, sondern in Staub oder Sand.
1: Du bist bereit für ein Haustier. Herzlichen Glückwunsch.
2: Dankeschön.
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1: Mit Nils, hallo. Und wir haben diese Frage hier.
2: Hallo, ich bin Luisa, 11 Jahre alt, und meine Frage ist, warum streiten wir?
1: Wir streiten aus verschiedenen Gründen und das ist ganz normal. Zum Beispiel geht es oft ums Teilen. Manchmal wollen zwei Kinder dasselbe Spielzeug oder den letzten Keks. Wenn sie nicht teilen können, gibt es Streit. Manchmal ist man auch frustriert oder traurig und weiß nicht, wie man damit umgehen soll. Auch das kann zu Streit führen. Niemand findet Streiten schön. Besser ist es, Dinge ruhig zu klären. Aber beim Streiten lernen Kinder auch etwas. Sie üben, ihre Gefühle zu sagen und Lösungen zu finden. Schreien, böse Worte oder Hauen helfen dabei gar nicht. Auch Erwachsene streiten manchmal, weil Menschen unterschiedliche Meinungen haben. Am besten ist es, ruhig zu reden und gemeinsam eine Lösung zu finden, mit der beide zufrieden sind.
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5: Und jetzt der verrückte Tierfakt der Stunde.
16: Bienen erkennen Gesichter. Sie können sich tatsächlich menschliche Gesichter merken.

0: Sonniges Septemberwetter heute am Samstag. Die Temperaturen liegen bei 18 bis 23 Grad. Im Norden mischen sich Wolken dazu. Am Sonntag könnt ihr eine Regenjacke anziehen. Es tropft vom Himmel bei Temperaturen zwischen 18 und 23 Grad.
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2: Knuspermüsli selber machen oder einen Papierflieger-Wettbewerb starten.
3: Oh, ja.
2: Nur möglich mit Radio Teddy. Happy Wochenende. Hier ist Alina, hallo.
3: Hier ist Basti, hallo.
2: Und hier ist Christina.
3: So, und all solche coolen Ideen, die erfahrt ihr bei uns in den Radio Teddy Tipps für Kids gleich wieder um kurz vor voll.
2: Und jetzt erstmal mit Wackelalarm. Wir haben sie am Start, eure Lieblingsmusik.

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1: Jetzt bekommt ihr von uns einen Buchstaben und dazu fünf Kategorien. Und mit uns spielen jetzt Justus 7 mit der Mama Ulrike und dem kleinen Bruder Leo, 2 Jahre alt. Mhm. Aus Berlin-Westend. Hallöchen.
2: Hi. Hallo.
3: Hallo.
1: F wie Frühling.
4: Mhm. Das klingt gut.
1: Aha. Und los geht's. Ein Land mit F.
4: Frankreich.
1: Ja, ein Fahrzeug mit F.
3: Was ist mal?
4: Flugzeug.
1: Ja, etwas, das man draußen macht mit F.
4: Fahrradfahren.
3: Ja, Fahrradfahren.
1: Ja, und noch eine Zahl mit F.
4: Eine Zahl mit F?
1: Ja, die 5. Herzlichen Glückwunsch, das waren alle.
4: Das ist der Leo, der da quatscht.
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2: Mit Angie, Hallöchen. Jetzt, wo es kälter wird, hier bei uns in NRW, machen sich die Igel bereit für ihren Winterschlaf. Und vielleicht überwintert der eine oder andere stachelige Freund sogar in eurem Garten. Sandy Oechsler vom Verein Pro Igel weiß, wie ihr euren Garten igelfit macht.
3: Das ganze Laub, was von den Bäumen runtergefallen ist, einfach zusammenrechen und über den Haufen packen wir Äste und Zweige darüber und ganz oben drauf kommt eine
2: oder andere stachelige Freund sogar in eurem Garten. Sandy Oechsler vom Verein Pro Igel weiß, wie ihr euren Garten igelfit macht.
3: Das ganze Laub, was von den Bäumen runtergefallen ist, einfach zusammenrechen und über den Haufen packen wir Äste und Zweige darüber und ganz oben drauf kommt eine Plane, damit es nicht

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11: Und jetzt der verrückte Tierfakt der Stunde.
12: Oktopusse haben nicht nur drei Herzen, sondern auch blaues Blut. Das liegt daran, dass ihr Blut einen anderen Stoff zum Sauerstofftransport benutzt als unseres. Klingt wie Science Fiction, lebt aber wirklich echt im Meer.

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1: Mit Romy Ortwald. Hallo zusammen. Der neue Kindermedienmonitor ist da. Das ist eine wissenschaftliche Umfrage, die zeigt, welche Medien Kinder in ihrem Alltag nutzen. Dafür werden jedes Jahr Kinder im Alter von 4 bis 13 Jahren und deren Eltern befragt. Die wichtigsten Ergebnisse hat mein Kollege Nils mal für euch zusammengefasst.
2: Erstmal vorneweg. Radio hören ist bei Kindern beliebter als im vergangenen Jahr. Es gibt ein Plus von 5%. Genauso beim Hörspiele hören. Die gibt's ja auch jeden Abend hier bei Radio Teddy. Die Umfrage zeigt auch, die meisten Kinder kennen KI-Programme schon, also künstliche Intelligenz. Bei den 10- bis 13-Jährigen kennen sie fast alle. Bei den Hausaufgaben mit KI-Schummeln finden die allermeisten aber nicht gut.
1: Danke, Nils. Das Fahrradfahren ist ja wirklich die umweltfreundlichste Art, um zum Beispiel schnell zur Schule zu kommen. Aber für Kinder ist es dabei nicht überall sicher auf den Straßen. Deshalb gibt es wieder die Aktionswochen von Kidical Mass. Dabei machen in vielen Orten in Deutschland Kinder, Familien und Unterstützer bei bunten Fahrraddemos mit. Die Aktionswochen laufen noch bis Ende September. Alle Infos dazu stehen auf adfc.de. Wälder gibt es ja jede Menge hier in Deutschland. Nicht allen geht es gut. Trockenheit oder Schädlinge machen den Bäumen teilweise schwer zu schaffen. Wie der Wald geschützt werden kann und alle Infos rund um den Wald, darum dreht es sich an diesem Wochenende bei den Deutschen Waldtagen. In ganz Deutschland finden rund um das Thema Wald viele Aktionstage statt. Wo es bei euch in der Region Veranstaltungen gibt, das findet ihr im Internet unter deutsche-waldtage.de. Soweit die Meldungen und die Radio Teddy Nachrichten zum Nachhören jederzeit in der Radio Teddy App.
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3: Auf Deutschlands Autobahnen könnte es stellenweise eng werden. In Baden-Württemberg ist die A8 bei Pforzheim das ganze Wochenende dicht. In NRW trifft es unter anderem die A40 bei Bochum. Und rund um München dürfte es

0: zum Start vom Oktoberfest auf der A8, A9 und A99 ziemlich voll werden. Weiterhin eine gute Fahrt. 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
1: Wetter. Sonniges Septemberwetter heute am Samstag. Die Temperaturen liegen bei 18 bis 23 Grad. Im Norden mischen sich Wolken dazu. Am Sonntag könnt ihr eine Regenjacke anziehen. Es tropft vom Himmel bei Temperaturen zwischen 18 und 23 Grad.
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3: Schönes Wochenende, liebe Familien. Hier sind Christina.
4: Hallöchen.
3: Basti.
5: Hallöchen.
3: Und ich bin Sandra. Und das Beste am Wochenende ist doch keine Schule.
5: Hallo. Trotzdem gibt es natürlich das Angeberwissen für euch. Im Radio Teddy nachgefragt. Ihr stellt uns eure Fragen und wir beantworten sie hier jeden Tag. Im Nachgefragt gleich die nächste spannende Frage, kurz vor halb.
3: Ja, Radio Teddy macht Spaß, macht schlau und dazu auch noch Lieblingsmusik für noch mehr gute Laune unterwegs bei euch im Familienauto oder zu Hause. Viel Spaß.

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1: Mit Nils, hallo. Und mit dieser Frage hier.
2: Hallo, ich bin Daniel und bin 6 Jahre alt. Wie kam das Wasser auf unseren Planeten?
1: Vor vielen Milliarden Jahren war die Erde noch sehr heiß, fast wie ein großer Feuerball. Damals gab es noch keine Meere. Woher das Wasser kommt? Weil das so lange her ist, können die Wissenschaftler nur Vermutungen anstellen. Es könnte von Kometen stammen. Das waren Klumpen aus Eis und Staub. Weil die junge Erde so heiß war, wurde das Eis zu Wasserdampf. Dieser Dampf stieg nach oben und kam durch Vulkane in die Luft. Später kühlte sich die Erde langsam ab. Aus dem Wasserdampf wurde Regen und es regnete sehr lange, wahrscheinlich mehrere Zehntausende Jahre lang. So entstanden nach und nach die Meere und Ozeane.
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5: Warum heißt Milchzähne Milchzähne?
6: Der Erfinder des Begriffs Milchzahn war der berühmte antike Arzt Hippokrates. Er lebte vor etwa 2500 Jahren und glaubte, dass die ersten Zähne aus der Muttermilch entstehen. Ganz falsch lag er damit nicht, denn Milch liefert wichtige Stoffe für gesunde Zähne, wie zum Beispiel Calcium.
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3: Und jetzt der Radio Teddy Familien-Spartipp der Stunde. Haushaltsbuch führen lohnt sich. Damit lassen sich die Ausgaben beim Familieneinkauf im Blick behalten und es ist leichter nachzuvollziehen, wo ihr als Familie sparen könnt.

0: Sonniges Septemberwetter heute am Samstag. Die Temperaturen liegen bei 18 bis 23 Grad. Im Norden mischen sich Wolken dazu. Am Sonntag könnt ihr eine Regenjacke anziehen. Es tropft vom Himmel bei Temperaturen zwischen 18 und 23 Grad.
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2: Hoch die Hände!
3: Wochenende!
2: Cool, ihr könnt die Arme wieder runternehmen. Christina hat zwei Arme mitgebracht, hallo.
4: Hi.
2: Und die anderen zwei Arme gehören Alina.
4: Hi.
2: Und ich bin Basti.
4: Und wir sorgen dafür, dass jetzt wieder Schwung reinkommt in euer Familienwochenende. Mit den coolsten Radio-Teddy-Tipps für Kids. Unsere Kollegin Angie, die verrät euch, wie ihr Leuchtkreide bastelt, wie ihr eine Sockenvase baut und noch viel mehr.
5: Ja, und dazu passt natürlich Lieblingsmusik. Eure Playlist fürs perfekte Familienwochenende.

0: 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Habt ihr es gewusst?
1: Jetzt bekommt ihr einen Buchstaben und dazu 5 Kategorien. Und mit uns spielen jetzt Marie, 9 Jahre alt, und die Mama Maike aus Asbach in Rheinland-Pfalz. Hallöchen.
2: Hallo.
1: R wie Rost.
3: Sehr gut.
1: Los geht's. Ein Fluss mit R.
3: Rhein.
1: Ja. Etwas auf dem Spielplatz mit R.
4: Rutsche.
1: Ja, ein Geräusch mit R.
3: Ratteln.
2: Ja.
1: Ja, und noch ein Verb, also ein Tu-Wort mit R.
4: Reiten.
2: Ja.
1: Jawohl, ihr seid ja flott. Herzlichen Glückwunsch.
3: Danke schön.
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4: Mit Angie. Hallöchen. Für eine bunte Blumenpracht im nächsten Jahr sammeln Hobbygärtner jetzt im September einfach ein paar Samen von ihren Blumen ein. Getrocknet bleiben sie den ganzen Winter lang frisch und können im nächsten Frühling wieder ausgesät werden. Das spart Geld und weite Wege zum Pflanzenmarkt. Oder ihr bringt die Samen in eine Saatgutbibliothek. Dann können sich auch andere darüber freuen. Im Garten, vor der Haustür und auf dem Schulhof suchen Igel schon nach einem Unterschlupf für den Winter. Da reicht schon ein großer Laubhaufen. Darunter wird es nämlich schön kuschelig warm. Das war's. Viel Spaß!
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16: Seepferdchen, Papas sind schwanger. Bei ihnen tragen die Männchen die Babys in der Bauchtasche aus, nicht die Weibchen. Cool.
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18: Mit Romy Ortwald. Hallo zusammen. Der neue Kindermedienmonitor ist da. Das ist eine wissenschaftliche Umfrage, die zeigt, welche Medien Kinder in ihrem Alltag nutzen. Dafür werden jedes Jahr Kinder im Alter von 4 bis 13 Jahren und deren Eltern befragt. Die wichtigsten Ergebnisse hat mein Kollege Nils mal für euch zusammengefasst.
19: Erstmal vorneweg. Radio hören ist bei Kindern beliebter als im vergangenen Jahr. Es gibt ein Plus von 5%. Genauso beim Hörspiele hören. Die gibt's ja auch jeden Abend hier bei Radio Teddy. Die Umfrage zeigt auch, die meisten Kinder kennen KI-Programme schon, also künstliche Intelligenz. Bei den 10- bis 13-Jährigen kennen sie fast alle. Bei den Hausaufgaben mit KI schummeln finden die allermeisten aber nicht gut.
18: Danke, Nils. Das Fahrradfahren ist ja wirklich die umweltfreundlichste Art, um zum Beispiel schnell zur Schule zu kommen. Aber für Kinder ist es dabei nicht überall sicher auf den Straßen. Deshalb gibt es wieder die Aktionswochen von Kiddical Mass. Dabei machen in vielen Orten in Deutschland Kinder, Familien und Unterstützer bei bunten Fahrraddemos mit. Die Aktionswochen laufen noch bis Ende September. Alle Infos dazu stehen auf adfc.de. Wälder gibt es ja jede Menge hier in Deutschland. Nicht allen geht es gut. Trockenheit oder Schädlinge machen den Bäumen teilweise schwer zu schaffen. Wie der Wald geschützt werden kann und alle Infos rund um den Wald, darum dreht es sich an diesem Wochenende bei den Deutschen Waldtagen. In ganz Deutschland finden rund um das Thema Wald viele Aktionstage statt. Wo es bei euch in der Region Veranstaltungen gibt, das findet ihr im Internet unter deutsche-waldtage.de. Soweit die Meldungen und die Radio Teddy Nachrichten zum Nachhören jederzeit in der Radio Teddy App.
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21: Auf Deutschlands Autobahnen könnte es stellenweise eng werden. In Baden-Württemberg ist die A8 bei Pforzheim.

0: das ganze Wochenende dicht. In NRW trifft es unter anderem die A40 bei Bochum. Und rund um München dürfte es zum Start vom Oktoberfest auf der A8, A9 und A99 ziemlich voll werden. Weiterhin eine gute Fahrt.
1: Sonniges Septemberwetter heute am Samstag. Die Temperaturen liegen bei 18 bis 23 Grad. Im Norden mischen sich Wolken dazu. Am Sonntag könnt ihr eine Regenjacke anziehen. Es tropft vom Himmel bei Temperaturen zwischen 18 und 23 Grad.
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3: Und hier ist euer Team fürs perfekte Familienwochenende. Christina ist am Start.
4: Hi.
3: Sandra.
4: Hallo.
3: Und ich bin Basti. Hallo.
4: Und vielen Dank, dass auch ihr jeden Tag am Start seid. Und ihr, liebe Kids, ihr schickt uns so viele tolle Fragen. Vielen Dank.
5: Wartet, ich darf ich euch
4: Sandra meldet sich.
5: Darf ich meine Lieblings-Kinderfrage euch erzählen?
4: Ja, bitte.
3: Nein, wir haben nur Kinderfragen, du bist kein Kind.
4: Okay.
3: Ja. Sag mal, was ist denn? Was?
5: Ey, die Frage, warum kriegen wir, wenn wir uns stoßen, eine Beule und keine Delle? Finde ich so schlau.
4: Mega. Sie zeigt auch, wie aufmerksam ihr seid. Diese Frage und viele andere Fragen geben wir ab an Kollege Nils von den Radio Teddy Nachrichten. Er beantwortet all eure Fragen jeden Tag mal kurz vor halb. 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
3: Und wir haben natürlich eure Lieblingsmusik am Start. Die Playlist für euer Familienwochenende. Let's go.
4: Puh, puh.

0: hier ist Dizzy Disco, der Disco-Delfin aus der Lagune Nummer 3. Seid ihr für den Tag bereit?
1: Ja!
0: Sag mal, schlaft ihr noch? Ich hab ja gar nichts gehört. Flossen hoch, wer ist dabei?
1: Yeah.

0: Fantastisch.
1: Hallo, ich bin Jochen.
0: Hey, Jochen ist auch wieder dabei. Und habt ihr schon Larry gesehen? Ruf mal Krokodil.
2: Hi.
0: Krokodil.
2: Koko was?
0: Krokodil.
3: Das ist mein Lieblingsspiel.
0: Einsiedlerkrebs, wie geht's? Du weißt doch, welche blubberbunten Knöpfe man dreht. Also lass uns allen Flossenfreunden zeigen, wie eine echte Aquaparty geht.
1: Yeah.

0: 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Tierisch ernst oder tierischer Quatsch?
1: Hier miaut es, hier schnurrt es und ihr hat 7 Leben. Denn hier ist das beliebteste Haustier der Familien in Deutschland am Start. Die Katze. Hallo Carla, 10 Jahre alt aus Burgkirchen in der Nähe von München.
2: Hallo.
1: In Bayern.
3: Hallo.
0: Katzen zeigen ihre Liebe und Zuneigung zu uns, indem sie uns Menschen ablecken oder auch mal an den Haaren kauen. Tierisch ernst oder tierischer Quatsch?
3: Tierischer Ernst, weil meine Katzen das so machen.
0: Das ist tierisch ernst. Katzen zeigen durch das Ablecken ihre Zuneigung und markieren ihr Revier. Manchmal gefällt ihnen aber auch einfach der salzige Schweiß.
1: Oh Gott, herzlichen Glückwunsch.
3: Dankeschön.
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1: Mit Nils, hallo. Warum heißt der Tuschkasten Tuschkasten? Das möchte Emma wissen. Eigentlich heißt der Tuschkasten gar nicht so, sondern Deckfarbkasten. Denn die Farben darin sind Deckfarben und keine Tusche. Das Wort Tusche ist nämlich nicht genau festgelegt. Trotzdem nennen wir den Deckfarbkasten oft Tuschkasten. Das Wort kommt aus dem Französischen. Touché, das bedeutet berühren. Früher haben Künstler ihre Leinwand sozusagen berührt, wenn sie Farbe auftrugen. Damals war das meist schwarze Farbe aus Ruß oder Kohle und Wasser. Und ähnlich ist es auch heute noch. Die Farben im Deckfarbkasten werden mit Wasser angerührt. Deshalb sagen wir dazu Tuschen, obwohl Deckfarbenmalen eigentlich richtiger wäre.
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0: sonniges Septemberwetter heute am Samstag. Die Temperaturen liegen bei 18 bis 23 Grad. Im Norden mischen sich Wolken dazu. Am Sonntag könnt ihr eine Regenjacke anziehen. Es tropft vom Himmel bei Temperaturen zwischen 18 und 23 Grad.
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2: Schwupps, da sind wir drin in eurem Wochenende.
3: Ja, hallöchen. Mensch, ja, Christina hört ihr schon.
2: Hi. Basti hört ihr auch. Und Alina ist auch am Start.
3: Ja, Wahnsinn. Alle am Start, alle mit dabei, kann losgehen. Ja.
2: Was haben wir mitgebracht? Spaß für euer Familienwochenende. Logo. Gleich die Radio Teddy Tipps für Kids. Wie macht ihr Seifenblasen selbst? Oder richtig, ein Tic-Tac-Toe-Spiel selbst basteln? Oh. Kriegt ihr raus.
3: Das wird ja aufregend. Gleich um kurz davor bei euch im Kinderzimmer. Und bis dahin gibt's ganz viel Lieblingsmusik. Let's go.

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1: 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Und in allen steckt das Zeug zum Superstar. Für alle, die groß träumen, will tanzen und ganz genau wissen, in mir steckt was ganz Besonderes, ist dieser Song aus dem neuen Bibi Blocksberg-Film. Superstar von FIA. Die kennt ihr aus dem Film als Marita. Und dieser Song, der funkelt und strahlt. Und der hat das Gefühl von Bühne frei. Hier komm ich. Das ist Superstar.

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5: Mit Angie. Hallöchen. Hups. Hat eure Waschmaschine mal wieder eine Socke verschluckt? Kein Problem, zaubert aus der übrig gebliebenen Socke einen Sockenoktopus. Stopft einfach etwas Wolle bis zu den Zehen hinein, wickelt um das Knäuel einen Faden herum und macht einen Knoten rein. Das ist dann der Kopf des Oktopusses. Schneidet den Rest der Socke mit einer Schere in breite Streifen, das sind dann seine Arme. Und wenn ihr sie etwas kringelig haben möchtet, dann zieht ihr einmal kräftig an allen Streifen. Klebt eurem Sockenoktopus noch Wackelaugen auf den Kopf und schon hat er auch noch ein lustiges Gesicht. Noch mehr Tipps für Kids für euch zum Nachhören bei Radio Teddy Plus.
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5: Arme. Und wenn ihr sie etwas kringelig haben möchtet, dann zieht ihr einmal kräftig an allen Streifen. Klebt eurem Sockenoktopus noch Wackelaugen auf den Kopf und schon hat er auch noch ein lustiges Gesicht. Noch mehr Tipps für Kids für euch zum Nachhören bei Radio Teddy Plus.
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9: Mit Romy Ortwald. Hallo zusammen. Der neue Kindermedienmonitor ist da. Das ist eine wissenschaftliche Umfrage, die zeigt, welche Medien Kinder in ihrem Alltag nutzen. Dafür werden jedes Jahr Kinder im Alter von 4 bis 13 Jahren und deren Eltern befragt. Die wichtigsten Ergebnisse hat mein Kollege Nils mal für euch zusammengefasst.
10: Erstmal vorneweg. Radio hören ist bei Kindern beliebter als im vergangenen Jahr. Es gibt ein Plus von 5%. Genauso beim Hörspiele hören. Die gibt's ja auch jeden Abend hier bei Radio Teddy. Die Umfrage zeigt auch, die meisten Kinder kennen KI-Programme schon, also künstliche Intelligenz. Bei den 10- bis 13-Jährigen kennen sie fast alle. Bei den Hausaufgaben mit KI-Schummeln finden die allermeisten aber nicht gut.
9: Danke, Nils. Das Fahrradfahren ist ja wirklich die umweltfreundlichste Art, um zum Beispiel schnell zur Schule zu kommen. Aber für Kinder ist es dabei nicht überall sicher auf den Straßen. Deshalb gibt es wieder die Aktionswochen von Kiddical Mass. Dabei machen in vielen Orten in Deutschland Kinder, Familien und Unterstützer bei bunten Fahrraddemos mit. Die Aktionswochen laufen noch bis Ende September. Alle Infos dazu stehen auf adfc.de. Wälder gibt es ja jede Menge hier in Deutschland. Nicht allen geht es gut. Trockenheit oder Schädlinge machen den Bäumen teilweise schwer zu schaffen. Wie der Wald geschützt werden kann und alle Infos rund um den Wald, darum dreht es sich an diesem Wochenende bei den Deutschen Waldtagen. In ganz Deutschland finden rund um das Thema Wald viele Aktionstage statt. Wo es bei euch in der Region Veranstaltungen gibt, das findet ihr im Internet unter deutsche-waldtage.de. Soweit die Meldungen und die Radio Teddy Nachrichten zum Nachhören jederzeit in der Radio Teddy App.
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11: Auf Deutschlands Autobahnen könnte es stellenweise eng werden. In Baden-Württemberg ist die A8 bei Pforzheim das ganze Wochenende dicht. In NRW trifft es unter anderem die A40 bei Bochum. Und rund um München dürfte es zum Start vom Oktoberfest auf der A8, A9 und A99 ziemlich voll werden. Weiterhin eine gute Fahrt.
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13: Sonniges Septemberwetter heute am Samstag. Die Temperaturen liegen bei 18 bis 23 Grad. Im Norden mischen sich Wolken dazu. Am Sonntag könnt ihr eine Regenjacke anziehen. Es tropft vom Himmel bei Temperaturen zwischen 18 und 23 Grad.
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14: Hi, hier sind Basti.
15: Jetzt. Sandra?
14: Also ihr zwei.
15: Ich wollte gerade ich sagen.
14: Hi.
15: Hallo.
14: Wir wünschen euch allen ein wunderschönes Wochenende.
16: So, und ihr seid vielleicht jetzt noch mit Freunden verabredet, dann holt ihr euch aber vorher noch eine extra Portion Wissen fürs Hirn. Gleich um kurz vor halb haben wir wieder das Radio Teddy nachgefragt für
15: perfekt.
16: Euch.
15: Könnt ihr auch direkt angeben danach.
16: Aber
15: bei
16: sowas von.
15: Den besten Freunden, Mama, ja. Papa, überall und natürlich Lieblingsmusik hören, also dreht laut.

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1: Das beliebteste Haustier der Welt ist los. Die Katze. Ihr bekommt eine Katzengeschichte und ratet, ist das tierisch ernst oder tierischer Quatsch? Hallo Anna, 10 Jahre alt aus München.
2: Hallo.
3: Hallo.
0: Katzen finden immer den kürzesten Weg nach Hause, egal wie weit sie von ihrem Zuhause weg sind. Tierisch ernst oder tierischer Quatsch?
3: Tierisch ernst. Katzen sind klug.
0: Das ist tierisch ernst. Ja. Katzen finden fast immer den schnellsten Weg nach Hause. Wissenschaftler forschen allerdings noch immer nach einem Grund dafür.
1: Herzlichen Glückwunsch!
3: Danke!
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1: Mit Nils, hallo. Und es gibt diese neue Frage hier.
2: Hallo, ich bin Caitlin, ich bin 9 Jahre alt und meine Frage ist, wieso heißt Rechtschreibung Rechtschreibung? Es kann ja zum Beispiel auch Linksschreibung sein.
1: Rechtschreibung heißt so, weil es darum geht, Wörter richtig zu schreiben. Recht bedeutet hier nämlich richtig und nicht das Gegenteil von links. Die Rechtschreibung zeigt uns also, wie Wörter richtig geschrieben werden. Ein anderes Wort für Rechtschreibung ist Orthographie, das aus der griechischen Sprache stammt. In der Rechtschreibung geht es um verschiedene Themen. Die Großschreibung von Nomen, Dehnungen wie das O oder das Doppel-A und andere. Schärfungen wie CK, TZ, TT und so weiter. Auf welche Wörter man getrennt oder zusammenschreibt, ist ein Thema der Rechtschreibung. Es ist also all das, was man den Wörtern beim Lesen ansieht. Die Fallformen und überhaupt alles, was man an der Sprache hört, folgt den Regeln der Grammatik.
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1: Und jetzt der verrückte Tierfakt der Stunde.
16: Koalas haben fast Menschenfingerabdrücke.

0: Sonniges Septemberwetter heute am Samstag. Die Temperaturen liegen bei 18 bis 23 Grad. Im Norden mischen sich Wolken dazu. Am Sonntag könnt ihr eine Regenjacke anziehen. Es tropft vom Himmel bei Temperaturen zwischen 18 und 23 Grad.
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2: Hallöchen und ein wundervolles Wochenende, liebe Familien.
3: Hi!
2: Da, ihr, Christina, habt ihr schon mal gehört?
3: Hier ist Alina auch da. Hallo, schönes Wochenende.
2: Ich bin auch selber vor und ich bin Basti. Hi.
3: Ja, und wir sorgen dafür, dass ihr an eurem Familienwochenende noch mehr Spaß habt. Wir haben die Radio Teddy Tipps für Kids für euch am Start. Gleich um kurz vor voll, da ist Angie hier und verrät euch zum Beispiel, wie man einmal Schlagzeug spielt.
2: Oh, oder einen Bananenaufstrich zum Beispiel, wie man den macht. Habe ich auf jeden Fall Bock drauf, das zu erfahren.
3: Gleich um kurz vor voll die nächste Inspo. Bis dahin der Sound für euer Wochenende.
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0: 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Habt ihr es gewusst?
1: Jetzt bekommt ihr von uns einen Buchstaben und dazu fünf Kategorien. Und mit uns spielen jetzt Lilly 8 und die Mama Franzi aus Wildau. Hallöchen.
2: Hi, hallo.
1: S wie Steak. Und los geht's. Ein Superheld mit S.
2: Superman.
1: Ja, ein Pizzabelag mit S.
2: Salami.
1: Ja, etwas aus der Natur mit S.
2: Salat.
1: Ja, und noch ein Märchen mit S.
2: Schneewittchen.
1: Jawohl, ja. Herzlichen Glückwunsch.
2: Gut.
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4: Mit Angie, Hallöchen. Jetzt, wo es kälter wird hier bei uns in NRW, machen sich die Igel bereit für ihren Winterschlaf. Und vielleicht überwintert der eine oder andere stachelige Freund sogar in eurem Garten. Sandy Oechsler vom Verein Pro Igel weiß, wie ihr euren Garten igelfit macht.
5: Das ganze Laub, was von den Bäumen runtergefallen ist, einfach zusammenrechen und über den Haufen packen wir Äste und Zweige darüber. Und ganz oben drauf kommt eine Plane, damit es nicht durchregnet und schon hat der Igel wieder einen tollen Unterschlupf.
4: Noch mehr Tipps gibt's auf pro-igel.de und noch mehr Tipps für Kids für euch zum Nachhören bei Radio Teddy Plus.
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7: Mit Romy Ortwald. Hallo zusammen. Der neue Kindermedienmonitor ist da. Das ist eine wissenschaftliche Umfrage, die zeigt, welche Medien Kinder in ihrem Alltag nutzen. Dafür werden jedes Jahr Kinder im Alter von 4 bis 13 Jahren und deren Eltern befragt. Die wichtigsten Ergebnisse hat mein Kollege Nils mal für euch zusammengefasst.
8: Erstmal vorneweg. Radio hören ist bei Kindern beliebter als im vergangenen Jahr. Es gibt ein Plus von 5%. Genauso beim Hörspiele hören. Die gibt's ja auch jeden Abend hier bei Radio Teddy. Die Umfrage zeigt auch, die meisten Kinder kennen KI-Programme schon, also künstliche Intelligenz. Bei den 10- bis 13-Jährigen kennen sie fast alle. Bei den Hausaufgaben mit KI-Schummeln finden die allermeisten aber nicht gut.
7: Danke, Nils. Das Fahrradfahren ist ja wirklich die umweltfreundlichste Art, um zum Beispiel schnell zur Schule zu kommen. Aber für Kinder ist es dabei nicht überall sicher auf den Straßen. Deshalb gibt es wieder die Aktionswochen von Kidical Mass. Dabei machen in vielen Orten in Deutschland Kinder, Familien und Unterstützer bei bunten Fahrraddemos mit. Die Aktionswochen laufen noch bis Ende September. Alle Infos dazu stehen auf adfc.de. Wälder gibt es ja jede Menge hier in Deutschland. Nicht allen geht es gut. Trockenheit oder Schädlinge machen den Bäumen teilweise schwer zu schaffen. Wie der Wald geschützt werden kann und alle Infos rund um den Wald, darum dreht es sich an diesem Wochenende bei den Deutschen Waldtagen. In ganz Deutschland finden rund um das Thema Wald viele Aktionstage statt. Wo es bei euch in der Region Veranstaltungen gibt, das findet ihr im Internet unter deutsche-waldtage.de. Soweit die Meldungen und die Radio Teddy Nachrichten zum Nachhören jederzeit in der Radio Teddy App.
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9: Auf Deutschlands Autobahnen könnte es stellenweise eng werden. In Baden-Württemberg ist die A8 bei Pforzheim das ganze Wochenende dicht. In NRW trifft es unter anderem die A40 bei Bochum. Und rund um München dürfte es zum Start vom Oktoberfest auf der A8, A9 und A99 ziemlich voll werden. Weiterhin eine gute Fahrt.
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11: Sonniges Septemberwetter heute am Samstag. Die Temperaturen liegen bei 18 bis 23 Grad. Im Norden mischen sich Wolken dazu. Am Sonntag könnt ihr eine Regenjacke anziehen. Es tropft vom Himmel bei Temperaturen zwischen 18 und 23 Grad.
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12: So, und jetzt mal hoch die Hände.
13: Wochenende!
12: Im Radio Teddy Studio heute Christina.
14: Hallöchen.
12: Der Basti.
15: Guten Tag.
16: Und ich bin Sandra. Hi.
15: Und wir sagen an der Stelle mal danke, liebe Kids, für eure ganzen Fragen, die ihr uns hier jeden Tag stellt. Und wir liefern auch sehr gerne die Antworten. Das übernimmt der Schlossmann im Radio, unser Nils. Gleich die nächste Kinderfrage mit der Antwort um kurz vor halb im Radio Teddy nachgefragt.
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12: So, und ich sag's nochmal, hoch die Hände.
15: Ah, Wochenende.
12: Hoch die Hände.
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1: Hier miaut es, hier schnurrt es und hier ist es Zeit für das beliebteste Haustier der Familien in Deutschland. Die Katze.
2: Entschuldigung. Was? Schnurz klang so wie, ist mir Schnurz.
1: Nein, hier schnurrt es. Die Katze ist am Start. Ihr bekommt eine Katzengeschichte und ratet, ist es tierisch ernst oder tierischer Quatsch? Hallo Jakob, 8 Jahre alt, aus der Nähe von Aschaffenburg.
3: Hallo.
0: Katzen können richtig gut schwimmen. Tierisch ernst oder tierischer Quatsch?
3: Tierisch ernst.
1: Ah ja, okay. Mal gucken.
0: Das ist tierisch ernst. Ja. Katzen können genauso wie Hunde von Geburt an schwimmen. Trotzdem sind sie nicht so gern im Wasser. Ihr Fell wird dann nämlich total nass und schwer und schützt sie nicht mehr so gut vor Kälte. Das ist in etwa so, als würdet ihr lange Kleidung zum Schwimmen tragen.
1: Guck mal, warst du genau richtig. Herzlichen Glückwunsch.
3: Danke.
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1: Mit Nils, hallo. Und mit dieser neuen Frage hier.
2: Ich heiße Maxim und möchte folgende Frage wissen. Warum fühlen sich 5 Minuten manchmal ganz kurz und manchmal sehr lang an, obwohl sie immer genau gleich lang sind?
1: Ja, es kommt uns nur unterschiedlich vor. Wenn wir abgelenkt sind, dann vergeht die Zeit sehr schnell. Das passiert meistens, wenn etwas Spaß macht, weil wir einfach keine Zeit mehr im Kopf haben. Wer aber die Uhr beobachtet, dem ist schnell langweilig und die Zeit scheint ganz langsam zu vergehen. So ist das zum Beispiel bei einer langen Autofahrt oder beim Arzt im Wartezimmer. Albert Einstein, einer der größten Denker, den die Welt je hatte, der hat dieses unterschiedliche Zeitempfinden so erklärt. Wenn du mit einem Mädchen, das du liebst, 2 Stunden zusammensitzt, denkst du, es ist nur 1 Minute. Wenn du aber nur 1 Minute auf einem heißen Ofen sitzt, kommt dir das wie 2 Stunden vor.
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0: Und jetzt der Radio Teddy Familienspartipp der Stunde. Anstatt das neueste und teuerste Elektrogerät zu kaufen, könnt ihr auf aufbereitete Geräte zurückgreifen. Die haben trotzdem eine gute Qualität und damit können Familien bis zur Hälfte des Ursprungspreises sparen.
1: Sonniges Septemberwetter heute am Samstag. Die Temperaturen liegen bei 18 bis 23 Grad. Im Norden mischen sich Wolken dazu. Am Sonntag könnt ihr eine Regenjacke anziehen. Es tropft vom Himmel bei Temperaturen zwischen 18 und 23 Grad.
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0: Happy Weekend, wir sind's. Hallöchen!
3: Hallöchen! Wir sagen nicht, wer wir sind. Das kannst du machen, Alina.
0: Hier stehen wir zu dritt im Studio. Basti ist am Start.
3: Guten Tag.
0: Christina.
4: Hey.
0: Ich bin auch da, Alina. Hallo. Und für noch mehr Spaß in eurer Freizeit gibt es hier bei Radio Teddy jede Stunde die Tipps für Kids von Kollegin Angie. Da erfahrt ihr zum Beispiel, wie ihr eure eigene Radiosendung aufnehmt.
3: Ach ja, siehst du wohl.
4: Oder wie ihr ein Wildbienenhaus baut.
3: Ja. Auch cool. Und. Ja klar. Und die nächsten coolen Tipps, die gibt's jetzt gleich schon um kurz vor voll. Und bis dahin natürlich eure Lieblingsmusik.
4: Yes.

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1: Jetzt bekommt ihr einen Buchstaben und dazu von uns 5 Kategorien. Mit uns spielen jetzt, wir freuen uns riesig, Elli, 11 Jahre alt und ihre Mama Henriette aus Berlin-Köpenick. Hallo.
2: Hallo.
3: Hallo.
2: Oh ja, ihr habt das W so wie Wochenende.
3: Oh, ah, schön.
2: Dann brauche ich jetzt ein Fluss mit W.
3: Die Weser.
2: Ja, ein
3: Weser.
2: Tier im Wasser mit W.
3: Ein Wal.
2: Ja, etwas aus dem Kühlschrank mit W.
3: Ein
4: Wasser.
2: Ja,
3: Wasser.
2: Ja, und dann brauchen wir noch eine Eissorte mit W.
3: Walnuss.
2: Und damit habt ihr 4 von 5, das heißt, ihr habt schon gewonnen.
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5: Mit Angie. Hallöchen. Für eine bunte Blumenpracht im nächsten Jahr sammeln Hobbygärtner jetzt im September einfach ein paar Samen von ihren Blumen ein. Getrocknet bleiben sie den ganzen Winter lang frisch und können im nächsten Frühling wieder ausgesät werden. Das spart Geld und weite Wege zum Pflanzenmarkt. Oder ihr bringt die Samen in eine Saatgutbibliothek. Dann können sich auch andere darüber freuen. Im Garten, vor der Haustür und auf dem Schulhof suchen Igel schon nach einem Unterschlupf für den Winter. Da reicht schon ein großer Laubhaufen. Darunter wird es nämlich schön kuschelig warm. Das war's. Viel Spaß!
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5: Und jetzt der Radio Teddy Familienspartipp der Stunde. Mit dem richtigen Duschkopf Geld sparen. Das geht mit Sparduschköpfen. Sie sparen Wasser und damit auch Geld. Bei einer 5-minütigen Dusche jeden Tag können Familien so bis zu 60 Euro im Jahr sparen.
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6: Hallöchen zusammen, wunderschönen Samstag gewünscht. Schön, dass ihr alle mit dabei seid. Und egal, ob ihr schon am Familienabendbrotstisch sitzt oder noch im Auto unterwegs seid, zum Mitlauschen gibt's jetzt hier für groß und klein coole Hörspiele und Geschichten. Und da habe ich jetzt ganze 3 Stunden für euch im Gepäck. Wir düsen durchs Weltall zu den Planeten und Sternen, lösen knifflige Rätsel zusammen mit Detektiven oder treffen unsere allerliebsten Märchenhelden. In diesen Stunden ist also alles möglich und eurer Fantasie sind keine Grenzen gesetzt. Und unsere Reise geht jetzt direkt los. Ich wünsche euch allen ganz viel Spaß.
7: Eule findet den Beat. Ein Entdeckerflug durch die Musikwelt.
4: Was bisher geschah.
7: Ganz weit oben aus einer Baumhöhle, die einer kleinen Eule gehörte, drang ein fröhliches Summen. Eigentlich war es noch ein bisschen früh für Eule, die gewöhnlich erst erwachte, wenn die Sonne bereits untergegangen war. Doch an diesem sommerlichen Abend war sie durch eine wunderbare Melodie geweckt worden. Jetzt konnte sie deutlich hören, dass die Musik aus einem Radio der geparkten Autos kam. Eines der Fenster war heruntergekurbelt, aber Eule konnte niemanden entdecken. Ohne noch weiter nachzudenken, flog sie geradewegs durch das geöffnete Fenster und landete auf dem Sitz.
8: Hey Eule, was machst du denn da?
7: Eule erschrak. Woher kam dieses quäkende Stimmchen? Das Auto war doch leer gewesen.
8: Hier, huhu, an der Windschutzscheibe.
9: Oh, ich hab dich gar nicht gesehen.
7: Jetzt entdeckte Eule eine Fliege an der Scheibe, die eine Paillettenjacke trug.
8: Dass du eben dachtest, du würdest noch immer den gleichen Song hören, liegt daran, dass Popmusik einem sehr ähnlichen Aufbau folgt. Das Lied besteht aus Strophen, einem wiederkehrenden Vers, dem Refrain und einer wunderbaren Melodie, die man sich mega leicht merken und sofort mitsingen kann.
7: Eule flog auf die Rückbank und versteckte sich hinter schwarzen Koffern, die eine sehr komische Form hatten. Der eine sah aus wie eine Gitarre. Eule war das Ganze nicht geheuer. Vorsichtig lugte sie zwischen den Koffern hervor und sah durch das Fenster, dass sie weg von ihrem Wald und dem See fuhren. Bald waren sie auf der Straße. Noch nie hatte sie ihr Zuhause verlassen. Nach einer Weile hielten sie vor einem Haus. Die Männer stiegen aus und gingen um den Wagen herum.
10: Jetzt aber schnell hier raus, bevor sie mich entdecken.
11: Jungs, wir müssen die Instrumente jetzt ausladen. Wir sind sehr spät dran.
7: Eule hatte es gerade noch geschafft, unbemerkt aus dem Auto zu flattern und stand nun auf dem Gehweg. Sie beobachtete, wie die Männer die schwarzen Kisten eine Treppe hinuntertrugen und folgte ihnen in einen Keller.
10: Gut, dass ich so gut sehen kann. Dann kann ich alles genau beobachten. Aber was machen die da?
12: Die bauen ihre Instrumente auf. Heute Abend ist hier ein Jazzkonzert.
7: Eule drehte sich um. Hatte da jemand was gesagt?
12: Hier, unten.
10: Du bist aber klein.
12: Du bist aber dick.
10: Das war doch nicht so gemein. Bist du eine Kellerassel?
12: Ja, ich bin eine Assel und ich lebe im Keller. Also, Jazz gibt es schon super lange. Da warst du noch gar nicht geboren. Ich auch nicht. Über 100 Jahre ist das her. Und jetzt, psst, es geht los.

0: keine Popmusik und Jazz.
1: Das ist schon mal nicht schlecht für den Anfang. Aber Rockmusik ist wieder was anderes. Das ist Musik mit ganz viel elektrischer Gitarre, elektrischem Bass und Schlagzeug. Und Gesang darf natürlich auch nicht fehlen. Und man kann richtig gut dazu tanzen.
0: Aha. Und die Rockmusiker wohnen dort hinten in dem Haus?
1: Eule, du bist echt ein richtiger Kracher. Das ist die Bühne. Die muss bei solchen Festivals natürlich ein bisschen größer sein, damit auch alle sie sehen können. Zurzeit ist Pause. Aber jeden Moment müsste die nächste Band anfangen. Und ich sag dir, die rocken, was das Zeug hält. Wird Zeit, sich aufzuwärmen.
2: Der Maulwurf setzte sich jetzt eine rote Sonnenbrille auf die Nase und warf seinen Kopf nach vorne und nach hinten, wobei er ein Ärmchen in die Höhe streckte.
0: Haben alle Rocker rote Sonnenbrillen?
1: Was? Rot? Oh no! Ich dachte, diesmal hätte ich wirklich eine schwarze erwischt. Diese vermaledeite Sehschwäche beschert mir nichts als Peinlichkeiten.
0: Sieht doch super aus.
1: Ob rot oder schwarz, egal.
3: Und jetzt geht's weiter. Let's go.

0: Rockmusik tanzen ist ja wirklich ganz schön anstrengend. Wow, wie machen die Rocker das nur stundenlang?
1: Da gewöhnt man sich dran. Jeden Tag ein bisschen rocken, das hält jung, sag ich dir. Hier, für dich.
2: Der Maulwurf knotete Eule ein buntes Band um den Fuß, auf dem in großen Buchstaben Rock geschrieben stand.
1: Das kannst du behalten, als Erinnerung, damit auch jeder weiß, dass du jetzt eine richtige Rockerbraut bist. Kleiner Spaß.
0: Vielen Dank, Maulwurf, dass du mir die Rockmusik gezeigt hast. Die werde ich bestimmt nicht vergessen.
2: Eule erhob sich und flog über das weite Feld mit den vielen bunten Zeltspitzen.
1: Tschüss, Eule! Viel Spaß auf deiner Reise!
2: Immer höher flog sie und die Menschen auf dem Feld sahen bald aus wie winzige tanzende Ameisen.
0: Rockmusik, das ist schon was.
2: Nun war Eule schon eine ganze Weile geflogen. Das wilde Gehopse auf dem Rockfestival hatte sie ganz schön erschöpft und eigentlich war ihr danach zumute, ein wenig zu verschnaufen. Doch statt einem grünen Fleckchen sah sie Häuserdächer und ein endloses Gewirr von Straßen. Sie war in der Stadt. Hier und da sah sie vereinzelt ein paar Bäume, die jedoch wenig einladend aussahen. Doch was war das? Kein grünes Fleckchen, aber das wohl eindrucksvollste und schönste Haus, das Eule je gesehen hatte. Im Handumdrehen hatte sie die Sorgen um ihren Wald vergessen und flog neugierig auf das Haus zu. Riesenhaft stand es mitten auf einem großen leeren Platz und war in goldenes Licht getaucht. Es hatte eine gigantische Eingangstür mit zwei großen Säulen zu den Seiten und die Fassade und die vielen 100 Fenster waren reich verziert. Ob Menschen darin lebten? Vielleicht ein König? Neugierig flog sie um das prunkvolle Haus. An der langen Außenwand entdeckte sie eine Dachluke, die einen Spalt breit geöffnet war.
0: Wenn ich meinen Bauch einziehe, kann ich mich vielleicht hineinquetschen. Hilfe! Warum kann ich denn nichts sehen? Wo bin ich?
2: Eule war geradewegs in einen riesigen Sack voller Kleider und Stoffe gepurzelt. Es dauerte einige Zeit, bis sie sich freigekämpft hatte.
0: Du meine Güte, wo bin ich denn hier gelandet?
2: Eule erblickte Kleider und Röcke und Uniform, Hüte, Schals, Perücken, Schmuck und Schuhe noch und nöcher und in allen Farben und Formen, die sie sich vorstellen konnte.
0: Wem gehört wohl dieser riesige Kleiderschrank mit den vielen merkwürdigen Sachen? Sind die überhaupt noch modern?
3: Ich finde sie einfach bezaubernd, umwerfend, trashig.
2: Eule fuhr herum. Direkt hinter ihr auf Augenhöhe flog eine kleine, ja was eigentlich? Der winzige Körper steckte in einem rosa Kleidchen und der Mund des seltsamen Geschöpfes war von einem roten Lippenstift ummalt. Die Flügel verteilten ein weißes Pulver, das in der Luft glitzerte und Eule schrecklich in der Nase kitzelte.
3: Entschuldige, ich habe wohl ein bisschen viel Puder aufgelegt.
0: Bist du eine Motte?
3: Eine Motte? Liebes, ich darf doch wohl bitten. Ich bin eine Ballerina, eine Tänzerin.
0: Oh, ich habe auch gerade getanzt. Mit einem Maulwurf auf einem Rockfestival. Mir tut noch immer der Nacken weh.
3: Schätzchen, Schätzchen, du kannst doch ein Rockfestival nicht mit der Oper vergleichen.
0: Welcher Oper?
3: Oh la la, nicht Oper wie der Großvater, sondern Au-pair. Das kommt aus der italienischen Sprache und heißt so viel wie musikalisches Werk. Und was du hier siehst, ist natürlich kein gewöhnlicher Kleiderschrank. Das sind die Kostüme, der Schmuck und die Masken für die Schauspieler, Sänger und Tänzer, die in der Oper mitspielen.
0: Dann ist Oper auch eine Musikrichtung? So wie Pop, Jazz oder Rock?
3: Liebes, um es ganz einfach zu sagen, eine Oper ist Musik mit Theater.
0: Aha.
3: Jedes Opernstück, denn es gibt viele verschiedene, hat eine Geschichte. Die Geschichte wird nicht einfach erzählt, wie zum Beispiel in einem Märchen, sondern Liebe, Trauer, Schmerz, Freude werden über die Musik ausgedrückt. Dazu kommen Schauspieler, Tänzer, Sänger, eine geschmückte Bühne, Masken, Kostüme. Ach, es ist einfach umwerfend.
0: Oh.
3: Aber das Wichtigste, Schönste, Wundervollste, das ist die Musik. Ein Leben ohne diese Musik, ach, das wäre gar kein Leben.
2: Eule schaute ratlos drein. Konnte es denn wirklich noch mehr Musik geben?
3: Komm, komm, Schätzchen, ich zeig es dir. Gleich findet eine Probe statt, die dürfen wir auf gar keinen Fall verpassen. Das wird hinreißend, einfach hinreißend.
2: Mit klopfendem Herzen folgte Eule der tänzelnden Ballerina-Motte bis zu einer Art Balkon. Von hier schauten sie auf einen riesigen, wunderschönen Saal. Hunderte von Sesseln standen in Richtung einer großen Bühne. In einem Halbkreis mit dem Rücken zur Bühne saß eine Ansammlung von Menschen auf Stühlen. Alle hielten ein Instrument in der Hand und vor ihnen waren Ständer mit beschriebenen Zetteln aufgebaut. Die meisten der Musiker schauten jedoch zu einem Mann am Kopfe des Halbkreises, der einen Stock in der Hand hielt. Eule fand das alles sehr seltsam.
0: Und warum gucken die Musiker alle zu dem Mann mit dem Stock in der Hand?
3: Das ist der Dirigent. Er zeigt den Musikern mit seinem Stock, wann sie spielen müssen und in welchem Tempo. Alle Musiker zusammen nennt man bei der Oper das Orchester.
0: Ach du liebe Nachteule, das klingt aber alles ganz schön schwierig.
3: Ja, Kleines, das ist es auch. Deswegen üben die Musiker auch so viel zusammen. Ein Glück für mich, so kann ich immer den Proben zuhören. Und jetzt, meine Liebe, schließe die Augen und lausche.

machen uns heut für die Oper bereit. Voller Prunk und Glanz steht das Opernhaus, so schön sieht es von außen.

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1: Unsere Geschichte beginnt im Jahr 1899 im amerikanischen Bundesstaat Kansas. Dort lebte damals ein kleines Waisenmädchen namens Dorothy mit ihrem schwarzen Hund Toto auf der Farm bei ihrer Tante und ihrem Onkel.
0: Was bisher geschah?
2: Was ist denn los?
3: Ein gewaltiger Wirbelsturm rast auf uns zu.
2: Herr im Himmel!
3: Beeilt euch, nur dort unten sind wir sicher.
4: Ja. Komm her, Toto! Ah! Was ist das? Was ist das? Oh, alles wackelt! Du lieber Himmel! Ah! Oh, oh!
1: Der gewaltige Wirbelsturm hatte schnurgerade Kurs auf das alte Holzfarmhaus genommen, es erfasst und mit sich in die Lüfte gerissen. Mitsamt Dorothy und Toto. Einzig der Keller blieb nahezu unversehrt im Boden zurück.
4: Es fühlt sich an, als ob wir schweben würden. So was. Ganz ruhig, ganz ruhig. Ich bin ja bei dir.
1: Nach einiger Zeit kam es zu einer unerwartet harten Landung.
4: Ich glaube, wir sind wieder auf dem Boden angekommen. Wie hell das hier ist. Ob uns der Wirbelsturm etwa aus Kansas fortgetragen hat?
5: Zum Glück ist im Land Oz noch alles beim Alten. Was daran liegen mag, dass wir ein bisschen abgeschnitten vom Rest der Welt liegen. Deshalb gibt es hier noch nach wie vor Hexen und Zauberer.
4: Was für Zauberer?
5: Na, beispielsweise Oz persönlich. Er ist der größte Zauberer unseres Landes. Er residiert in der prächtigen Smaragdstadt.
4: Na schön, komm Toto, tun wir, was uns geraten wurde. Gehen wir in die Smaragdstadt und fragen den großen Oz, wie wir wieder zurück nach Kansas kommen können.
6: Ich bin Oz, der Große und Mächtige. Wer seid ihr? Und warum sucht ihr mich auf?
4: Ich bin Dorothy, die Kleine und Schmächtige. Mein Hund Toto und ich, wir benötigen ihre Hilfe.
6: Woher hast du die rubinroten Schuhe?
4: Von der bösen Hexe des Ostens. Mein Haus ist auf sie gefallen und hat sie getötet.
6: Wenn du wirklich willst, dass ich meine magischen Kräfte dafür verwende, dir zu helfen, musst du zuvor erst etwas für mich tun.
4: Was denn?
6: Töte auch die böse Hexe des Westens.
7: Ein Mädchen mit seinem Hund, eine Vogelscheuche, ein Blechmann und ein Löwe sind in mein Land eingedrungen. Schnappt sie euch! Die Vogelscheuche und den Blechmann könnt ihr vernichten. Aber dem Löwen und dem Mädchen dürft ihr kein Haar krümmen. Das Mädchen trägt die rubinroten Schuhe meiner Schwester. Die muss ich haben.
2: Seht nur. Geflügelte Affen.
4: Sie kommen direkt auf uns zu.
1: Gegen die Übermacht der geflügelten Affen waren unsere Freunde machtlos.
4: Die böse Hexe des Westens schmolz dahin, als ich ihr einen Eimer Wasser über den Kopf goss.
6: Sie ist tot?
4: Sehen Sie hier, als Beweis habe ich ihren Helm mitgebracht.
6: Tatsächlich. Nun, wenn das so ist, kommt morgen wieder. Dann sollt ihr eure Belohnungen haben.
8: Wie bitte?
9: Erst morgen?
10: Wir haben unseren Teil der Abmachung doch erfüllt.
9: Ja.
4: Toto, lass doch den Vorhang.
9: Seht mal.
5: Oh. Wer ist das denn?
10: Ein kahlköpfiger kleiner Mann.
11: Ihr findet es ja ohnehin heraus. Ich bin Oz. Der Große und Mächtige.
4: Aber das kann nicht sein. Oz war doch ein großer, schwebender Kopf.
12: Oder eine wunderschöne junge Frau.
9: Ein feuerspeiender Drache.
10: Eine Flammenkugel.
6: Ja, das alles habe ich euch glauben gemacht.
11: Eigentlich bin ich bloß ein ganz normaler Mensch mit ein bisschen Talent für beeindruckende Tricks und einer großen Begabung, die Stimme zu verstellen. Nichts weiter.
12: Ach, ein ganz gemeiner Betrüger, das sind Sie.
11: Ich fürchte, damit haben Sie den Nagel auf den Kopf getroffen.
9: Wie soll ich denn jetzt mein Herz bekommen?
10: Und ich Courage.
12: Und ich Verstand.
9: Wie sollen die arme Dorothy und der kleine Toto jemals wieder nach Hause finden?
4: Ja. Wie sind Sie denn bloß auf diese dumme Idee gekommen?
0: Und jetzt geht's weiter.
11: Es war alles mehr eine Art großer Zufall. Geboren wurde ich in Omaha. Ich arbeitete als junger Mann beim Zirkus und erlernte dort allerlei Illusionen und das Schaustellerhandwerk. Eines Tages war ich eingeteilt, Dienst im Heißluftballon zu tun, der dazu diente, die Leute von weit her anzulocken. Plötzlich zog ein Sturm auf und ich wurde in diesem Ballon genau hierher geweht. Als die Einwohner von Oz mich aus den Wolken niederschweben sahen, konnte ich sie nicht davon abbringen, mich für einen mächtigen Zauberer zu halten. Ich ließ sie in dem Glauben. Um sie zu beschäftigen, wies ich sie an, diese Stadt und meinen Palast zu errichten. Weil Grün schon immer meine Lieblingsfarbe war, nannte ich sie die Smaragdstadt. Jeder, der hier wohnt oder zu Besuch kommt, muss eine der Brillen mit den grün getönten Gläsern aufsetzen. Denn in Wirklichkeit ist die Stadt nämlich gar nicht grüner als andere Städte auch. Im Grunde sind nur die Außenmauern grün. Der ganze Rest erscheint einem nur grün durch die Gläser der Brille. Je älter ich wurde, desto mehr Angst hatte ich, dass man mich doch noch eines Tages enttarnen würde. So ließ ich in der ganzen Stadt das Gerücht ausstreuen, dass der Zauberer niemanden mehr empfängt.
9: Der Hüter der Tore.
10: Das waren auch Sie.
11: Diese Rolle war eine Sicherheitsmaßnahme. Von den beiden guten Hexen des Nordens und des Südens hatte ich nichts zu befürchten. Aber den beiden bösen Hexen war ich ein Dorn im Auge. Sie versuchten, mich zu stürzen. Zu meinem Glück hat es dich in dieses Land verschlagen, kleines Fräulein. Glaubt mir, es ist mir entsetzlich peinlich, dass ich euch eure Wünsche nicht erfüllen kann, obwohl ihr mir und allen Einwohnern von Oz den größten Dienst erwiesen habt, indem ihr die beiden bösen Hexen unschädlich gemacht habt.
4: Ich halte sie für einen sehr schlechten Menschen.
11: Oh nein, meine Liebe, ich bin ein guter Mensch, aber dummerweise ein sehr schlechter Zauberer.
12: Sie können mir also keinen Verstand geben.
11: Den brauchst du doch gar nicht. Du hast ihn doch längst.
12: So?
11: Aber ja, jedes Baby hat Verstand, wenn es geboren wird. Und mit jedem Tag lernt es etwas Neues dazu. Was dir fehlt, ist bloß ein bisschen Selbstvertrauen und Erfahrung. Aber das wird mit jedem Tag besser. Etwas könnte dennoch hilfreich sein. Warte mal. Hier. Das ist das Richtige für dich.
12: Ein Diplom?
11: Ganz recht. Das wird dir helfen.
12: Danke. Seht nur, wie gescheit ich bin.
4: Gratuliere, Vogelscheuche.
10: Großartig.
9: Ich freue mich so für dich. Könnte ich dann nicht vielleicht noch ein Herz bekommen? Ich fürchte, ich kann niemals glücklich werden ohne ein Herz.
11: Ohne es zu wissen, hast du doch bereits eines der größten Herzen im ganzen Land.
9: Tatsächlich, hä?
11: Oh ja. Hä? Was dir fehlt, ist ein Symbol. Warte mal. Ah, ja, hier. Das müsste gehen.
9: Eine Taschenuhr?
11: In Herzform. Hör nur, wie sie tickt.
9: Oh.
11: Ja. Hört sich fast an wie ein Herzschlag, nicht?
9: Wunderschön.
11: Ja, komm, ich hänge sie dir gleich um.
9: Ja. Danke. Vielen Dank.
11: Ich bitte dich, ich habe dir zu danken.
10: Ja, und was ist mit meiner Courage?
11: Was soll damit sein? Du besitzt sie im Übermaß. Was dir fehlt, ist der Glaube an deine eigenen Fähigkeiten. Mehr Selbstvertrauen, das brauchst du.
10: Das könnte...
11: Ja, hier. Ich verleihe dir für deine große Tapferkeit im Kampf gegen die böse Hexe des Westens den großen Orden in Gold.
10: Oh, danke. Tausend Dank. Seht nur, Freunde, wie tapfer ich bin.
4: Jeder wird es jetzt sehen. Das hast du dir redlich verdient, Löwe.
12: Und Dorothy? Wie sollen Toto und sie jemals wieder nach Kansas zurückkommen?
11: Ich fürchte, für dieses Problem weiß ich keine Lösung.
10: Ach, wie traurig.
9: Du arme Kleine.
12: Moment mal. Ich weiß etwas. Der goldene Helm. Vielleicht können diese geflügelten Affen euch nach Hause tragen.
4: Du hast recht.
10: Was für eine wunderbare Idee. Setz ihn gleich auf, Dorothy.
4: Ja.
12: Schnell, ruf die Affen.
4: Ihr geflügelten Affen, bitte eilt herbei. Ich benötige eure Hilfe.
8: Gebieterin, was ist euer Begehr?
4: Bringt Toto und mich bitte nach Hause. Zu Tante M und Onkel Henry in Kansas.
8: Leider ist unsere Macht auf die Erfüllung von Wünschen innerhalb der Grenzen des Landes Oz begrenzt. Jetzt habt ihr nur noch einen Wunsch frei.
4: Herrje.
11: Ich hab's. Mein alter Ballon. Mit ihm könnte ich versuchen, euch nach Hause zu fliegen. Vielleicht glückt es uns. Ein Versuch sollte es auf jeden Fall wert sein. Ist allerdings sicherlich ziemlich zerlumpt, das alte Ding.
4: Ihr Affen, könnt ihr ihn bitte reparieren?
8: Es wird uns ein Vergnügen sein, Gebieterin, euch euren letzten Wunsch zu erfüllen.
4: Hier habt ihr den Helm zurück. Ihr sollt in Zukunft frei sein.
13: Binnen kurzer Zeit stand der Ballon abflugbereit im Hof des Zauberschlosses.
11: Habt die Seile! Der Wind steht günstig und wird uns sicher binnen kurzer Frist gegen Kansas treiben.
4: Leb wohl!
12: Alles Gute, Dorothy.
9: Vergiss uns nicht.
4: Wie könnte ich?
10: Und pass auf dich auf.
4: Das will ich. Oh. Toto! Nicht! Komm zurück!
11: Ihr geblieben, kleines Fräulein!
4: Ich bin sofort zurück. Ich muss nur rasch Toto wieder einfangen.
11: Aber die Gondel hebt doch schon vom Boden ab!
4: Was? Nein! Bitte, warten Sie auf mich! Landen Sie wieder!
11: Ich weiß nicht, wie man das macht! Das war schon immer mein Problem! Ich kann nur abheben!
12: So war das aber nicht gedacht!
9: Oh nein, oh nein!
11: Es tut mir leid!
4: Ich muss es einsehen. Ich werde wohl nie wieder nach Hause kommen.
12: Was ist das?
10: Es wird so hell.
12: Blendend hell. Eine Dame in einem glitzernden Gewand.
14: Ich bin Glinda, die gute Hexe des Südens. An dem Kuss auf deiner Stirn erkenne ich, dass du meiner Schwester bereits begegnet bist. Dann wollen wir doch mal sehen, ob ich dir nicht auch helfen kann.
4: Mein größter Wunsch ist es, mit Toto zusammen wieder nach Hause zu kommen.
14: Du selbst hast die Macht, dir deinen Wunsch zu erfüllen.
4: Ach ja?
14: Ja, die Macht steckt in den rubinroten Schuhen. Sie haben die Macht, denjenigen, der sie trägt, innerhalb eines Wimpernschlags an jeden beliebigen Ort zu tragen.
4: Sowas?
14: Alles, was du dafür tun musst, ist die Hacken dreimal aneinander zu schlagen und dir zu wünschen, wo du hin möchtest.
4: Oh, danke, dass Sie mir das Geheimnis der Schuhe anvertraut haben.
14: Es war mir ein Vergnügen.
4: Eine letzte Umarmung, bitte, Freund.
12: Oh. Ja.
9: Dorothy. Hier ist Toto.
10: Gib gut auf den kleinen Kerl.
12: Halt ihn diesmal ganz fest, ja?
4: Das will ich. Leb wohl.
12: Leb wohl.
14: Dann schlage jetzt die Hacken gegeneinander.
4: Ja. Eins, zwei, drei. Tragt mich zurück nach Kansas zu Tante M und Onkel Henry.
13: Und mit einem Mal, ohne dass sie recht wussten, wie ihnen geschah, landeten Dorothy und Toto auf einer Wiese vor dem wiederaufgebauten Farmhaus von Tante M und Onkel Henry. Die rubinroten Schuhe musste sie allerdings leider unterwegs verloren haben.
4: Du lieber Himmel, es hat wirklich geklappt. Toto, wir sind zurück. Sieh nur, Tante M, Onkel Henry.
2: Oh, du, Henry, Henry, komm schnell. Ach, du liebes Kind.
4: Ich bin wieder da, Tante M. Endlich wieder zu Hause.
2: Ja.
15: Dorothy, wie schön.
4: Onkel Henry.
15: Na, Toto, du bist ja noch ganz der Alte. Ja.
4: Ich habe euch so viel zu erzählen. Ihr werdet nicht glauben, was mir passiert ist.
2: Wir wollen alles ganz genau erfahren.
15: Komm ins Haus. Deine Tante M hat gerade einen köstlich duftenden Kuchen aus dem Backrohr geholt.
2: Den werden wir uns schmecken lassen, deiner Geschichte lauschen und unser Wiedersehen feiern.
4: Ja. Das klingt gut.
2: Wir haben dich schrecklich vermisst, Kind.
4: Und ich euch.
15: Kommt.
2: Ja.
4: Komm, komm, Toto, komm.
0: 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Ja,

0: aus.
1: Genau.
2: Petronella zeigt dem Maulwurf die Welt. Sonnenstrahlen fallen aufs Kissen. Petronella streckt sich und dabei springt ihre Katze Mira vom Bett. Auch Petronellas Hündin Kordel gähnt und erhebt sich vom Teppich vor Petronellas Bett. Es duftet nach frisch gebackenem Brot. Petronella steht auf und schlürft in viel zu großen Hausschuhen verschlafen in die Küche. Der Tisch ist gedeckt, aber keiner ist da. Petronella folgt den Stimmen auf die Terrasse. Ihre Eltern sind damit beschäftigt, frische Erdhügel abzutragen. Oma Anneliese ist zu Besuch und trinkt eine Tasse Kaffee. Seitdem sie sich regelmäßig mit Blutegeln vom Arzt behandeln lässt, ist sie besser zu Fuß unterwegs und kommt nun öfter mal vorbei. Petronellas Vater schwitzt und flucht. Ein sehr fleißiger Maulwurf hat direkt unter der Terrasse ein Labyrinth von Gängen angelegt und schöne Haufen zwischen den Ritzen aufgeworfen. »Das gibt es doch nicht, jetzt reicht's. Tierschutz hin oder her, dem werde ich's zeigen.« Petronellas Vater will dem fleißigen Maulwurf, der zuvor schon den ganzen Rasen mit seinen Bauwerken überzogen hatte, das Handwerk legen. »Und wie willst du das machen?« fragt Petronella. »Ich hole eine Falle.« Petronella macht ein erstauntes Gesicht. »Papa, du willst doch keinen Maulwurf töten.« »Nein, aber einfangen will ich ihn«, sagt Petronellas Vater bestimmt. Er geht in den Keller und kommt kurz darauf mit einem kleinen, länglichen Holzkasten wieder. Vorne ist ein Loch und um das Loch ist ein Drahtgeflecht, das in den Kasten hineinragt und nach innen immer enger wird. Petronellas Vater steckt einen Finger in das Loch und zeigt Petronella, wie seine Falle funktioniert. »Siehst du, dieses Kästchen stecke ich in seinen Gang. Der Maulwurf kann durch die große Öffnung ganz einfach hineinkrabbeln, aber dann findet er nicht mehr heraus.« »Und verhungert«, befürchtet Petronella. »Quatsch, wir werden jeden Tag nachsehen und ihn dann gleich woanders wieder freilassen.« »Wo denn?« »Keine Ahnung, auf irgendeiner Wiese. Das ist dem Maulwurf doch egal. Der wohnt sowieso nur unter der Erde und sieht nichts von der Welt«, antwortet Petronellas Vater. Und Petronellas Mutter ruft energisch zum Frühstück. »So ein armer Maulwurf«, denkt Petronella. »Immer nur im Dunkeln wühlen und nie kann er die Blumen von oben sehen.« Während sie beim Frühstück auf ihrem Honigbrötchen herumkaut, beschließt sie, dem Maulwurf, wenn ihr Vater ihn wirklich fängt, die Welt oberhalb der Erde zu zeigen. Doch einen Maulwurf zu fangen ist gar nicht so leicht. Dies zeigt sich in den kommenden Tagen. Denn statt in die Falle zu kriechen, baggert der pelzige Kerl viele neue Hügel rund ums Haus und auf der Terrasse. Petronellas Vater muss die Hügel dann immer mit einem Spaten abtragen und Petronellas Mutter bestimmt, wo im Garten er die schöne, neu durchwühlte Erde überall aufhäufeln soll. Bei den Rosen und im Gemüsebeet zum Beispiel. Petronellas Vater kniet im Gras bei der Maulwurfsfalle und holt sie aus der Erde. »Das blöde Ding funktioniert nicht«, meckert er. Stattdessen steckt er jetzt den Gartenschlauch in den Gang und dreht ihn voll auf. Petronella tut der Maulwurf leid, dessen unterirdische Behausung nun überflutet wird. Eine Menge Wasser läuft in die unterirdischen Gänge. »Das wird ihn verscheuchen«, ist Petronellas Vater sicher. Petronella beobachtet alle Maulwurfsausgänge genau. Falls es dem Maulwurf tatsächlich zu nass wird und er herauskommt, will sie die Gelegenheit nutzen und ihn einfangen. Doch es passiert nichts. Lange wartet Petronella mit ihrem Vater, aber es zeigt sich kein Maulwurf. Und dann müssen sie aufhören, weil Petronellas Mutter schimpft. »Ihr habt sie wohl nicht alle, so viel Wasser zu verbrauchen und das alles nur wegen so einem kleinen Maulwurf.« Am nächsten Morgen blickt Petronella aus dem Fenster und staunt. Im Garten sind neue, viel größere Hügel dazugekommen. Petronellas Vater hantiert mit dem Spaten und Petronellas Mutter zeigt, wo im Garten er dieses Mal die neu aufgeworfene Erde in die Blumenbeete häufeln soll. Als er damit fertig ist, probiert Petronellas Vater noch eine andere Methode. Überall im Garten gräbt er leere Sprudelflaschen mit dem Boden nach unten circa 15 cm tief in die Erde ein und stellt sie leicht schräg, sodass der Wind in den Flaschenhals hineinheulen kann. Das mögen Maulwürfe überhaupt nicht, erklärt Petronellas Vater. Er legt sich ins Gras und pustet in eine Flasche. Das gibt einen sehr tiefen Ton. Siehst du, wenn der Wind jetzt in die Flaschen bläst, wird es dem Maulwurf zu unruhig und er haut endlich ab. Petronella holt sich ihre Gartendecke und beobachtet, was passiert. Kordel kommt zu ihr und lässt sich hinterm Ohr kraulen. Auch die Katze Mira kommt und legt sich in die Sonne. Im Garten ist es absolut windstill. Die Flaschen geben keinen Ton von sich. Das funktioniert auch nicht, ist Petronella sich sicher. Aber zum Glück hat sie jetzt eine eigene Idee. Der Maulwurf wirft immer da, wo Papa die Hügel gerade abgetragen hat, neue Hügel auf. Also werde ich ihn dort erwarten. Petronella steckt lange Grashalme in die Maulwurfsausgänge unter den abgetragenen Maulwurfshügeln und legt sich dann wieder auf die Lauer. Angestrengt beobachtet sie alle Grashalme gleichzeitig. Aber keiner bewegt sich. Lange Zeit passiert nichts. Doch dann schwingt ein Grashalm hin und her. Der Maulwurf kommt. Petronella schleicht sich ganz vorsichtig heran. Sie beobachtet, wie frische Erde aufgetürmt wird. Er ist da, flüstert Petronella gespannt. Und kurz entschlossen schiebt sie mit beiden Händen den Haufen beiseite. Tatsächlich sitzt vor ihr im Gras nun ein dicker Maulwurf. Sofort will er sich zurück in die Erde graben, aber Petronella packt das kleine pelzige Säugetier mit beiden Händen. Der Maulwurf zappelt und rudert mit seinen Grabschaufeln. Petronella lässt aber nicht los. Sie läuft mit dem Maulwurf in den Keller, setzt ihn in einen Korb. Dann trägt sie den Korb nach oben und zeigt ihrem Vater stolz den Fang. Was? Du hast ihn mit der Hand gefangen? Petronellas Vater nickt anerkennend und klopft ihr ein paar Mal mit der flachen Hand auf die Schulter. Wirklich, das hast du sehr gut gemacht, lobt er. Und jetzt bringen wir ihn zu irgendeiner Wiese weit weg. Petronellas Vater holt seine Schuhe. Aber Petronella rührt sich nicht vom Fleck. Halt, nicht so schnell. Ich will ihm erst noch die Welt zeigen, sagt Petronella. Was? Die Welt zeigen? Petronellas Vater wundert sich. Ja, entgegnet Petronella. Ich muss ihm alles erst zeigen. Denn er wohnt ja im Dunkeln und kennt noch gar nichts. Keine Farben und keine Musik. Ha! Petronella hat eine Blitzidee und bittet ihren Vater, dem Maulwurf ein Lied auf der Mundharmonika vorzuspielen. Na gut. Meinetwegen, seufzt Petronellas Vater. Aber dann kommt er weg. Petronella nickt und macht es sich mit dem Maulwurf im Körbchen auf dem Sofa bequem. Ihr Vater kann sehr gut Mundharmonika spielen. Petronellas Schwester Philine und Petronellas Mutter kommen hinzu und grinsen belustigt. Aber den Maulwurf scheint das alles gar nicht zu beeindrucken. »Hey, wo sind denn überhaupt seine Ohren?« wundert sich Petronella und besieht sich das kleine Maulwurfköpfchen genau. »Der Arme hat gar keine Ohren. Er kann deine Musik überhaupt nicht hören.« Petronella ist ganz bestürzt. »Er braucht unter der Erde vielleicht keine Ohren«, überlegt Philine. Petronellas Vater unterbricht sein Spiel und beugt sich nun ebenfalls über das Körbchen. »Quatsch!« Der muss doch hören, wo ein Regenwurm krabbelt. Irgendwo hat der schon seine Ohren. Petronellas Mutter holt ein dickes Tierlexikon und liest nach, dass Maulwürfe sehr gut hören können und ihre Ohren gut unter dem Fell versteckt liegen, damit sie nicht verschmutzen. Im Tierlexikon steht auch, dass Maulwürfe unter Naturschutz stehen und eine Vertreibung oft nichts bringt, da dann ein neuer Maulwurf das Revier übernimmt. Petronella streichelt ihren Maulwurf am Rücken und macht ein sehr nachdenkliches Gesicht. Mein kleiner Maulwurf ist viel dicker als der auf dem Bild im Tierlexikon, stellt sie verwundert fest. Philine vergleicht das Foto im Tierlexikon mit dem Maulwurf im Körbchen. Vielleicht ist der schwanger. Ja, sie ist schwanger. Das ist eine Maulwurfsmama. Petronella reißt die Augen weit auf und lässt den Mund offen stehen. Dann wendet sie sich an ihren Vater. Papa, wir können sie doch nicht wegbringen. Ja, das geht wirklich nicht, stimmt auch Philine zu. Wahrscheinlich hat sie einen Mann, der unter der Erde auf sie wartet. Und eine Oma, die sich schon auf ihre Enkel freut, fügt Petronella hinzu. Petronellas Vater hebt seinen Zeigefinger und deutet mehrmals auf die Maulwurfsmama im Korb. Dieser Maulwurf kommt mir nicht wieder in meinen Garten. Doch Petronellas Mutter beschwichtigt ihn. Nicht so laut, die Arme bekommt doch Angst. Angst vor Papa, antwortet Petronella. Ich lasse sie besser sofort wieder frei. Petronella steht auf. Mit erhobenem Haupt läuft sie mit der Maulwurfsmama im Körbchen an ihrem Vater vorbei. Ich glaube, sie hat bereits genug von der Welt gesehen. Für einen kleinen Maulwurf ist es unter der Erde vielleicht doch viel schöner und viel sicherer. Petronellas Vater schüttelt ein paar Mal mit dem Kopf und packt dann seine Mundharmonika wieder weg. Petronella läuft schnurstracks in den Garten und lässt die Maulwurfsmama wieder frei. Rasch gräbt die sich ein und ist schwupps in der Erde verschwunden. Petronellas Vater beobachtet alles durchs Küchenfenster. Also ich möchte mal wissen, wer hier im Hause eigentlich das Sagen hat. Petronellas Mutter umarmt ihn und antwortet, na du, wer sonst? Aber eigentlich ist es ja Petronella.

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3: Hallöchen zusammen, schönen Samstagabend gewünscht und vor allem guten Appetit gewünscht an alle Abendbrotstische da draußen. Und in einer halben Stunde, da sind hier alle kleinen und großen Zahnputzhelden und Heldinnen gefragt. 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Und danach wird's Intergalactico cool mit unserem Weltraumstar Ulk, dem kleinen Sternenjungen. Er ist jeden Abend hier live im Radio und bringt für euch die tollsten Weltraumgeschichten mit. In ein paar Minuten beginnt hier unsere Hörspielreise. Wir machen uns erstmal bereit mit coolen Hits für Eltern und Kids.

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0: Neue Geschichten vom Pumuckl. Folge 18. Pumuckl und der Schluckauf. Es ist Ende Oktober und dicke, graue Wolken hängen am Himmel über München. Draußen ist es nass und kalt und selbst zur Mittagszeit liegt noch etwas Nebel in dem kleinen Hinterhof, sodass Schreinermeister Florian Eder in seiner Wohnung das Licht anmachen muss. Bevor er nach der Mittagspause wieder an die Arbeit geht, wäscht er noch schnell das Geschirr ab. Sein Kobold, der Pumuckl, sieht ihm dabei zu.
1: Frisch ist das geworden, da piepert man, piepert man ja.
2: Ja, ein bisschen frisch ist schon geworden, aber der Sommer ist ja auch vorbei.
1: Dann kommt ja jetzt der Frühling.
2: Na, jetzt kommt erst einmal der Herbst.
1: Der Herbst? Mhm. Und danach kommt dann der Frühling.
2: Ja, nach dem Winter.
1: Mhm. Aber das könnte man doch auch mal umverdrehen oder das ganze Jahr Sommer machen.
2: Ja, was ist denn mit Weihnachten?
0: Eder geht von der Spüle zum Küchentisch, um einen schmutzigen Teller zu holen. Der Pumuckl will ihn ärgern und schubst mit dem Fuß das schon saubere Besteck ins Spülbecken zurück.
1: Das kann doch auch im Sommer sein. Das heißt ja Weihnachten und nicht Winternachten.
2: Geh, Weihnachten liest doch immer im Winter.
1: Klingeling, die Klingel klingelt.
2: Wer ist jetzt das?
1: Oh, da ist wohl jemand an der Tür. Das zu raten ist nicht schwer.
2: Schon recht, du Schlawuzzi.
0: Eder läuft aus der Küche nach unten. Er öffnet die Haustür, doch es ist niemand zu sehen. Er geht ein paar Schritte nach draußen und wundert sich. Die große Mülltonne steht nicht an ihrem gewohnten Platz, sondern genau gegenüber von Eders Haustür. Wer hat sie nur dorthin gestellt? Irgendwie ist dem Schreiner nicht wohl zumute. Plötzlich springt der Deckel der Mülltonne auf und drei Spukgeister schauen heraus. Es sind Alva, Luisa und Noah, drei Kinder aus dem Vorderhaus. Für Halloween haben sie sich mit Masken und Schminke als Gespenster verkleidet und den armen Flori ganz schön erschreckt.
2: Spinne jetzt, habt's mir aber erschreckt.
3: Ich will die Süßigkeit.
4: Am besten Schokolade.
5: Ist doch wurscht. Hauptsache irgendwas.
2: Ja, aber ich hab jetzt gerade nichts da.
4: Aber es ist doch Halloween.
5: Ja.
2: Ja, schon, aber ihr seid ja viel zu früh dran. Es ist ja noch nicht einmal dunkel.
4: Das heißt, wenn wir später kommen, dann kriegen wir was.
2: Ja, versprochen.
4: Kommt, wir gehen zum Burger, da hat immer was. Gute Idee, aber jetzt erstmal alle raus.
0: Da kommt Frau Stürzlinger in den Hinterhof und sieht, wie die Kinder aus der Mülltonne klettern. Besorgt kommt sie näher, während die drei fröhlich an ihr vorbei ins Vorderhaus laufen.
6: Kinder, Obacht! Ihr tut euch ja weh.
4: Halloween, Frau Stürzlinger. Bis später.
6: Herr Eder, da kann doch was passieren.
2: Ja, ich weiß schon, aber mei, es ist halt wegen Halloween.
6: Weiß ich. Wie ich ein Kind war, hat es das Halloween noch gar nicht gegeben.
2: Ja, bei mir auch nicht.
6: Okay, bei Ihnen auch noch nicht?
2: Ja.
6: Ich meine, wir haben uns doch auch maskiert am Fasching. Als was sind Sie gegangen?
2: Mei, also ein Pirat oder sowas.
6: Pirat? Ich war auch kein Zombie, ich war ein Fliegenpilz. Ich hab ja den Herrn Sorgitschew vergessen. Der wartet auf die neuen Ratehäftel. Weil wir tun immer gemeinsam Kreuzworträtsel raten. Vor lauter Ratschen.
2: Wiederschauen, Frau Stürzlinger.
0: Eilig geht die Hausmeisterin ins Vorderhaus. Und Eder kehrt in seine Wohnung zurück. Bevor er weiter abwäscht, sucht er im Küchenschrank nach Süßigkeiten für die Kinder. Die hatte er ihnen schließlich versprochen. Der Pumuckl versteht das nicht.
1: Schokolade? Die bekommen Schokolade, weil sie dich erschrecken?
2: Ja, mein Pumuckl, so ist es halt an Halloween.
0: In einem Topf auf der Spüle sieht der Kobold sein Spiegelbild und zieht ein paar Grimassen. Und weil er auch gern Schokolade hätte, versucht er, Eder zu erschrecken.
1: Oh!
2: Na, Pumuckl, so funktioniert das nicht.
1: Aber ich bin doch der beste Erschrecker.
2: Ja, mein Pumuckl.
1: Was machst du denn da?
2: Ich schaue, ob ich noch was da habe für die Kinder.
0: Im Küchenschrank findet Eder nichts Süßes. Doch dann entdeckt er auf einem Regal eine Schachtel mit kleinen Schokoriegeln. Natürlich will der Pumuckl davon etwas abhaben. Und weil er immer noch glaubt, dass Eder ihm Süßigkeiten gibt, wenn er ihn erschreckt, wirft er ganz frech den Topf von der Spüle auf den Boden.
2: Sag mal, spinnst du?
1: Jetzt hast du dich erschreckt. Das musst du zugeben. Und jetzt her mit dem süßen Wasch. Ich bin sauer.
2: Also gut, du Obererschrecker. Von denen ich 6 Riegel kriegst du einen.
0: Ida legt den Riegel auf den Küchentisch. Der Pumuckl springt empört dazu.
1: Ich will aber mehr, viel mehr.
2: Also gut, 2.
1: Wie bitte? Das ist für einen Obererschrecker viel zu wenig.
2: Okay, dann teilen wir. 3. Aber die restliche Schokolade kehrt die Kinder. Die klangst du nicht an. Hast du mich verstanden?
1: Teilen. Schokolade teilen. Ich? Das hab ich ja noch nie gemacht.
2: Ja, dann lernst du es halt.
1: Lernen! Da klingelt's wieder.
2: Das sind die jetzt schon wieder.
0: Der Schreiner glaubt, dass es die Kinder sind. Denn sonst erwartet er niemanden. Doch es ist seine Schwester Bärbel, die jetzt hoch in Floris Wohnung kommt. Der Pumuckl wird unsichtbar. Und kurz darauf setzt sich Bärbel mit einer dicken Backe an den großen Küchentisch. Vor ihr liegen die 3 Schokoriegel, die Ida eigentlich für den Pumuckl hingelegt hat.
2: Grüß dich, Bärbel.
3: Ich muss gleich zu Dr. Kraus.
2: Aubi, hast du Zahnschmerzen?
3: Ja, voll.
2: Und wann hast du deinen Termin?
0: Ida wundert sich, denn wenn seine Schwester pünktlich sein will, müsste sie sofort wieder gehen. Stattdessen zieht Bärbel ihre Jacke aus. Denn sie fürchtet sich vor dem Zahnarztbesuch.
3: Du weißt doch, wie sehr ich das hasse. Die fummelt mir dann im Mund umeinander und dann bohrt die umeinander, Flori.
2: Ja, aber nicht hingehen ist ja auch keine Lösung.
0: Um sich zu trösten, stopft sich Bärbel einen der 3 Schokoriegel in den Mund. Ida ist das gar nicht recht, denn die hat er ja dem Pumuckl gegeben. Doch Bärbel greift schon zum nächsten Riegel, obwohl ihr Mund noch vom ersten voll ist.
3: Ich hab's so Angst, Flori. Das kannst du dir überhaupt nicht vorstellen.
2: Ja, dann lass doch halt eine Spritze geben.
3: Was? Eine Spritze? Sag mal, spinnst denn du? Flori, kannst du bitte mitkommen?
0: Der unsichtbare Kobold rettet seinen letzten Schokoriegel und springt damit unter den Küchentisch. Bärbel und Ida bemerken das nicht.
2: Bärbel, ich kann doch nicht jedes Mal mitgeben, bloß bei dir ein bisschen was pocht da.
3: Bitte.
2: Weißt du, was ich immer mache, wenn ich zum Zahnarzt gehe?
0: Zufällig entdeckt Bärbel jetzt den Schokoriegel unter dem Tisch und hebt ihn auf. Sie wundert sich, wie er da wohl hingekommen ist. Und während sie ihn auspackt und isst, erzählt Flori weiter, wie er sich beim Zahnarzt ablenkt.
2: Ich baue mir einen Schrank.
3: Du baust einen Schrank?
2: Ja, in meiner Fantasie. Ich mach die Augen zu und dann stell mir ein schönes Holz vor, aus dem ich einen Schrank bauen kann. Dann schneide ich das Holz hier Stück für Stück, dann behandle ich die Oberflächen, schleife die Kanten, bohre ein paar Löcher.
3: Nicht bohren.
2: Ja, ich bin da ganz woanders. Bevor ich fertig bin, ist der Zahnarzt schon fertig. Dann bin ich einfach noch ein bisschen liegen und baue ihn fertig.
3: Ja, aber ich baue doch keine Schränke.
0: Kopfschüttelnd kippt Bärbel auch die letzten 3 Schokoriegel aus der Packung. Die hatte Ida eigentlich den Kindern versprochen.
2: Du magst vielleicht nicht einmal was Gesundes essen, ha?
3: Wenn ich an meine Arbeit denke, dann kann ich nicht entspannen. Excel-Tabellen, Bilanzen, Finanzen.
2: Ja, du brauchst irgendwas, was du dir entspannen kannst im Kopf.
3: Und was soll das sein?
0: Bärbel will den nächsten Schokoriegel essen. Doch jetzt geht der Pumuckl dazwischen. Er schubst den Riegel vom Tisch. Und er fliegt in hohem Bogen unter die Küchenanrichte. Leise ermahnt Ida seinen Kobold.
2: Zieh halt auf.
3: Was? Ich war das nicht.
2: Nein, nicht du.
0: Jetzt greift Bärbel nach dem nächsten Schokoriegel. Doch auch der fliegt vom Tisch. Und sie erschreckt sich.
3: Was ist denn mit deiner Schokolade los?
2: Ja, das ist der Tisch, der ist ein bisschen schief.
0: Bärbel glaubt ihrem Bruder kein Wort. Und der weiß natürlich, dass sein Kobold dahinter steckt. Damit Bärbel nicht weiter fragt, lenkt er sie von der Schokolade ab.
2: Ja, jetzt hab ich's. Du willst dir doch mal ein Hochbeet bauen für deinen Balkon.
3: Ja, im Sommer.
2: Ja, und weißt du, was du bauen möchtest?
3: Auf jeden Fall gelbe Rum.
2: Ja, und was noch?
3: Tomaten. Aber dann muss ich schauen, dass die nach oben genug Platz haben. Und Ich müsste vielleicht nur so ein kleines Dach bauen. Und dann könnte man daneben die Auberginen anpflanzen und...
2: Den Rest überlegst du, wenn du beim Zahnarzt liegst.
3: Oh Gott. Okay.
2: Du schaffst das schon.
3: Ja, ich schaff das schon. Was? Ja, ich schaff das schon. Ich schaff das schon.
2: Ja, jetzt musst du aber zu, sonst kommst du nicht spät.
3: Danke, Flori. Du bist echt der Schatz.
0: Die Geschwister umarmen sich zum Abschied. Für den Weg zum Arzt steckt Bärbel noch einen Schokoriegel ein und verlässt die Wohnung. Jetzt wird der Pumuckl wieder sichtbar und macht sich über sie lustig.
1: Die Bärbel hat eine dicke Backe. Das findet die schon ziemlich doof.
2: Sag einmal, geht's noch? Der Bärbel geht schlecht und dir fällt nichts Blödes nicht ein, als sie zum Ärgern.
1: Das ist doch nicht mein Problem. Wenn die dem Zahnarzt keinen Schrank bauen will, und dein Problem ist das nämlich auch nicht.
2: Also jetzt pass mal auf, die Bärbel ist meine Schwester. Also sind ihre Probleme auch meine Probleme. Haben wir uns.
1: Das ist ein Unfug. Das einzige Problem ist, dass deine tolle Schwester meine ganze Schokolade aufgefuttert hat.
2: Ja, soll ich mich in Zukunft um deine Probleme auch nicht mehr scheren, oder wie?
0: Unter dem Küchenschrank sucht Eda jetzt nach den zwei Riegeln, die der Pumuckl dorthin geworfen hat. Der Kobold denkt gar nicht daran, ihm zu helfen und stolziert auf dem Herd herum.
1: Das ist doch ganz einfach. Also, Pumuckl-Probleme sind schon auch beträchtlich Eda-Probleme. Aber Eda-Probleme sind nur Eda-Probleme. Und Bärbel-Probleme sind erst recht keine Pumuckl-Probleme. Und mich interessiert das überhaupt gar kein bisschen, dass die der Zahnarzt den Tomaten ins Dach bohren will.
2: Sag mal, hast du überhaupt kein Mitgefühl, hä?
1: Mitgefasst? Alles, was ich hab, ist Hunger. Schlimmer Schokolomatruken, Schokoladen, Hunger. Alles andere ist mir sowas von wurscht.
2: Also irgendwann wirst du noch an deiner Bosheit verschlucken.
1: Das glaube ich eigentlich nicht. Also ich glaube nämlich gar nicht, dass Boshaftigkeit besonders schmeckt. Und das wusste ich ja. Und wenn etwas nicht schmeckt, warum sollte man es dann verschlucken wollen? Vollkommen unlogisch. Schokolokuluschoten.
2: Das heißt Schokolade.
1: Schokolade kann ich jederzeit verspachteln. Und zwar ganz ohne Verschluckung.
0: Eda fischt die zwei Schokoriegel unter dem Schrank hervor. Er sucht für sie nach einem koboldsicheren Versteck, damit er am Abend, wie versprochen, den Kindern etwas geben kann. Der Pumuckl lacht ihn nur aus.
7: Ganz einfach, da komme ich nicht hin.
1: Also Eda, du bist ja der schlechteste Verstecker, den ich je gesehen habe.
0: Jetzt hat Eda genug. Und so legt er die zwei Riegel einfach auf den Küchentisch. Er ermahnt den Kobold, die Finger davon zu lassen und geht hinaus. Als er allein ist, hüpft Pumuckl trotzig von der Spüle auf den Tisch.
1: Also da futtert dieser Problembärbel die ganze Schokolade weg. Und jetzt soll ich die Finger davon lassen. Dann lass ich halt die Finger davon.
0: Der Kobold denkt gar nicht daran, auf seine geliebte Schokolade zu verzichten. Er wird zum Essen eben nur nicht seine Hände benutzen. Die beiden Riegel packt er mit seinen Zehen aus und wirft sie nacheinander mit dem Fuß in hohem Bogen in seinen Mund.
1: Wenn der Kobold ohne Finger nascht, wird der Eda überrascht. Das war jetzt aber sehr, sehr lecker. Was ist denn das jetzt für ein komisches Geräusch? Und warum kommt es aus meinem Hals raus?
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6: Guten Abend, schön, dass ihr alle hier mit dabei seid. Und gleich ist hier euer kleiner Sternjunge für euch am Start mit super coolen Geschichten von seinem Job als Sternenputzer. Aber jetzt sagen wir erstmal Ade zu Armbrutkrümelchen zwischen den Zähnen mit dem weltweit einmaligen Radio Teddy Zahnputz-Hit.
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6: Mit cooler Musik von euren Lieblingsstars vergeht hier die Zeit im Bad viel, viel schneller. Und das Zähneputzen macht auch noch doppelt so viel Spaß. Ihr schnappt euch jetzt eure Zahnbürste, drückt die Zahnpasta drauf und los geht hier die lustig schaumige Schrubbelparty. Also auf die Plätzchen, fertig und los geht's mit Schrubbeln.

0: ihr habt's geschafft mit dem Radio-Teddy-Zahnputz-Hit für heute Abend. Super gemacht, eure Zähnchen sind jetzt auch bettfertig. Und die Zahnputzparty geht natürlich morgen weiter. Ab 7 Uhr gibt's für euch in der Radio-Teddy-Morgenshow wieder Radio-Teddy-Zahnputz-Hits auf die Ohren zum Mitschrubbeln. So sind eure Zähnchen in nur wenigen Minuten bereit fürs leckere Frühstück.
1: Fertig!
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0: Guten Abend, liebe Radio Teddy-Freunde. Hier ist Yvonne. Und?
1: Und hier ist auch Ulki, der kleine Sternjunge.
0: Und ui, heute sagst du mal Ulki?
1: Ja, ja, ja. Mein Spitzname, ne?
0: Okay, Ulki ist süß.
1: Ja, der kleine Sternjunge von Stern 251. Yvonne?
0: Ja?
1: Ich habe ein Problem.
0: Oh, welches denn?
1: Mir ist ein Stern verloren gegangen. Ich kann den nirgendwo finden. Der fehlt am Himmel. Auweia!
0: Wie, dir ist ein Stern verloren gegangen? Wohin soll der denn verloren gegangen sein?
1: Ich weiß nicht. Du musst mal nachher zum Himmel gucken, wenn es richtig schön dunkel ist. Dann wird dir auffallen, dass da einer fehlt. Stern 601.
0: Wenn ich in den Sternenhimmel gucke, dann sehe ich immer ganz viele Sterne. Also ich weiß gar nicht, wo da einer fehlen soll.
1: Ich aber. Weil weißt du, ich kenne ja meine Sterne nie. Und da fehlt einer. Oh.
0: Aber wo denn?
1: Ja, ich weiß nicht. Ich habe den überall gesucht und ich sehe den einfach nicht mehr da am Himmel und da fehlt einer. Das heißt, ich muss da jetzt eigentlich unbedingt nochmal hinfliegen und gucken, wo der ist.
0: Ja, dann suchst du den Stern? Oder wie? Wie machst du das?
1: Na, ich fliege mit meinem X-Raket, meiner gelben Rakete, in Überlichtgeschwindigkeit. Hui! Und dann gucke ich, wo der ist.
0: Ulk, du kannst doch jetzt nicht einfach wegfliegen. Wir haben doch eine Sendung.
1: Aber wir können doch miteinander in Verbindung stehen, übers X-Raket, weißt du, das Funksystem vom X-Raket, und dann hört ihr mich trotzdem noch.
0: Stimmt, ja. Über die Frequenz, wie ging die nochmal? Frequenz, welche Frequenz hast du nochmal?
1: X251 Beta.
0: X251 Beta, gut. Na Ulk, dann düs jetzt mal los und dann bis gleich.
1: Ja, so machen wir das. Bis gleich.

0: Hallo, hier ist Yvonne von Ulk van Bulk. Ja, Ulk ist ja jetzt gerade losgegangen in sein X-Raket, damit der ganz schnell in Überlichtgeschwindigkeit nach dem Stern 601 suchen kann. Der ist irgendwie verschwunden. Ihr hört ihn sicher gleich starten. So, jetzt können wir die Funkverbindung aufbauen. X251 Beta. Hallo, hallo Ulk. Ulk, hörst du mich? Na, wieder mal ganz schlecht. Warte mal, ich suche noch mal nach einer besseren Frequenz. So.
1: Hallo.
0: Hallo, Ulk.
1: Ja, ich höre dich. Super.
0: Prima, Ulk. Ja, bist du jetzt schon unterwegs?
1: Ja, ich bin gerade losgedüst mit Überlichtgeschwindigkeit und fliege jetzt in die Gegend ins All, wo der Stern 601 eigentlich sein müsste.
0: Und wie sieht's da oben aus?
1: Oh, Yvonne, es sieht wunderschön aus. Die Erdkugel sehe ich schon gar nicht mehr, aber immer wenn ich von der Erde wegfliege, sehe ich euren schönen blauen Planeten.
0: Oh, ich wink dir mal zu, obwohl du kannst mich ja gar nicht sehen, ne?
1: Nee, aber ich kann es mir vorstellen.
0: Ja.
1: Und jetzt bin ich gerade am Orionnebel vorbei und fliege an all diesen wunderschönen Sternen und Sternnebeln vorbei. Und manchmal, Yvonne?
0: Ja?
1: Sehe ich sogar, wenn ein Stern geboren wird.
0: Oh, ich würde so gern dabei sein.
1: Ach, dir würde nur schlecht werden.
0: Ja, sag mal, aber hast du jetzt schon irgendwie den Stern 601 entdeckt?
1: Nee, ich düse hier schon grad und drehe Loopings und fliege im Kreis und der müsste eigentlich da sein und ich finde ihn einfach nicht.
0: Was machst du denn jetzt? Wie kannst du ihn denn jetzt finden und orten?
1: Oh, warte mal, ich habe ihn gefunden, Yvonne.
0: Ehrlich?
1: Ja, er ist direkt vor meiner Nase.
0: Oh, toll, erzähl.
1: Der ist ja total dreckig.
0: Nein.
1: Auweia, den muss ich schon länger vergessen haben zu putzen.
0: Ja, wie kann das denn passieren?
1: Da muss wohl ein Fehler in meinem Computersystem sein.
0: Oh nee, das darf nicht wahr sein. Hm. Vielleicht ein Virus?
1: Keine Ahnung. Naja, Computer sind immer nur nützlich, wenn sie auch funktionieren, nicht wahr?
0: Ja.
1: Ja, auf jeden Fall habe ich ihn deswegen nicht gesehen, nicht? Weil er nicht mehr geleuchtet hat.
0: Na gut, also das heißt, du putzt ihn jetzt ganz schnell?
1: Ja. Also ich fange mal an, ne? Ich sag mal bis gleich.
0: Ja, bis gleich.

0: Liebe Radio Teddy Freunde, hier ist Yvonne. Ulk hat ja seinen Stern 601 gesucht. Er hat ihn endlich gefunden. Und wisst ihr was? Der war einfach schwarz wie die Nacht. Schmutzig. Sein Computersystem hatte eine Störung und Stern 601 nicht mehr im System. Somit hat Ulk ihn nicht geputzt. Aber jetzt hat er ihn gefunden und kann ihn nun schrubben. Ich werde jetzt die Funkverbindung zu Ulk nochmal herstellen, damit wir sprechen können. Ulk, Ulk!
1: Hallo Yvonne, hallo, ich grüße dich.
0: Ja, schön. Und wie sieht's aus? Bist du schon aus deinem X-Raket ausgestiegen und putzt den Stern?
1: Nein, aber ich habe umgeschaltet auf mein in den Raumanzug integriertes Funkgerät. Hm?
0: Das ist sehr gut. Dann können wir dich ja sozusagen auch beim Sterneputzen hören.
1: Und begleiten. Also, wartet mal, ich suche jetzt doch mal meinen Sternputzlappen. So. Und eingesteckt. Und dann machen wir mal die Tür auf, nicht?
0: Boah, quietscht die.
1: Ja, die muss quietschen, damit ich höre, dass ich noch eine Tür habe, ne? So, dann steige ich mal aus. Oh, das ist so schön, wenn man hier im Weltall schwerelos fliegen kann. Hm?
0: Oh, ich kann mir das richtig vorstellen.
1: Mhm. Traumhaft, traumhaft. So, du kleiner Sterno, komm mal hier zu Ulki. Boah, ist der schwarz, ganz dreckig. Boah, jetzt leuchtet der richtig, Yvonne, das müsstest du mal sehen.
0: Oh, schön, ich kann es mir eigentlich schon ganz gut vorstellen.
1: Wenn du nachher in den Himmel guckst, wirst du das auch sehen. Warte mal, ich habe hier noch eine Zacke vergessen. So, blitzeblank muss das sein.
0: Und blitzt jetzt alles?
1: Oh, wunderbar, wunderschön, sage ich euch. Da muss ich mir direkt eine Sonnenbrille aufsetzen.
0: Ja, wieso das denn?
1: So, da leuchtet der. Ich bin ganz geblendet von seiner Schönheit. Ist natürlich auch meine Putzkunst, ne?
0: Ja, prima. Bist du denn jetzt fertig mit dem Putzen?
1: Ja, ich steige jetzt gerade wieder ein. So, Tür zu. Quietsch wieder.
0: Ja, ich hab's gehört. Sag mal, Ul, kommst du denn noch ganz schnell hergeflogen hier zu Radio Teddy, damit wir allen noch Tschüss sagen können?
1: Es geht mit Überlichtgeschwindigkeit. Pass auf, dreh dich mal ganz langsam um.
0: Huch, da bist du ja schon.
1: Hallo ihr Lieben, da bin ich schon wieder.
0: Toll, dann ist das ja alles nochmal gut gegangen. Ja. Jetzt ist Stern 601 doch da und nicht einfach verschwunden.
1: Nein, der ist da und der blitzt wie ein Stern im Blitzen soll, ne?
0: Sehr schön. Ich glaube, jetzt solltest du aber heute Abend noch die anderen Sterne putzen, oder?
1: Ja, ist ja mein Job, nicht? Und euch da draußen wünschen wir eine gute Nacht. Und wenn ihr nachher doch mal in den Himmel schaut, werdet ihr alle Sterne funkeln sehen, auch Stern 601.
0: Also gute Nacht, ihr da draußen.
1: Und hier noch ein Galaktikus.

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0: Wisst ihr noch? Lukas, der Lokomotivführer, und Jim Knopf waren mit ihrer verkleideten Lokomotive Emma unerkannt in die Drachenstadt Kummerland eingedrungen. Sie hatten die Höhle des Drachen Malzahn gefunden, wo dieser die kleine Prinzessin Lisi und viele andere Kinder gefangen gehalten hatte. Und nach einem schweren Kampf zwischen der Lokomotive und dem Drachen war es den beiden Freunden gelungen, ihn mit Ketten zu fesseln und ihm das Maul zuzubinden. Nachdem alle Kinder befreit waren, gab es natürlich zunächst einmal großen Jubel.
1: Was bisher geschah?
2: Hört mal alle zu. Ruhe, Ruhe. Hört zu, Leute. Wir wollen keine Zeit verlieren. Noch sind wir nicht in Sicherheit. Ich schlage vor, wir beraten erstmal, wie wir am besten aus dieser ungemütlichen Drachenstadt herauskommen.
3: Ja. Was wollen wir eigentlich mit dem Drachen anfangen?
4: Den nehmen wir mit. Ich möchte dir nämlich noch einiges fragen.
3: Mitnehmen?
4: Ja.
3: Aber er ist doch viel zu schwer. Da geht er mal bestimmt unter. Außerdem bleibt für uns alle kein Platz mehr übrig, wenn er mitfährt.
4: Dann wird er sich eben dazu bequemen müssen, hinter uns herzuschwimmen.
5: Die Strömung wird immer reißender. Achtung, da kommt irgendein Felsen vor, glaube ich. Da, guckt euch alle!
0: Sie waren in einen Wasserfall geraten, der tief, tief ins Erdinnere hinunterstürzte. Die Kinder drückten die Augen zu und klammerten sich fest aneinander. Endlich beruhigten sich die schäumenden Wellen und nach einer Weile zog der Fluss wieder so ruhig und eilig dahin wie zu Anfang der Fahrt. Nur, dass die Reisenden jetzt durch tiefe unterirdische Höhlen dahin trieben.
4: Aber es wird noch eine Weile dauern, bis wir in der Hauptstadt Ping ankommen. Und deshalb schlage ich vor, dass uns Prinzessin Lisi erzählt, wie es eigentlich zuging, dass sie in die Gefangenschaft des Drachen gekommen ist. Ich meine, wenn ihr alle Lust habt.
6: Ja, Lisi soll erzählen.
7: Es war in den großen Ferien. Ich durfte an den Meeresstrand fahren, wie jedes Jahr. Eines Tages lief ich eben doch allein weg und wanderte am Strand entlang. Auf einmal sah ich draußen auf dem Meer ein großes Schiff auftauchen, das direkt auf die Stelle der Küste zukam, wo ich stand. Das Schiff hatte blutrote Segel und auf dem größten war mit schwarzer Farbe eine riesige 13 aufgemalt.
3: Die wilde 13.
4: Das ist wichtig für uns.
7: Die Stelle, wo ich stand, war eine Felsenküste. Und das Schiff konnte direkt vor mir anlegen. Ich war so erschrocken, dass ich einfach nicht daran dachte, wegzulaufen. Plötzlich sprang ein großer Mann vom Schiffsdeck zu mir herüber und packte mich.
3: Als es wieder Abend wurde und die Seeräuber wieder um ihr Branntwein versaßen, hörte ich, wie sie sich unterhielten.
8: Hör zu, Brüder. Hör dazu. Morgen um Mitternacht da treffen wir uns wieder bei den Eisenklippen mit dem Drachen Malzahn. Er wird sich freuen, was wir ihm diesmal mitbringen. Für kleine Mädchen hat er besonders viel übrig. Ja. Das ist gut, Bruder. Da gibt's endlich wieder neuen Schnaps für uns.
9: Wäre auch langsam Zeit, das Fass da ist schon bald leer.
7: Wie mir da zumute wurde, könnt ihr euch vorstellen. In der nächsten Nacht wehte ein schneidender Wind. Plötzlich sah ich etwas vom Weiten durch die Dunkelheit blinken. Als wir näher kamen, erkannte ich, dass es ein paar schroffe Klippen aus blankem Eisen waren, die mitten aus dem wilden Meer aufragten. Und auf einer von ihnen saß wartend ein großer

0: Und jetzt geht's weiter.
1: Habt ihr mir wieder was mitgebracht, ihr Teufelskerl?
2: Jawohl! Diesmal ist es ein besonders feines, kleines Mädchen.
1: Was wollt ihr dafür, ihr Gauner?
2: Dasselbe wie immer. Ein Fass voll echtem Kummerländer Brandwein. Marke Drachengurgel. Das ist der einzige Schnaps auf der Welt, der mir und meinen Brüdern stark genug ist.
1: Ein ganzes Fass? Das ist mir zu teuer!
2: Wenn du nicht willst, dann fahren wir eben wieder an.
3: Sie handelten noch eine Weile hin und her, aber schließlich gab der Drache das Fass heraus und bekam dafür von den Seeräubern den Käfig mit Mithrin. Wie der Drache mit mir dann von den eisernen Klippen in die Drachenstadt gekommen ist, weiß ich auch nicht, weil er eine dicke Decke um meinen Käfig wickelte. Ja, und dann waren wir in der Wohnung von Frau Malsan. Ich wurde wie alle anderen Kinder, die schon da waren, mit Ketten an die steinerne Schulbank gefesselt. Nur nachts zum Schlafen nahm uns Frau Malsan die Ketten ab. Und da ist es mir einmal gelungen, die Flaschenpost durch das Fenster in den Brunnen hinunterzuwerfen. Von da an warteten wir Tag für Tag auf unsere Rettung. Und dann seid ihr gekommen. Ja, das ist meine Geschichte.
4: Also eines weiß ich jetzt jedenfalls genau. In eine Schule will ich nicht gehen. Da lerne ich lieber überhaupt gar nicht lesen, schreiben und rechnen.
5: Ach, kannst du es denn noch nicht? Du bist doch mindestens ein Jahr älter als ich.
6: Bei uns zu Hause in Lummerland gibt's keine Schule, wo Jim es hätte lernen können. Verstehst du, Lisi? Außerdem, Jim, in einer richtigen Schule ist es nicht wie in Kummerland.
4: Aber ich bin doch bis jetzt auch ganz gut ohne Schreiben und Rechnen ausgekommen.
6: Wenn Lisi nicht schreiben gelernt hätte, dann hätte sie die Flaschenpost nicht abschicken können. Und niemand hätte sie gerettet.
4: Die Flaschenpost hätte den Kindern doch gar nichts genützt, wenn wir sie nicht befreit hätten.
5: Aber was wäre aus uns und euch geworden, wenn Lukas ebenso wenig lesen und schreiben gelernt hätte wie du?
7: Darauf wusste Jim nun allerdings nichts mehr zu antworten. Deshalb schlug Lukas vor, die anderen Kinder sollten jetzt ihre Geschichten erzählen. Und als sie fertig waren, da war die Nacht zu Ende und im Glanz der aufgehenden Sonne leuchteten von Ferne die goldenen Dächer von Pink.

0: Als sie am Flussufer vor den Toren der chinesischen Hauptstadt anlegten, wurden sie dabei von einem Landgendarm entdeckt, der zufällig auf seinem hochrädrigen Fahrrad die Straße entlang kam. Auf der Stelle riss er sein Rad herum und jagte der Stadt zu. Mit heraushängender Zunge strampelte er durch die morgendlichen Straßen zum kaiserlichen Palast.
1: Sie sind da! Sie sind zurück! Die beiden Helden aus Nummerland mit ihrer Lokomotive! Sie haben unsere kleine Prinzessin Lisi mitgebracht! Und viele, viele andere Kinder! Und der Drache ist auch dabei! Sie sind da!
0: Es ist einfach nicht zu beschreiben, was für eine Aufregung diese Nachricht in der Hauptstadt auslöste. In kurzer Zeit waren alle Straßen, durch die die Lokomotive auf ihrem Weg zum kaiserlichen Palast kommen musste, mit Blumen, Bändern, Fahnen, Luftschlangen und Transparenten geschmückt. Und zu beiden Seiten der Straße stand die Menschenmenge dicht gedrängt und wartete auf den Einzug der Heimkehrenden. Und dann kamen sie. Emma musste sehr langsam fahren, denn der angekettete Drache war von der langen Reise im Wasser so geschwächt, dass er sich nur noch mühsam und Schritt für Schritt hinterdrein schleppen konnte. Hinter dem Drachen, natürlich in respektvollem Abstand, bildete sich ein Zug von singenden und lachenden Leuten, die so ausgelassen tanzten, dass ihre Chinesenzöpfe wie Propeller kreiselten. Übrigens konnte man noch den ganzen Tag lang in allen Kaufläden alles umsonst bekommen, was man nur haben wollte. Denn niemand hatte an diesem Freudentag Lust, Geld zu verdienen. Jeder wollte jedem Geschenke machen. Als Emma schließlich vor dem kaiserlichen Palast anhielt, sprangen die großen Torflügel auf und der Kaiser kam mit wehendem Gewand die Stufen heruntergeeilt. Hinter ihm sah man den winzigen Ping-Pong, der sich an einem Zipfel des kaiserlichen Gewandes festhielt, um mitzukommen.
2: Kleine Lissi.
3: Vater!
4: Hallo, King Fong. Was hast du denn da für ein prächtiges goldenes Schlafröckchen an?
3: Denkt euch mal, ehrenwerte Lokomotivführer, der erhabene Kaiser hat mich anstelle des abgesetzten Herrn Pipapo zum Oberbonzen ernannt.
5: Wirklich? Da gratulieren wir dir herzlich.
2: Meine lieben Freunde, verzeiht mir. Aber die große Freude macht mich stumm. Ich habe keine Worte, um euch in diesem Augenblick meine Dankbarkeit auszudrücken. Seid mir alle von Herzen willkommen.
3: Erhabener Kaiser, ich bitte um Verzeihung, aber Sie wollten doch immer...
2: Richtig, wie konnte ich das nur vergessen? Liebe Emma! Es gibt heute auf der ganzen Welt keinen glücklicheren Menschen als mich, weil mein kleines Mädchen zu mir zurückgekehrt ist. An deinem verbeulten Kessel sehe ich, dass du für sie große Gefahren erduldet und Kämpfe bestanden hast. Ich weiß zwar nicht, ob Lokomotiven großen Wert auf Orden legen. Aber ich möchte gern, dass in Zukunft alle Leute sehen sollen, was für eine besondere Lokomotive du bist. Darum nimm ihn hin und trage ihn.
0: Während der Rede des Kaisers waren zwei Leibwächter erschienen, die einen großen Stern aus purem Gold trugen, so groß wie ein Suppenteller, der an einer riesigen Schleife aus himmelblauer Seide hing. Und unter dem Jubel der Menge wurde Emma dieser Orden feierlich umgehängt. Inzwischen war der Oberhoftierwärter des kaiserlichen Tierparks mit 6 starken Knechten erschienen und hatte einen riesigen Käfig mitgebracht, der auf Rädern fuhr und von 4 Pferden gezogen wurde. Der Drache war so kleinlaut geworden, dass er ohne Sträuben in den Käfig hineintrottete, nachdem Lukas ihn von der Kette befreit hatte. Das Fuhrwerk rumpelte davon.
6: Wo bringt er ihn denn hin? Ich möchte nämlich noch einiges von ihm wissen.
3: Wir sperren ihn vorläufig einmal in das alte Elefantenhaus. Du kannst ihn jederzeit besuchen. Ehrenwerter Führer einer ordensschmücken Lokomotive.
0: Kurze Zeit später saßen alle als Gäste des Kaisers von China beim Essen. Dabei wurde beschlossen, dass noch diesen Abend ein großes Schiff in See stechen sollte, das die Kinder in ihre Heimatländer zurückbringen würde. Und dann gingen alle schlafen. Nur Lukas, der Lokomotivführer, zündete sich eine Pfeife an und blieb noch eine Weile mit dem Kaiser zusammen auf der Terrasse des Palastes sitzen, um etwas zu besprechen.
7: Mein lieber verehrter Freund, Sie und Jim Knopf haben uns allen geholfen. Mir, meiner Tochter und den anderen Kindern, die nun endlich nach Hause dürfen. Aber was wird aus euch beiden werden? Ihnen und Ihrem kleinen Freund?
8: Ja, wir können nicht heim. Wenn wir zurückkämen, dann wäre ja alles ganz genauso wie damals, als wir uns entschlossen haben, wegzufahren. Wir müssen eben weiter durch die Welt ziehen.
7: Haben Sie vielleicht irgendeinen Wunsch, den ich Ihnen erfüllen kann?
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0: Was bisher geschah?
1: Was haben wir denn da so heute in der Post? Rechnung, Mahnung. Hey, was ist das denn? Ich krieg doch sonst nie Briefe. Hey Ede, hab großes Ding vor. Treffen Alte Eiche, Mittwoch, 24. Mai um 2.30 Uhr nachts. Ich zähle auf dich. Bis dann, W.
2: Bitte was? Wer ist denn W. Und wer nennt mich denn Ede? Das ist ja total komisch.
3: Ein bisschen unheimlich ist es hier ja schon. Und du willst wirklich dort hinauf, Kröte?
2: Na klar, deswegen sind wir doch hier.
3: Also gut.
4: Als es schließlich 3:45 war, beschlossen sie, der Warterei ein Ende zu setzen und kletterten wieder hinunter.
3: So ein Mist. Nichts. Das kann doch nicht wahr sein. So ein Aufwand für gar nichts. Was ist denn jetzt passiert?
2: Hast du das nicht gesehen? Da drüben.
3: Was denn um Himmels Willen?
2: Da laufen zwei. Zu dem Rondell.
3: Oh Mann, ja, jetzt sehe ich auch was. Aber was machen denn zwei Typen nachts auf dem Fried? Moment, Kröte, denkst du das gleiche wie ich?
2: Ich glaube ja. Das sind die zwei Gangster. Hier also treffen sie sich. Aber was sollte dann das mit der alten Eiche?
3: Los, komm, wir müssen näher ran.
5: Wenn der dämliche Bausum nicht will, machen wir es halt ohne ihn. Dann teilen wir durch drei.
6: Ja, Pech. Also, es bleibt dabei. Übermorgen Nacht hier um 10:45.
7: Wir gehen so vor wie 2018 in Goslar. Mit oder ohne Olli. Und jetzt gehe ich heim. Ich friere mir hier gleich was ab. Mach's gut.
6: Ja. Hau rein, Alter.
8: Sag mal, warst du nicht eben schon mal hier?
3: Ja, es ist ja auch ernst. Die Spedition soll überfallen werden.
8: Hey. Du bist ja total aufgeregt. Komm erst mal rein und setz dich.
3: Ja, danke.
5: Keine Bewegung und die Hände schön unten lassen. Das ist ein Überfall.
2: Hier ist die Spedition. Aber wo ist Jonas? Ich sehe ihn nicht.
9: Machen Sie auf! Bitte, schnell! Und rufen Sie die Polizei!
6: Die Polizei?
9: Ja, bitte, beeilen Sie sich!
6: Was ist denn überhaupt los?
9: Die Spedition wird überfallen. Sie müssen mir glauben.
3: Kröte, ich bin hier im Schrank. Gurkensalat.
6: Ja. Bengel.
10: Mann, das reicht aber langsam. Hoffentlich kommen nicht noch mehr von den Bratzen. Die nerven echt gewaltig. Ich gehe außen rum. Es bleibt dabei. In 2 Wochen bei Hans. Also bis dann.
6: Ja, bis dann, Alter.
4: Jonas und Kröte wurden am Morgen von 4 Mitarbeitern der Spedition gefunden und befreit. Das Türschloss des Verwaltungsgebäudes war aufgebrochen und der Tresor im 1. Stock aufgeschweißt worden. Die Mitarbeiter fanden heraus, dass 62.000 Euro in Bar, Schmuck und eine Münzsammlung von den Tätern erbeutet worden waren.
3: Morgen, Lukas. Wir waren da dran.
11: Ihr habt was? Sag mal, geht's noch?
3: Was?
11: Das war ein gewisser Kommissar Krüger. Er möchte, dass ihr wegen gestern noch einmal aufs Präsidium kommt, damit er eure Fingerabdrücke nehmen kann.
9: Oh, das, ja,
11: Also, ich fasse es nicht. Was ging denn da gestern ab? Ich dachte, ihr wart hier. Wo wart ihr? Was habt ihr denn gemacht?
4: Nun berichteten Jonas und Kröte alles, was bisher passiert war. Angefangen bei dem seltsamen Brief, der sich als Fälschung herausstellte, sie aber dennoch auf einen merkwürdigen Fall gestoßen hatte, bis hin zu der Nacht, die sie gefesselt und geknebelt im Wachhäuschen der Spedition verbracht hatten. Lukas traute seinen Ohren nicht. Er war wütend auf die unverantwortlichen Jungs, besorgt, was wohl seine Eltern sagten, wenn sie davon erführen, und gleichzeitig ein wenig neugierig, was es mit diesem Fall auf sich hatte.
12: Mach dir bloß nicht ins Hemd.
10: Ja, ist ja gut.
3: Die Stimme kenne ich doch. Das ist dieser Bullige.
11: Quatsch, das kann doch gar nicht sein. Der Wachmann ist doch von dem überfallen worden. Und die da unterhalten sich doch ganz normal.
6: Schnell, bring 2 Stricke.
3: Lassen Sie mich...
6: Wir hatten unliebsame Zuhörer.
12: Ah. Moment mal, den kenne ich doch.
3: Lass mich los.
10: Mensch, klar. Das ist der, den wir in den Schrank gesperrt haben.
6: Dann lass den hier und den Großen sperren wir in den Geräteraum. Wir müssen herausfinden, was sie wissen.
11: Ah, nein, Jonas!
6: Komm, nein!
4: Jonas und Lukas wurden in verschiedene Räume gesperrt. So konnten sie sich weder gegenseitig helfen noch miteinander sprechen. Doch eines war den beiden nun glasklar. Der unfreundliche Wachmann, der am Abend des Überfalls im Wachhaus der Spedition gewesen war, steckte in der ganzen Sache mit drin. Er also war die vierte Person, von der die Gangster gesprochen hatten. Doch die drei Männer hatten sie gefesselt im Schuppen gelassen und waren abgehauen. Was sollten sie jetzt nur tun?

0: Und jetzt geht's weiter.
1: Erst am darauffolgenden Tag kam Kröte von seinem Vater zurück. Nachdem er erfolgreich seiner Mutter aus dem Weg gegangen war, fand er die Nachricht von Jonas auf seinem Bett liegen. Kurzerhand machte sich Kröte auf den Weg zur Gartenkolonie, denn er musste ja davon ausgehen, dass Jonas dort um 18 Uhr auf ihn warten würde. Er bestellte Würmchen ebenfalls dorthin.
2: Hey Würmchen, da bist du ja endlich.
3: Hallo Kröte, entschuldige, ich konnte nicht früher weg.
2: Gut, dass ich dich erreicht habe. Ich wollte mich gleich mit dir hier in der Gartenkolonie treffen.
3: Was willst du denn hier? Vorhin am Telefon hast du ja nicht viel gesagt. Nur, dass Jonas dich hierher bestellt hat.
2: Ja, er meinte, dass wir uns hier um 18 Uhr treffen wollen. Aber es ist ja schon bald 6:30. Wo ist denn Jonas nur?
3: Gute Frage. Hey, die machen ja hier einen Bazar. Das ist ein Laubenfest. Da auf dem Schild steht es.
2: Ich hol mir jetzt erstmal eine Bratwurst. Ich komm fast um vor Hunger. Willst du auch?
3: Nein, danke. Mach du mal.
2: Okay, wer nicht will, der hat... Moment mal.
3: Was ist denn?
2: Da, siehst du die Jacke, die hier am Stand verkauft wird? Die Lederjacke. Sie liegt ganz oben auf dem Stapel.
3: Was ist denn damit?
2: Da fehlt ein Knopf.
3: Ja und? Denkst du, damit kriegst du sie billiger?
2: Quatsch. Sieh doch mal genau hin. Diese Knöpfe sehen genauso aus wie der, den uns der Polizist gezeigt hat, den sie bei der Spedition gefunden haben.
3: Ach, meinst du etwa, die Jacke gehört einem der Gangster?
2: Entschuldigen Sie bitte?
4: Ja, kann ich dir helfen?
2: Von wem und woher haben Sie die Jacke?
4: Ach du, die lag neben einer Gartentür. Ich war sicher, dass sie für den Altkleiderbazar gedacht war.
2: Welche Nummer?
4: Du meinst, welche Nummer der Garten hatte?
2: Ja.
4: Es war ziemlich sicher der Birkenweg. Das muss die Nummer 30 oder 32 gewesen sein. Da bin ich nicht ganz sicher. Sie lag vor dem Garten, der so verwildert aussieht.
2: Danke. Komm, Würmchen.
3: Wollen wir nicht auf Jonas warten?
2: Komm jetzt. Hier ist der Birkenweg. Und hier hat sie die Jacke her. Verschlossen.
3: Wollen wir nicht lieber warten bis...
2: Nein. Komm jetzt. Wir sehen mal durchs Fenster. Da, da liegt hier einer. Oh Mann, das ist Jonas. Er ist gefesselt. Aber die Vordertür ist verriegelt. Wir müssen da rein. Ach, da, da ist eine Seitentür. Komm schon, vielleicht kommen wir von da aus zu Jonas.
3: Psst, nicht so laut. Vielleicht sind die Gangster noch in der Nähe.
1: Doch davon ließ sich Kröte nicht beirren. Nachdem er sich mit einem kurzen Blick in alle Richtungen vergewissert hatte, dass niemand in der Nähe war, konnte er mit einem einzigen Ruck die Seitentür des Schuppens öffnen. Zwischen diversen Gartengeräten saß Lukas, gefesselt und völlig erschöpft.
2: Lukas, ein Glück. Komm, ich löse deine Fesseln.
5: Oh Mann, ihr kommt aber spät. Woher wusstet ihr, wo wir sind?
2: Kriminalistischer Spürsinn. Komm, wir müssen Jonas befreien. Wir haben ihn durch das Fenster gesehen. Durch die Tür, da müssten wir zu ihm kommen. Los, schnell!

0: Der Polizeibeamte staunte, nachdem die vier ihm von allem berichtet hatten. Die Fahndung nach den Gangstern lief bereits auf Hochtouren. Jonas und Lukas erkannten alle drei Männer auf Fahndungsfotos der Polizei wieder, darunter auch Oliver Borsum, der zuvor aus einem Gefängnis ausgebrochen war. Die vier Jungs, Jonas, Kröte, Lukas und Würmchen, trafen sich zum Abschluss des Falles zusammen mit Krötes Mutter und Markus Achenbach, dem Chefredakteur des Göttinger Tageblatts, der einen großen Artikel über diesen faszinierenden Fall schreiben wollte. Das Treffen war auf dem Stadtfriedhof geplant, um den Leserinnen und Lesern einen genauen Einblick in die Geschehnisse zu vermitteln.
1: Also, das ist ja wirklich ein tolles Ding. Dann sind also die Verbrecher gestellt worden, ja?
2: Ja, man hat sie alle noch erwischt, bevor sie sich ins Ausland absetzen konnten. Die Stadtpläne von Amsterdam, Brüssel und Warschau, die die Polizei in der Laube gefunden hat, haben eindeutig gezeigt, wohin die Gangster flüchten wollten. So musste die Polizei sie nur noch abfangen.
3: Der Bullige heißt eigentlich Stefano Rutigliano. Ja, und die Mütze heißt Karl Frank. Der war auch der Besitzer des Autos und der Mieter der Laube.
4: Der zweite Wachmann bei der Spedition hat aber tatsächlich nichts von dem Plan gewusst. Das hat sein fieser Kollege dann doch bestätigt. Nur hat keiner von ihnen gestanden, wo sie die Beute versteckt haben.
3: Und gefunden hat die Polizei auch nicht das Geringste. Weder in der Laube, noch im Auto oder in den Wohnungen der Gangster.
2: Apropos Auto. Das war übrigens nicht grün, wie ich erst dachte. Es war blau. Es stand bei Nacht unter einer Laterne und wurde vom gelben Licht bestrahlt. Somit schien es für mich grün zu sein.
5: Tja, da haben dich deine Augen wohl ausgetrickst. Kann ja mal vorkommen.
1: Aber ihr habt den Fall ja trotzdem lösen können. Und die Gangster wurden dank eurer Hilfe gefasst. Das ist wirklich eine sensationelle Geschichte. Und sowas hier bei uns in Göttingen.
2: Und diese Geschichte mit Goslar 2018 konnte der Wachmann dann auch rekonstruieren. An der Geschichte war er nämlich auch beteiligt. Das hat er dann der Polizei gestanden. Und ihr alles erzählt, was er wusste.
4: Naja, der hatte ja jetzt auch nichts mehr zu verlieren. Schauen Sie, Achenbach, dort ist die Bank, an der sich die Männer getroffen haben.
3: Und da ist dieses verwahrloste Grab, das ich mit meiner Oma gesehen habe. Das sieht jetzt viel gepflegter aus.
2: Vielleicht haben die Verwandten sich endlich mal drum gekümmert. Vielleicht hat er Kinder oder Enkel, dieser... Moment, wie heißt der? Hans Frank.
3: Oh mein Gott!
4: Was ist denn jetzt passiert?
3: Ich hab's!
5: Was hast du?
3: Ich glaube, ich weiß, wo die Beute ist.
2: Was? Das kann nicht dein Ernst sein.
3: Los, kommt mit!
2: Was willst du denn jetzt hier, bei dem Grab von diesem Herrn Frank?
3: Fällt euch denn gar nichts auf?
5: Ach, Würmchen, vielleicht sagst du uns jetzt einfach mal, was hier los ist.
3: Der Name. Die Gangster haben doch leise etwas zu einem Hans gesagt. Aber ihr habt keinen weiteren Mann gesehen. Und der Kerl mit der Mütze heißt Karl Frank.
4: Ja, eben. Karl und nicht Hans.
3: Ja, Karl. Karl Frank. Karl Frank muss der Neffe von Hans Frank sein, der hier sein Grab hat. Das hier ist Onkel Hans.
2: Krass. Lasst uns schnell nachsehen.
3: Seht her, in dieser Vase mit den Trockenblumen. Moment.
4: Boah. Oh. Wow.
3: Ha, da ist die Beute. Onkel Hans hat auf alles aufgepasst.
1: Das ist ja unglaublich. Ihr habt die Beute gefunden. Das ist ja grandios und ich war live dabei.
6: Meine Kröte, ihr seid wirklich die schlauesten Jungs, die ich kenne. Ihr macht den Göttinger Sieben wirklich Konkurrenz. Ich rufe schnell die Polizei an und sage, dass ihr die Beute gefunden habt.
4: Kröte, was meinte deine Mutter denn mit Göttinger Sieben?
2: Tja, also...
3: Das waren sieben Professoren, die von König Ernst August von Hannover 1837 ihre Ämter enthoben wurden, weil sie gegen die Aufhebung des Staatsgrundgesetzes des Königreichs Hannover von 1833 protestiert hatten. Da wurden die Rechte der Bürger beschränkt und das wollten sie nicht auf sich beruhen lassen.
2: Genau, das wollte ich auch gerade sagen.
4: Ja, na klar.
1: Göttinger Sieben, das finde ich sehr gut. Und auch sehr passend für so kluge Jungs wie euch. Nur seid ihr keine Sieben, ihr seid nur zu viert.
2: Tja, Herr Achenbach, noch sind wir nur zu viert.

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1: Sherlock Holmes' bestgehüteter Schatz war ein in seiner Nachttischschublade verwahrtes Porträtfoto einer Dame.
2: Irene Adler.
1: Für meinen Freund wird sie wohl für immer die Frau bleiben. Nur ausgesprochen selten hörte ich ihn sie bei ihrem Namen nennen. Seiner Meinung nach war sie ein heller Stern am Firmament, der alle anderen Frauen überstrahlte. Allerdings war es keineswegs so, dass er für Irene Adler etwa eine geheime Empfindung hegte, die man Liebe hätte nennen können. Bis heute bin ich mir unsicher, ob er zu einem solchen Gefühl überhaupt fähig war oder ob er es nur aus Angst, dass es seine Urteilsfähigkeit trüben könnte, unterdrückte. Bei einer Gelegenheit hörte ich ihn sagen, Gefühle seien für ihn nichts weiter als Sand im Getriebe seines Geistes. Die einzige Frau, für die er jemals ein ehrliches Interesse gezeigt hat, war sie.
2: Irene Adler.
1: Irene Adler.
3: Herein. Mr. Sherlock Holmes.
2: Ganz recht.
1: Oh,
2: bitte, treten Sie ein.
3: Vor etwa 5 Jahren lernte ich während eines längeren Aufenthalts in Warschau Irene Adler kennen.
2: Ah, Sie haben dieser sicherlich auffallend attraktiven Sängerin, wie ich vermute, einige kompromittierende Briefe geschrieben, die Sie nun zurückfordern wollen.
3: Aber woher wissen Sie...
2: Ist es so?
3: Ja, meine Fotografie...
2: Ach, die ist nur gekauft.
3: Irene Adler und ich, wir sind beide auf der Fotografie zu sehen.
2: Was glauben Sie, hat diese Irene Adler mit der Fotografie im Sinn?
3: Mich zu ruinieren? Was wohl sonst?
2: Ja, ja, aber wie?
3: Ich stehe kurz vor meiner Eheschließung.
2: Ah.
3: Meine Braut entstammt einem skandinavischen Königshaus, welches als sehr sittenstreng gilt.
2: Ist das so? Mhm.
3: Sollte auch nur der geringste Zweifel an meiner moralischen Integrität bestehen, würde die Hochzeit sofort abgesagt. Sie scheint jedenfalls zu allem entschlossen, um zu verhindern, dass ich eine andere Frau heirate.
2: Jetzt heißt es nur zu warten, bis sie nach Hause kommt.
1: Dafür, dass es so eine ruhige Gegend ist, stehen hier aber viele Leute herum.
2: Das ist gut so und von mir beabsichtigt.
1: Ach ja?
2: Das werden Sie später verstehen.
1: Ach, immer werde ich von Ihnen auf später vertröstet.
2: Diese überraschende Eheschließung ist eine zweischneidige Sache.
1: Inwiefern?
2: Es besteht dadurch die Möglichkeit, dass Madame Adler nun genauso wenig recht ist, dass ihr frischgebackener Gatte die Fotografie zu Gesicht bekommt, wie seine Majestät es verhindern möchte, dass die Eltern seiner Braut Kenntnis davon erhalten.
1: Stimmt. Es bleibt aber dennoch die Frage, wo sie die Fotografie die ganze Zeit versteckt hat. Augenblicklich wurde Licht im Wohnzimmer gemacht. Ich sah, wie Holmes von der Dienerschaft auf das Sofa gebettet wurde. Dann bat er offenbar darum, dass man das Fenster öffnen möge. Seinem Wunsch wurde Folge geleistet. Jetzt heißt es nur zu warten, bis er mir das Zeichen gibt. Ich holte derweilen schon einmal die Rauchpatrone hervor und präparierte sie entsprechend.
2: So, fertig.
1: Schon hob Holmes von Irene Adler unbemerkt den Arm und gab mir damit den verabredeten Wink.
4: Feuer!
5: Wir brennen!
4: Feuer! Es brennt! Feuer! Feuer!
1: Dicke Rauchschwaden quollen aus der Patrone und verbreiteten sich rasch in den großen Raum.
2: Beruhigen Sie sich, bitte. Ich glaube, es ist nur falscher Alarm.
6: Was ist denn heute nur hier los? Mary, kümmer du dich weiter um den Reverend. Ich bin auf meinem Zimmer.
1: Wie mir geheißen war, zog ich mich nun an die Straßenecke zurück und wartete dort auf Holmes. Nur wenige Minuten später trat er aus dem nun immer dichter werdenden Nebel und schritt schnellen Schrittes auf mich zu.
2: Fort von hier, Watson. Kutscher, Kutscher! Steigen Sie ein, lieber Freund.
5: Ja. Wohin soll's denn gehen, Sir?
2: Baker Street 221B.
5: Sehr wohl. Ja!
2: Das haben Sie sehr gut gemacht.
5: Oh, danke.
2: Alles ist absolut perfekt gelaufen.
5: Soll das heißen, Sie haben die Fotografie?
2: Oh, das nicht. Oh, dazu war leider keine Zeit, aber ich weiß jetzt zumindest, wo sie sie versteckt hat.
5: Wie das?
2: Ganz einfach. Als sie dachte, dass ihr Haus in Flammen stand, ging sie instinktiv zu dem Platz, an dem das Wertvollste versteckt ist, um es vor dem Feuer zu retten. Oh. Neben dem Kamin gibt es in der Wandverkleidung ein Geheimfach. Dort ist die Fotografie.
5: Und wie geht es nun weiter?
2: Wir werden mit seiner Majestät morgen zwischen 5 und 7 Uhr dort läuten.
5: Aber zu dieser Zeit ist die Hausherrin doch immer unterwegs.
2: Eben.
5: Ja?
2: Wir werden uns von der Haushälterin ins Wohnzimmer führen lassen und dort auf ihre Rückkehr warten. Irene Adler wird aber um 7 weder uns noch die Fotografie dort vorfinden. Und damit wird der Fall dann abgeschlossen sein.
3: Wie darf ich Ihre Nachricht deuten, Mr. Holmes? Konnten Sie der Fotografie schon habhaft werden?
2: Noch nicht. Aber ich bin hoffnungsfroh, was das betrifft. Machen wir uns also sofort auf den Weg.
5: Mrs. Hudson wird uns eine Droschke besorgen.
3: Das wird nicht nötig sein. Meine Kutsche wartet vor dem Haus.
2: Oh, umso besser. Verlieren wir also keine Zeit.
0: Und jetzt geht's weiter.
1: Holmes kam in der Kutsche ohne Umschweife auf die neuesten Ereignisse zu sprechen.
2: Irene Adler ist seit gestern eine verheiratete Frau.
3: Das ist eine Überraschung.
2: Nicht wahr?
3: Wer ist denn der Glückliche?
2: Ein Anwalt namens Norton.
3: Sie kann aber doch unmöglich in ihn verliebt sein.
2: Oh, im Gegenteil. Ich hoffe sehr, dass sie es ist.
3: Und wieso das, wenn ich fragen darf?
2: Weil dies, Euer Majestät, mit einem Schlag von der quälenden Furcht befreien würde, dass Sie durch die Dame in Zukunft noch Belästigungen zu erwarten haben, wie die neulich. Sollte sie diesen Anwalt lieben, dann scheint sich die Liebe zu Euer Majestät merklich abgekühlt zu haben. Warum sollte sie Ihnen dann also noch Schaden zufügen wollen?
3: So gesehen hoffe ich, Sie haben recht. Zu schade, dass sie bloß eine bürgerliche und dazu noch Sängerin ist. Was hätte diese Frau für eine Königin abgegeben?
2: Ich widerspreche nicht.
5: Und ich auch nicht.
2: Selbst ich kann es Ihnen nicht verdenken, dass Sie dieser Frau verfallen sind.
1: Den Rest der Fahrt verbrachten wir in Schweigen. Nebel zog auf, als wir am Haus von Irene Adler läuteten. Eine Hausdame öffnete uns.
2: Guten Abend.
7: Oh, Sie sind Mr. Sherlock Holmes, wenn ich nicht irre.
2: Der bin ich. Aber wieso...
7: Meine Herrin sagte mir vor ihrer Abreise, dass Sie und Ihre Freunde heute nach 5 hier vorsprechen würden.
2: Oh, ja, aber ich hatte doch auch...
5: Holmes, sie ist abgereist.
2: Ich bin ja nicht taub.
3: Was hat das zu bedeuten?
2: Das wüsste ich auch zu gerne.
7: Bitte treten Sie ein, mein Herr.
2: Ja, kommen Sie.
7: Bitte mir zu folgen.
5: Worauf Sie sich verlassen können.
2: Was soll das heißen, sie ist abgereist?
7: Sie und Mr. Norton haben heute Morgen um 5.15 Uhr den Zug von Charing Cross in Richtung Küste genommen. Sie sind jetzt sicher schon lange auf dem Kontinent.
3: Das darf doch alles nicht wahr sein.
5: Oh, Holmes.
3: Ich habe mich auf Sie verlassen, Mr. Holmes.
2: Die Schlacht ist noch nicht verloren.
7: Bitte hier herein. Ich habe mir erlaubt, das Feuer im Kamin zu entfachen. Es steht auch frisch aufgebrühter Tee bereit, wenn die Herren wünschen.
3: Nein, danke.
2: Wann erwarten Sie Ihre Herren zurück?
7: Niemals.
3: Das ist ja schade.
7: Sie gedenkt, auf dem Kontinent zu bleiben.
2: Gute Güte.
3: Dann ist also alles verloren.
2: Noch nicht. Vielleicht hat sie die Fotografie hier gelassen. Hier, in diesem Versteck. Ja, da ist was.
5: Das ist eine Fotografie.
3: Aber nicht diejenige, auf der wir gemeinsam zu sehen sind.
2: Ein Porträtfoto von Madame Adler.
5: Oh nein.
3: Herr im Himmel, wie konnte das passieren, Mr. Holmes?
2: Ich bin genauso erschüttert wie Sie.
5: Was wird denn jetzt?
7: Es liegt noch etwas für Sie in dem Versteck.
2: Ach ja?
3: Ach, das ist doch...
2: Ein Brief?
7: Ganz recht.
2: An Mr. Sherlock Holmes. Liegen lassen, bis er abgeholt wird.
5: Was sagt man dazu?
3: Nun lesen Sie den Brief doch schon vor.
5: Ja, natürlich. Hier steht, lieber Mr. Holmes, Sie haben es wirklich glänzend angestellt, mich
8: lieber
5: zu
8: Mr.
5: überrumpeln, sodass ich mein Versteck...
8: Sie haben es wirklich glänzend angestellt, mich zu überrumpeln, sodass ich mein Versteck unter Ihren Augen preisgab. Ich zolle Ihnen meine Hochachtung. Erst als sich das Feuer als Fehlalarm herausstellte, begann ich misstrauisch zu werden. Man hatte mich bereits vor einigen Wochen vor Ihnen gewarnt. Mir wurde damals mitgeteilt, dass, wenn der König jemanden in London mit dieser Sache betrauen würde, er sicherlich Sie wählen würde. Damals nannte man mir auch Ihre Adresse. Ihre Verwandlung in diesen sympathischen alten Geistlichen war perfekt, das muss ich zugeben. Wie Sie jedoch wissen, sind auch mir die Schauspielerei und die Verwandlung bestens vertraut. Gelegentlich erlaube ich mir, in anderer Gestalt unerkannt aus dem Haus zu gehen. Es war mir daher ein leichtes, rasch in die bereitliegenden Kleider eines jungen Mannes zu schlüpfen, mein Haar unter einer Mütze zu verbergen und Ihnen zurück zu Ihrer Wohnung zu folgen. Dort wünschte ich Ihnen, wie Sie sich vielleicht erinnern werden, reichlich übermütig eine gute Nacht. Ich konnte der Versuchung einfach nicht widerstehen. Danach suchte ich meinen Gemahl auf und wir fassten den Plan zu fliehen. Was die Fotografie angeht, so kann Ihr Klient künftig vollkommen unbesorgt sein. Ein besserer Mann als er hat mir seine Liebe nun vor Gott geschworen. Ich habe daher kein Interesse mehr, den König für die schlechte und grausame Behandlung, die ich von ihm erfahren habe, leiden zu lassen. Indes werde ich die Fotografie trotzdem aufbewahren, um mich auch in Zukunft vor Angriffen aus seinem Umfeld zu schützen. Eine andere Fotografie, die er womöglich gern als Erinnerung besitzen möchte, füge ich diesen Zeilen bei. Ich verbleibe, Mr. Sherlock Holmes, ganz als die Ihre, Irene Adler, verheiratete Norton.
5: Ich verbleibe, Mr. Sherlock Holmes, ganz als die Ihre, Irene Adler, verheiratete Norton. Was sagt man dazu?
3: Welch?
2: Ich muss zu meinem Bedauern eingestehen, dass ich nicht in der Lage war, den Fall im Sinne Eurer Majestät zu einem erfolgreichen Abschluss zu bringen.
5: Ach, na ja.
3: Das sehe ich nicht so, Mr. Holmes. Sie würde Ihr Wort nie brechen. Ich bin, wie wir gerade hören durften, einstweilen in Sicherheit und schulde Ihnen großen Dank.
2: Ach, Sie schulden mir gar nichts. Ich habe versagt.
5: Aber nein.
3: Soll sie die Fotografie doch behalten? Sie ist bei ihr nun so sicher verwahrt, als ob sie im Feuer gelandet wäre.
2: Ja, das kann ich nur hoffen.
3: Seien Sie unbesorgt. Hier, mit diesem Ring möchte ich Ihnen meine Dankbarkeit ausdrücken.
5: Oh, ist das ein Smaragd?
3: Allerdings.
5: Oh.
2: Ich weiß diese Geste wirklich zu schätzen. Aber wenn ich so frei sein darf und...
3: Ja.
2: Sie haben da etwas, das für mich von noch größerem Wert wäre als der Ring.
3: Und das wäre? Sie brauchen es nur zu nennen und es soll Ihnen gehören.
2: Die Fotografie.
3: Irenes Fotografie?
5: Ach, aber Holmes.
2: Es würde mir viel bedeuten, sie in meinem Besitz zu wissen.
3: Bitte, wenn Sie sie haben wollen, dann soll sie Ihnen gehören.
5: Holmes, Sie können doch nicht...
2: Ich weiß genau, was ich tue.
3: Also. Tja, bitteschön. Wenn es weiter nichts ist, hier.
2: Ich danke Ihnen. Dann bleibt mir nur, Ihnen alles Gute und einen angenehmen Abend zu wünschen.
3: Ihnen auch. Und nochmals danke.
2: Ich wüsste nicht, wofür.
7: Ich
2: finde allein raus.
5: Aber Holmes, Sie...
2: Ich gehe zu Fuß.
1: Und damit verließ er das Haus von Irene Adler und verschwand, ohne ein weiteres Wort zu verlieren, im immer dichter werdenden Nebel. Er vermochte sich nicht recht daran zu freuen, dass durch sein Zutun ein Skandal im Königreich Böhmen abgewendet worden war. Es muss ein schwerer Schlag für ihn gewesen sein, dass er in diesem Fall ausgerechnet von einer Frau besiegt worden war. Denn er pflegte, wie allgemein bekannt ist, nicht allzu gut von diesem Geschlecht zu denken. Daher blieb Irene Adler für alle Zeiten für ihn immer die Frau.

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1: Mit Romy Ortwald. Hallo zusammen und das sind die wichtigsten Meldungen des Tages. Der neue Kindermedienmonitor ist da. Das ist eine wissenschaftliche Umfrage, die zeigt, welche Medien Kinder in ihrem Alltag nutzen. Dafür werden jedes Jahr Kinder im Alter von 4 bis 13 Jahren und deren Eltern befragt. Die wichtigsten Ergebnisse hat mein Kollege Nils mal für euch zusammengefasst.
2: Erstmal vorneweg. Radio hören ist bei Kindern beliebter als im vergangenen Jahr. Es gibt ein Plus von 5%. Genauso beim Hörspiele hören. Die gibt's ja auch jeden Abend hier bei Radio Teddy. Die Umfrage zeigt auch, die meisten Kinder kennen KI-Programme schon, also künstliche Intelligenz. Bei den 10- bis 13-Jährigen kennen sie fast alle. Bei den Hausaufgaben mit KI-Schummeln finden die allermeisten aber nicht gut.
1: Danke, Nils. Monitor ist da. Das ist eine wissenschaftliche Umfrage, die zeigt, welche Medien Kinder in ihrem Alltag nutzen. Dafür werden jedes Jahr Kinder im Alter von 4 bis 13 Jahren und deren Eltern befragt.

0: Bei den 10- bis 13-Jährigen kennen sie fast alle. Bei den Hausaufgaben mit KI schummeln finden die allermeisten aber nicht gut.
1: Danke, Nils. Das Fahrradfahren ist ja wirklich die umweltfreundlichste Art, um zum Beispiel schnell zur Schule zu kommen. Aber für Kinder ist es dabei nicht überall sicher auf den Straßen. Deshalb gibt es wieder die Aktionswochen von Kidical Mass. Dabei machen in vielen Orten in Deutschland Kinder, Familien und Unterstützer bei bunten Fahrraddemos mit. Die Aktionswochen laufen noch bis Ende September. Alle Infos dazu stehen auf adfc.de. Wälder gibt es ja jede Menge hier in Deutschland. Nicht allen geht es gut. Trockenheit oder Schädlinge machen den Bäumen teilweise schwer zu schaffen. Wie der Wald geschützt werden kann und alle Infos rund um den Wald, darum dreht es sich an diesem Wochenende bei den Deutschen Waldtagen. In ganz Deutschland finden rund um das Thema Wald viele Aktionstage statt. Wo es bei euch in der Region Veranstaltungen gibt, das findet ihr im Internet unter deutsche-waldtage.de. Der Countdown läuft. Nächste Woche startet in Berlin der große Marathon mit mehr als 50.000 Läufern. Schon jetzt beginnen die ersten Vorbereitungen. Autofahrer sollten deshalb ab diesem Wochenende mehr Zeit einplanen. Infos zur Sperrung, zur Strecke und eine interaktive Karte gibt's auf berlin-marathon.com. Rund um den Marathon gibt's auch einen Kinderlauf und einen Lauf über 5 Kilometer. Zum ersten Mal seit über 100 Jahren haben Forscher wieder eine neue Katzenart entdeckt. Die kleine Wildkatze lebt in den Anden in Bolivien und wird Tilcajo-Tigerkatze genannt. Sie hat große Flecken und sieht ein bisschen aus wie ein Mini-Leopard. Die Katze ist etwa 40 bis 50 Zentimeter lang und lebt sehr versteckt in den Bergwäldern Südamerikas. Soweit die Meldungen und die Radio Teddy Nachrichten zum Nachhören jederzeit in der Radio Teddy App. Radio
2: Teddy Wetter. In der Nacht sternklarer Himmel im Süden und ein paar Wolken mit etwas Regen im Norden. Die Temperaturen liegen bei bis zu 17 Grad. Am Sonntag ein Mix aus Sonne, Wolken und Regen bei Temperaturen im Norden bis zu 20 Grad und im Süden wird es bis zu 24 Grad warm.
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1: Heute geht's um die Wohlfühlatmosphäre im und rund ums Kinderbett. Über das Schlafverhalten unserer Vorfahren weiß man, dass sie entweder splitterfasernackt oder mit einem Kleidungsstück, das sie auch am Tage getragen haben, ins Bett gekrochen sind. Schlafmedizinerin Dr. Samia Liddle-Elk hat einen Tipp für uns, in welcher Kleidung unsere Kinder am besten schlafen.
2: Ein gemütlicher Schlafanzug, wo die Kinder sich drin wohlfühlen, worin die Kinder nicht zu sehr schwitzen und ihnen auch nicht kalt ist. Und das muss man so ein bisschen gucken. Da sind die Kinder auch ein bisschen unterschiedlich. Der eine mag es lieber kühler, der andere lieber wärmer. Und dann gibt es Kinder, die finden so Frotti-Schlafanzüge total toll, andere finden die kratzig. Und da muss man so ein bisschen auch auf die Kinder mithören.
1: Können denn so die Klamotten, die das Kind zum Schlafen trägt, auch so ein bisschen dem Körper signalisieren? Jetzt hast du wieder deinen Frotti-Schlafanzug an, jetzt wirst du langsam müde.
2: Absolut. Also ein Schlafanzug anziehen kann ja auch ein schönes Ritual sein und ein Teil eines Einschlafrituals, wenn man das zusammen macht und dann gibt es die Gute-Nacht-Geschichte, Zudecken und so, ne, und Gute-Nacht-Kuss. Das heißt, allein das Schlafanzug anziehen als Teil eines Rituals kann Geborgenheit schaffen. Ja, und dann gibt es ja auch süße Motive für Kinder. Vielleicht schlafen sie dann in ihrem Superhelden-Outfit sozusagen und haben ihren Superhelden vorne drauf. Und auch das schafft tatsächlich Geborgenheit und Sicherheit.
1: Also geliebte Nachtwäsche kann für eine bessere Schlafatmosphäre sorgen. Vielen Dank an Schlafmedizinerin Dr. Samia Liddle-Elk. 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
1: Mit Nils, hallo. Zoe möchte wissen, warum Äpfel manchmal süß und manchmal auch richtig sauer schmecken. Es gibt nun mal unterschiedliche Apfelsorten, die unterschiedlich schmecken. Die einen sind richtig süß, wie Pink Lady, Jona Gold oder Gala. Andere sind richtig sauer, wie der Boskop oder der Granny Smith. Und viele Apfelsorten sind beides, wie Elstar, Braeburn oder Golden Delicious. Denn viele Menschen mögen auch leicht angesäuerte Äpfel, gerade auch zum Kochen und Backen. Insgesamt gibt es über 20.000 verschiedene Apfelsorten, in Deutschland so um die 1.500. Viele davon werden aber einfach nur zu Apfelmus verarbeitet. Und unterschiedlich süß und sauer sind Äpfel durch Züchtung. Und noch wichtig zu wissen, wenn ein Apfel sauer schmeckt, dann enthält er nicht weniger Zucker. Wie sauer ein Apfel schmeckt, hat nur etwas damit zu tun, wie viel Säure er enthält.
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1: Kennt ihr das, liebe Eltern, dass euer Kind euch gegeneinander ausspielt? Das war unsere Radio Teddy Familienfrage des Tages heute. Rund 65% von euch haben da auf unseren Radio Teddy Social Media Kanälen auf Ja geklickt. Und da frage ich doch mal Radio Teddy Familienexpertin Henriette Grünert. Wie kommt das zustande, dass so Kinder das schon so drauf haben, dass sie uns Eltern gegeneinander ausspielen können?
2: Sie wissen halt, wissen relativ schnell, wie es funktioniert. Sie spielen nicht bewusst aus, ne? Das finde ich nochmal ganz wichtig, sondern sie gucken halt nach ihrem eigenen Bedürfnis. Und das ist grundsätzlich auch was Gutes. Ja, ich würde weggehen davon, immer zu sagen, das ist irgendwie doof, ne? Sondern das ist grundsätzlich was Gutes, dass sie für sich sorgen können. Und dabei benutzen sie natürlich alle Techniken, die sie so mitkriegen, ne? Und so Dynamiken mitzukriegen ist natürlich was, wo sie sehr feinfühlig sind. Und es kann sogar so weit gehen, dass sie sagen, ja, Mama hat ja gesagt, dabei hat Mama nein gesagt, ne? Auch das gibt es natürlich. Da ist es immer wichtig zu gucken, was sagt Papa, was sagt Mama, was ist vielleicht auch so eine grundlegende Regel, ne? Dass das Kind nicht zu jedem Einzelnen gehen muss, sondern es gibt vielleicht eine Süßigkeit pro Tag. Das wissen alle, ne? Und dann steht die irgendwo bereit, die Kinder können sich das auch nehmen und wissen aber, nach dem einen ist Schluss. Da liegt dann auch nicht mehr drin in der Schüssel, sodass es nicht schwierig wird, ne? Aber das würde ich ganz klar einführen, so ganz klare Strukturen, ganz klare Regeln, wo sich alle dran halten.
1: Herzlichen Dank, Radio Teddy Familienexpertin Henriette Grünert.

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3: Mit Rumi Ortwald. Hallo zusammen und das sind die wichtigsten Meldungen des Tages. Der neue Kindermedienmonitor ist da. Das ist eine wissenschaftliche Umfrage, die zeigt, welche Medien Kinder in ihrem Alltag nutzen. Dafür werden jedes Jahr Kinder im Alter von 4 bis 13 Jahren und deren Eltern befragt. Die wichtigsten Ergebnisse hat mein Kollege Nils mal für euch zusammengefasst.
4: Erstmal vorneweg. Radio hören ist bei Kindern beliebter als im vergangenen Jahr. Es gibt ein Plus von 5%. Genauso beim Hörspiel hören. Die gibt's ja auch jeden Abend hier bei Radio Teddy. Die Umfrage zeigt auch, die meisten Kinder kennen KI-Programme schon, also künstliche Intelligenz. Bei den 10- bis 13-Jährigen kennen sie fast alle. Bei den Hausaufgaben mit KI-Schummeln finden die allermeisten aber nicht gut.
3: Danke, Nils. Das Fahrradfahren ist ja wirklich die umweltfreundlichste

0: Alle Infos dazu stehen auf adfc.de. Wälder gibt es ja jede Menge hier in Deutschland. Nicht allen geht es gut. Trockenheit oder Schädlinge machen den Bäumen teilweise schwer zu schaffen. Wie der Wald geschützt werden kann und alle Infos rund um den Wald, darum dreht es sich an diesem Wochenende bei den Deutschen Waldtagen. In ganz Deutschland finden rund um das Thema Wald viele Aktionstage statt. Wo es bei euch in der Region Veranstaltungen gibt, das findet ihr im Internet unter deutsche-waldtage.de. Der Countdown läuft. Nächste Woche startet in Berlin der große Marathon mit mehr als 50.000 Läufern. Schon jetzt beginnen die ersten Vorbereitungen. Autofahrer sollten deshalb ab diesem Wochenende mehr Zeit einplanen. Infos zur Sperrung, zur Strecke und eine interaktive Karte gibt's auf berlin-marathon.com. Rund um den Marathon gibt's auch einen Kinderlauf und einen Lauf über 5 Kilometer. Zum ersten Mal seit über 100 Jahren haben Forscher wieder eine neue Katzenart entdeckt. Die kleine Wildkatze lebt in den Anden in Bolivien und wird Tilcajo-Tigerkatze genannt. Sie hat große Flecken und sieht ein bisschen aus wie ein Mini-Leopard. Die Katze ist etwa 40 bis 50 Zentimeter lang und lebt sehr versteckt in den Bergwäldern Südamerikas. Soweit die Meldungen und die Radio Teddy Nachrichten zum Nachhören jederzeit in der Radio Teddy App. Radio
1: Teddy Wetter. In der Nacht sternklarer Himmel im Süden und ein paar Wolken mit etwas Regen im Norden. Die Temperaturen liegen bei bis zu 17 Grad. Am Sonntag ein Mix aus Sonne, Wolken und Regen bei Temperaturen im Norden bis zu 20 Grad und im Süden wird es bis zu 24 Grad warm.
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0: Hallöchen, Sandra hier vom Radio Teddy Vormittag. Und so diese kleinen Special Effects, die jede Familie hat, damit sind wir nicht allein. Darüber sprechen wir jeden Tag.
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0: Die Diskussionen morgens beim Anziehen mit unseren Kindern. Kennen anscheinend einige von euch, wenn ich mir unser Abstimmungsergebnis auf den Radio Teddy Social Media Kanälen mal so anschaue. Wir legen den Kindern die Klamotten raus und sie haben überhaupt gar keinen Bock, die anzuziehen. Ich frag mal nach bei Radio Teddy Familienexpertin Henriette Grünert. Warum ist es denn nun tatsächlich so, dass wir den Kindern was hinlegen und sie vielleicht auch was dabei gedacht haben? Und es geht nicht nur um Styling, sondern es hat auch vielleicht was mit der Temperatur draußen zu tun. Und die Kinder stehen da und sagen, nee Mama, das will ich jetzt aber nicht anziehen.
2: Und dann ist die schöne Frage, die man ja entgegenfragen will, warum triggert uns das denn so? Ja, ich meine, die sind ja kleine Menschen. Mhm. Und solange sie sich halbwegs wettergerecht anziehen, okay, dann ziehe ich halt was anderes an. Ich finde es vielleicht blöd, mir gefällt es nicht. Aber das ist ja okay, wenn es dir gefällt. Ne? Wir sind ja zwei unabhängige Persönlichkeiten. Dann bitte, los geht's. Ne? Und da uns und unseren Kindern auch den Freiraum zu schaffen. Zu sagen, es gibt ein paar Dinge, die einfach sein müssen. Aber auch da den Vertrauen zu lernen, dass sie auch ein Körpergefühl haben. Dass sie auch merken, wenn ihnen kalt ist. Ne? Alternativen mitzugeben. Vielleicht zu sagen, komm, ich mach dir in den Beutel noch den dickeren Pullover rein. Wenn dir nachher kalt ist, kannst du dir anziehen. Musst du vielleicht jetzt noch nicht anziehen. Ne? Später wird es auch niemand mehr geben, der Sachen rauslegt. Ne? Und wir wollen, dass die Kinder autonom Entscheidungen treffen können und sich auch auf sich verlassen können und auch ihrem Körpergefühl trauen lernen.
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1: Mit Nils, hallo. Tia möchte wissen, wie werden Wachsstifte hergestellt? Ein Stoff wird dann als Wachs bezeichnet, wenn man ihn bei 20 Grad schön kneten kann. Durch das Originalwachs kann das Licht durchscheinen, aber es ist nicht so durchsichtig wie Glas. Und wenn man das Wachs auf 40 Grad erhitzt, dann schmilzt es. Für Wachsmalstifte wird das Wachs eingefärbt und zu Stiften geformt. Und wenn man jetzt damit malt, dann bleibt ein sichtbarer Wachsfilm auf dem Untergrund zurück. Wachsmalstifte decken sehr gut und hinterlassen leuchtende Farben. Die ersten wurden 1903 in den USA vorgestellt. Wachs ist generell ein sehr guter Werkstoff. Wir kennen zum Beispiel Kerzen aus Wachs oder das Wachspapier. Damit werden zum Beispiel Sachen eingepackt, die nicht nass werden dürfen. Denn das Wachspapier lässt kein Wasser durch und übrigens auch kein Geruch. Also einen richtig stinkenden Käse kann man in Wachspapier einwickeln.
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1: Mit Schlafmedizinerin Dr. Samia Little-Elk spreche ich über den gesunden Kinderschlaf. Und gerade die Eltern der kleineren Kinder, die träumen vom Ausschlafen am Wochenende. Vielleicht die Kinder doch mal am Tag vorher später hinlegen? Sammy, was sagst du? Kann das später ins Bett bringen, längeres Ausschlafen am Morgen fördern?
2: Nicht unbedingt. Also wenn das Kind zum Beispiel noch einen Mittagsschlaf braucht, kann es sein, dass es relativ früh wach wird und dann eben mittags nochmal schlafen muss. Man darf aber den idealen Einschlafzeitpunkt nicht verwechseln mit der Tatsache, dass das Kind vielleicht Probleme hat, abends runterzufahren. Das ist also ganz wichtig, dass wir darauf achten, dass die Kinder wirklich so 2 Stunden vorm Schlafen gehen auch Zeit haben und Gelegenheit runterzufahren.
1: Hast du da irgendwelche idealen Tätigkeiten und schönen Dinge, die man machen kann in diesen 2 Stunden? Also ich schätze mal, das sind auch 2 Stunden nach dem Abendessen.
2: Richtig. Das heißt, also im Grunde kann man mit dem Abendessen schon den Abend einläuten, wo man dann auch zum Beispiel Fernsehen eher vermeidet, Tablets, Handys auch ausmacht. Dieser Lichteinfluss blockiert das Schlafhormon und dadurch wird der Schlafzeitpunkt noch weiter nach hinten hinausgezögert. Außerdem sind die Kinder aufgeregt, wenn die abends noch irgendwelche Computerspiele spielen. Man sollte nach Möglichkeit, wenn es geht, Streits vermeiden, kurz vorm Schlafen gehen. Also sich immer auch vertragen, bevor die Kinder ins Bett gehen. Man sollte schweres Essen am Abend vermeiden, aber auch vermeiden, dass das Kind hungrig ins Bett geht. Das ist auch wichtig. Ja, und dann macht man eben so Aktivitäten wie Vorlesen, vielleicht noch ein Gesellschaftsspiel spielen, aber vor allen Dingen irgendwann einkuscheln und vorlesen. Sowas ist immer super.
1: Also abendliches Vorlesen und viel Geborgenheit hilft den Kindern, besser zur Ruhe zu kommen. Danke an Radio Teddy Familienexpertin, Schlafmedizinerin Dr. Samia Little-Elk. Und noch mehr spannende Themen rund um den Familienalltag gibt's jeden Vormittag hier bei Radio Teddy von Montag bis Freitag 10 bis 14 Uhr. 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
3: Mit Romy Ortwald. Hallo zusammen und das sind die wichtigsten Meldungen des Tages. Der neue Kindermedienmonitor ist da. Das ist eine wissenschaftliche Umfrage, die zeigt, welche Medien Kinder in ihrem Alltag nutzen. Dafür werden jedes Jahr Kinder im Alter von 4 bis 13 Jahren und deren Eltern befragt. Die wichtigsten Ergebnisse hat mein Kollege Nils mal für euch zusammengefasst.
4: Erstmal vorneweg. Radio hören ist bei Kindern beliebter als im vergangenen Jahr. Es gibt ein Plus von 5%. Genauso beim Hörspiele hören. Die gibt's ja auch jeden Abend hier bei Radio Teddy. Die Umfrage zeigt auch, die meisten Kinder kennen KI-Programme schon, also künstliche Intelligenz. Bei den 10- bis 13-Jährigen kennen sie fast alle. Bei den Hausaufgaben mit KI-Schummeln finden die allermeisten aber nicht gut.
3: Danke, Nils. Das Fahrradfahren ist ja wirklich die umweltfreundlichste Art, um zum Beispiel schnell zur Schule zu kommen. Aber für Kinder ist es dabei nicht überall sicher auf den Straßen. Deshalb gibt es wieder die Aktionswochen von Kidical Mass. Dabei machen in vielen Orten in Deutschland Kinder, Familien und Unterstützer bei bunten Fahrraddemos mit. Die Aktionswochen laufen noch bis Ende September. Alle Infos dazu stehen auf adfc.de. Wälder gibt es ja jede Menge hier in Deutschland. Nicht allen geht es gut. Trockenheit oder Schädlinge machen den Bäumen teilweise schwer zu schaffen. Wie der Wald geschützt werden kann und alle Infos rund um den Wald, darum dreht es sich. Alle Infos dazu stehen auf adfc.de. Wälder gibt es ja jede Menge hier in Deutschland. Nicht allen geht es gut. Trockenheit oder Schädlinge machen den Bäumen teilweise schwer zu schaffen. Wie der Wald geschützt werden kann und alle Infos rund um den Wald, darum dreht es sich an diesem Wochenende bei den Deutschen.

0: Der Countdown läuft. Nächste Woche startet in Berlin der große Marathon mit mehr als 50.000 Läufern. Schon jetzt beginnen die ersten Vorbereitungen. Autofahrer sollten deshalb ab diesem Wochenende mehr Zeit einplanen. Infos zur Sperrung, zur Strecke und eine interaktive Karte gibt's auf berlin-marathon.com. Rund um den Marathon gibt's auch einen Kinderlauf und einen Lauf über 5 Kilometer. Zum ersten Mal seit über 100 Jahren haben Forscher wieder eine neue Katzenart entdeckt. Die kleine Wildkatze lebt in den Anden in Bolivien und wird Tilcajo-Tigerkatze genannt. Sie hat große Flecken und sieht ein bisschen aus wie ein Mini-Leopard. Die Katze ist etwa 40 bis 50 Zentimeter lang und lebt sehr versteckt in den Bergwäldern Südamerikas. Soweit die Meldungen und die Radio Teddy Nachrichten zum Nachhören jederzeit in der Radio Teddy App. Radio
1: Teddy Wetter. In der Nacht sternklarer Himmel im Süden und ein paar Wolken mit etwas Regen im Norden. Die Temperaturen liegen bei bis zu 17 Grad. Am Sonntag ein Mix aus Sonne, Wolken und Regen bei Temperaturen im Norden bis zu 20 Grad und im Süden wird es bis zu 24 Grad warm.
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1: Viele Kinder träumen vom eigenen Haustier. Sehr beliebt sind ja die kuscheligen Meerschweinchen. Tierärztin Jessica Carter sagt allerdings, ein Meerschweinchen für Kinder lieber nicht.
2: Ich finde, Meerschweinchen oder überhaupt diese ganzen kleinen Nagetiere sind nicht unbedingt für Kinderhände geeignet, weil sie doch relativ scheu sind, sehr wuselig sind. Kinder, gerade wenn sie klein sind, sie schlecht halten können. Wir sehen in der Praxis immer wieder böse Verletzungen, weil die Tiere runtergefallen sind. Meerschweinchen müssen immer in einer Gruppe gehalten werden. Die Käfige müssen auch täglich gesäubert werden. Und das ist gar nicht so günstig beim Tierarzt. Das denken nämlich viele Leute, naja, das Meerschweinchen hat, weiß ich nicht, 35 € gekostet. Dann wird es beim Tierarzt immer unter 35 € kosten. Nein, nein. Da können die Kosten ganz schön schnell in die Höhe steigen und das darf man nicht vergessen.
3: Also das klingt wieder so danach, dass man Meerschweinchen nur als Familie anschaffen sollte, wenn die Eltern wirklich begeisterte Meerschweinchenhalter sind.
2: Ja, vor allen Dingen für immer begeisterte Meerschweinchenhalter sind, weil das Problem ist ja immer, wenn ein Meerschweinchen wegstirbt, muss man ein weiteres wieder dazu kaufen. Sonst ist das keine artgerechte Haltung. Und die brauchen relativ viel Auslauf. Das heißt, einfach nur in den Käfig setzen und für den Rest ihres Lebens in Isolationshaft. Das ist sicherlich nicht die Lösung. Die brauchen Auslauf, die brauchen Kontakt zu Artgenossen.
1: Also insgesamt klingt es schon ein bisschen kompliziert. Jessie, für alle, die jetzt sagen, wir wünschen uns aber trotzdem als Familie Meerschweinchen, wie sieht denn das ideale Leben für ein Meerschweinchen bei uns Menschen aus?
2: Ein großes Gehege mit viel Versteckmöglichkeiten, viele andere Meerschweinchen, das ist, glaube ich, das Wichtigste. Immer frisches Wasser, frisches Futter, viel Heu und auch ein bisschen Abwechslung. Es gibt ganz tolle Anleitungen im Internet, wie man zum Beispiel Knabberbäumchen und sowas alles selber basteln kann, um die ein bisschen zu beschäftigen.
3: Also wer jetzt schon Meerschweinchen zu Hause hat, einfach mal ein Knabberbäumchen bauen.
2: Genau.
1: Danke an Tierärztin Jessica Carter. Noch mehr Elterntipps gibt's von Montag bis Freitag 10 bis 14 Uhr in unserer Elternsendung am Vormittag. 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
1: Mit Nils, hallo. Ihr kennt das bestimmt, wenn ihr nach Hause kommt oder vor dem Essen heißt es Hände waschen. Aber warum muss das immer sein, fragt Lilian. Wir fassen ja täglich alles Mögliche an. Türklinken, Treppengeländer, Stifte, Computertastaturen, Haltegriffe und noch vieles mehr. Das alles berührt aber nicht nur ihr, sondern noch ganz viele andere Menschen. Und nicht immer ist alles sauber. An allem können fiese kleine Krankheitserreger sitzen, die nur darauf warten, in euren Körper zu kommen. Und das passiert, wenn ihr mit den ungewaschenen Händen das Essen berührt oder die Finger in den Mund nehmt. Meistens wehrt der Körper die Krankheitserreger ab, aber eben nicht immer. Dann kann man sich zum Beispiel erkälten. Also, auch wenn es manchmal nervig ist, Hände waschen nicht vergessen. Und zwar mit Seife.
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0: Sandra hier vom Radio Teddy Vormittag. Hier geht's jetzt wieder um Elternthemen.
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0: Passend zum Safer Internet Day. Für mehr Sicherheit im Internet für die ganze Familie habe ich mir heute auch eine passende Radio Teddy Familienfrage ausgesucht. Und ich kenne selbst persönlich viele Eltern, die auch empfinden, dass ihre Kinder viel zu viel Zeit vor den Medien verbringen. Darum frage ich jetzt mal nach bei Radio Teddy Familienexpertin Henriette Grünert. Wie kriegen wir unsere Kinder denn von diesen ganzen Medien, mit denen sie ja aufwachsen, die für sie normal sind, wie bekommen wir sie denn da wieder weg?
2: Ganz klare Zeiten absprechen. Ne? Es gibt Medienzeiten und da gibt es tolle Listen, in welchem Alter wie viel Medienkonsum angebracht ist. Und daran würde ich mich auch halten. Ne? So schwierig das auch manchmal ist, dann in der Umsetzung. Aber da, glaube ich, ist es wichtig, konsequent dann zu bleiben und die Zeiten zu verkürzen. Ne? Da würde ich einfach nochmal gucken, auch Alternativen zu bieten. Auch vielleicht nochmal was Neues anschaffen, ne? Was vielleicht erstmal an Spielzeugen neu und interessant ist. Oder auch Stärken, die das Kind schon hat, weiter fördern. Ne? Du hast doch neulich irgendwie da was total Tolles gemalt. Kannst du das vielleicht nochmal, ne? Weil wir können es ja auch zusammen machen. Das sind halt auch Routinen, die sich einschleifen. Mhm. Ne? Und dann das Gehirn verknüpft dann auch so schön, ach ja, zu Hause, gemütlich, Tablet, entspannt. Niemand will was von mir, ich kann da ein Stündchen sitzen und nichts passiert. Ne? Und diese Verknüpfung erstmal wieder aufzulösen, neue Routinen zu schaffen, braucht ein bisschen Zeit und ein bisschen Geduld, aber ist absolut möglich.
0: Vielen Dank an Radio Teddy Familienexpertin Henriette Grünert.
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5: Mit Rumi Ortwald. Hallo zusammen und das sind die wichtigsten Meldungen des Tages. Der neue Kindermedienmonitor ist da. Das ist eine wissenschaftliche Umfrage, die zeigt, welche Medien Kinder in ihrem Alltag nutzen. Dafür werden jedes Jahr Kinder im Alter von 4 bis 13 Jahren und deren Eltern befragt. Die wichtigsten Ergebnisse hat mein Kollege Nils mal für euch zusammengefasst.
6: Erstmal vorneweg. Radio hören ist bei Kindern beliebter als im vergangenen Jahr. Es gibt ein Plus von 5%. Genauso beim Hörspiel hören. Die gibt's ja auch jeden Abend hier bei Radio Teddy. Die Umfrage zeigt auch, die meisten Kinder kennen KI-Programme schon, also künstliche Intelligenz. Bei den 10- bis 13-Jährigen kennen sie fast alle. Bei den Hausaufgaben mit KI-Schummeln finden die allermeisten aber nicht gut.
5: Danke, Nils. Das Fahrradfahren ist ja wirklich die umweltfreundlichste Art, um zum Beispiel schnell zur Schule zu kommen. Aber für Kinder ist es dabei nicht überall sicher auf den Straßen. Deshalb gibt es wieder die Aktionswochen von Kidical Mass. Dabei machen in vielen Orten in Deutschland Kinder, Familien und Unterstützer bei bunten Fahrraddemos mit. Die Aktionswochen laufen noch bis Ende September. Alle Infos dazu stehen auf adfc.de. Wälder gibt es ja jede Menge hier in Deutschland. Nicht allen geht es gut. Trockenheit oder Schädlinge machen den Bäumen teilweise schwer zu schaffen. Wie der Wald geschützt werden kann und alle Infos rund um den Wald, darum dreht es sich an diesem Wochenende bei den Deutschen Waldtagen. In ganz Deutschland finden rund um das Thema Wald viele Aktionstage statt. Wo es bei euch in der Region Veranstaltungen gibt, das findet ihr im Internet unter deutsche-waldtage.de. Der Countdown läuft. Nächste Woche startet in Berlin der große Marathon mit mehr als 50.000 Läufern. Schon jetzt beginnen die ersten Vorbereitungen. Autofahrer sollten deshalb ab diesem Wochenende mehr Zeit einplanen. Infos zur Sperrung, zur Strecke und... Der Countdown läuft. Nächste Woche startet in Berlin der große Marathon mit mehr als 50.000 Läufern. Schon jetzt beginnen die ersten Vorbereitungen. Autofahrer sollten deshalb ab diesem Wochenende mehr Zeit einplanen. Infos zur Sperrung, zur Strecke und eine interaktive Karte gibt

0: Die kleine Wildkatze lebt in den Anden in Bolivien und wird Tilcajo-Tigerkatze genannt. Sie hat große Flecken und sieht ein bisschen aus wie ein Mini-Leopard. Die Katze ist etwa 40 bis 50 Zentimeter lang und lebt sehr versteckt in den Bergwäldern Südamerikas. Soweit die Meldungen und die Radio Teddy Nachrichten zum Nachhören jederzeit in der Radio Teddy App. Radio
1: Teddy Wetter. In der Nacht sternklarer Himmel im Süden und ein paar Wolken mit etwas Regen im Norden. Die Temperaturen liegen bei bis zu 17 Grad. Am Sonntag ein Mix aus Sonne, Wolken und Regen bei Temperaturen im Norden bis zu 20 Grad und im Süden wird es bis zu 24 Grad warm.
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1: Heute geht's um das Thema Hausarbeit. Da hat ja eigentlich keiner Lust drauf. Aber Kinder, die schon früh in die Hausarbeit mit einbezogen werden, entwickeln auch schon früh das Gefühl, etwas für die Gemeinschaft zu tun. Psychologin Henriette Grünert weiß, ab wann Kinder bei der Hausarbeit ein bisschen helfen können.
2: Das geht relativ früh los. Mit 1,5, 2 können die doch das erste Mal, wenn die Lust haben. Dann gibt's ja jetzt so, kann man sich so einen Lernturm bauen mit 2 so Stühlchen und dann können die quasi am Küchendings mithelfen, Besen in die Hand nehmen. Mal was abwaschen, was in die Spülmaschine reinräumen, was rausräumen. Also da sind die relativ schnell eigentlich dazu bereit und selbstständig und haben auch Lust, weil das ist halt was, was sie sehen, wie wir es machen.
1: Das heißt, ich lasse mein Kind nicht im Haushalt mithelfen, damit ich was davon habe am Anfang, sondern vor allem, dass das Kind erstmal Spaß daran hat.
2: Genau.
1: Und vielleicht habe ich dann später auch was davon.
2: Ganz genau.
1: Wenn man jetzt davon ausgeht, dass die Kleinen ja eigentlich sehr neugierig sind, was sind denn für dich die Hauptgründe, dass der Spaß auf einmal flöten geht, Henriette?
2: Ich glaube, was wir ihnen ein bisschen abtrainieren, ist so den Spaß, weil wir dann denken, na toll, sieht die Spülmaschine wieder aus wie rumpelig, na dann mache ich es lieber selber. Mhm. Oder na gut, du hast dein Zimmer aufgeräumt, aber im Grunde es ist genauso dreckig wie vorher. Na gut, dann mache ich es lieber selber. Oder ja, du hast zwar gefegt, aber die Ecken sind ja noch ganz dreckig. Na dann mache ich es lieber selber. Dass wir so eher das, dann den Spaß nehmen und dieses Erfolgserlebnis vielleicht nehmen, indem wir eben nörgeln und sagen, nee, das ist aber nicht so, wie ich es von dir erwartet habe.
1: Also Kommentare verkneifen und einfach mal machen lassen. Danke an Psychologin Henriette Grünert. Noch mehr Elterntipps jeden Tag von 10 bis 2 in unserer Elternsendung und auf Radio Teddy Plus.

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1: Mit Nils, hallo. Und es gibt diese Frage hier.
2: Hallo, ich bin Emilia und 9 Jahre alt. Wieso sind die Körperteile lebendig, aber nicht die Haare?
1: Haare sind nicht lebendig, weil sie aus abgestorbenen Zellen bestehen. Sichtbar wächst nur der Teil aus der Haut heraus, der nichts mehr fühlen kann. Deshalb tut Haare schneiden auch nicht weh. Lebendig ist nur die Haarwurzel in der Haut. Dort werden ständig neue Zellen gebildet. Diese schieben sich nach oben, verhärten und werden zu Haaren. So wachsen die Haare immer weiter, obwohl das, was wir sehen, eigentlich gar nicht mehr lebendig ist. Aber an den Haaren ziehen tut weh. Denn die Haarwurzel, die lebt noch.
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3: Radio Teddy. In der Nacht sternklarer Himmel im Süden und ein paar Wolken mit etwas Regen im Norden. Die Temperaturen liegen bei bis zu 17 Grad. Am Sonntag ein Mix aus Sonne, Wolken und Regen bei Temperaturen im Norden bis zu 20 Grad und im Süden wird es bis zu 24 Grad warm.
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0: 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Und jeden Tag zwischen 10 und 2 spreche ich mit euch über die Familie.
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0: Ich bin ja wirklich nicht oft sprachlos, aber wenn mein 6-jähriger Sohn Hannes mich mit meinen eigenen Argumenten schlägt, wie beispielsweise, Mama macht die Jacke zu, es ist kalt oder du erkältest dich, dann stehe ich manchmal da und weiß nicht so richtig, was ich sagen soll. Und auf der einen Seite ist das ja ziemlich clever von unseren Kindern, uns mit den eigenen Argumenten zu schlagen. Auf der anderen Seite sind wir ja immer noch die Erwachsenen und die Eltern. Und da geht's ja manchmal auch um Erziehungsgeschichten. Henriette Grünert, du als unsere Radio Teddy Familienexpertin. Wie bringe ich meinem Kind denn bei, da eine Grenze, dass es da auch eine Grenze gibt?
2: Ich finde, diese Sachen, wenn wir erklären, warum wir Sachen wollen, dann wird es einfacher. Wenn wir sagen, das wird gemacht, weil ich das jetzt so sage, dann stelle ich mich als Kind vor und denke, ja, aber wieso? Also warum? Weil du es besser weißt oder weil das alle so machen oder weil du das jetzt... Also wir wollen nicht, dass das Kind das nur tut, weil es es von uns erwartet, aber gar nicht versteht, warum. Ne? Weil dann ziehen wir uns so Kinder dran, die irgendwann vielleicht im Job auch irgendwie immer die Anweisung brauchen und gar nicht mehr selber denken können. Das heißt, da würde ich immer gucken zu erklären, warum will ich das von dir? Ne? Und dann am Ende, natürlich gibt es Situationen, wo die Grenze ganz klar ist, die zum Beispiel gefährlich sind, ohne Frage. Aber es gibt vielleicht auch Situationen, wo man die Argumente des Kindes hören kann und dann eben auch sagen kann, stimmt, du hast eigentlich recht.
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3: Mit Rumi Ortwald. Hallo zusammen und das sind die wichtigsten Meldungen des Tages. Der neue Kindermedienmonitor ist da. Das ist eine wissenschaftliche Umfrage, die zeigt, welche Medien Kinder in ihrem Alltag nutzen. Dafür werden jedes Jahr Kinder im Alter von 4 bis 13 Jahren und deren Eltern befragt. Die wichtigsten Ergebnisse hat mein Kollege Nils mal für euch zusammengefasst.
4: Erstmal vorneweg. Radio hören ist bei Kindern beliebter als im vergangenen Jahr. Es gibt ein Plus von 5%. Genauso beim Hörspiele hören. Die gibt's ja auch jeden Abend hier bei Radio Teddy. Die Umfrage zeigt auch, die meisten Kinder kennen KI-Programme schon, also künstliche Intelligenz. Bei den 10- bis 13-Jährigen kennen sie fast alle. Bei den Hausaufgaben mit KI-Schummeln finden die allermeisten aber nicht gut.
3: Danke, Nils. Das Fahrradfahren ist ja wirklich die umweltfreundlichste Art, um zum Beispiel schnell zur Schule zu kommen. Aber für Kinder ist es dabei nicht überall sicher auf den Straßen. Deshalb gibt es wieder die Aktionswochen von Kiddical Mass. Dabei machen in vielen Orten in Deutschland Kinder, Familien und Unterstützer bei bunten Fahrraddemos mit. Die Aktionswochen laufen noch bis Ende September. Alle Infos dazu stehen auf adfc.de. Wälder gibt es ja jede Menge hier in Deutschland. Nicht allen geht es gut. Trockenheit oder Schädlinge machen den Bäumen teilweise schwer zu schaffen. Wie der Wald geschützt werden kann und alle Infos rund um den Wald, darum dreht es sich an diesem Wochenende bei den Deutschen Waldtagen. In ganz Deutschland finden rund um das Thema Wald viele Aktionstage statt. Wo es bei euch in der Region Veranstaltungen gibt, das findet ihr im Internet unter deutsche-waldtage.de. Der Countdown läuft. Nächste Woche startet in Berlin der große Marathon mit mehr als 50.000 Läufern. Schon jetzt beginnen die ersten Vorbereitungen. Autofahrer sollten deshalb ab diesem Wochenende mehr Zeit einplanen. Infos zur Sperrung, zur Strecke und eine interaktive Karte gibt's auf berlin-marathon.com. Rund um den Marathon gibt's auch einen Kinderlauf und einen Lauf über 5 Kilometer. Zum ersten Mal seit über 100 Jahren haben Forscher wieder eine neue Katzenart entdeckt. Die kleine Wildkatze lebt in den Anden in Bolivien und wird Tilcajo-Tigerkatze genannt. Sie hat große Flecken und sieht ein bisschen aus wie ein Mini-Leopard. Die Katze ist etwa

0: bei bis zu 17 Grad. Am Sonntag ein Mix aus Sonne, Wolken und Regen bei Temperaturen im Norden bis zu 20 Grad und im Süden wird es bis zu 24 Grad warm.
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1: Ich glaube, wir sind uns einig, denn es nervt einfach nur, wenn unser Gegenüber meint, immer alles besser wissen zu müssen. Und das gilt auch für unsere Kinder. 80% von euch kennen das auch, dass die eigenen Kinder meinen, immer alles besser wissen zu müssen. Das sagt unsere Abstimmung auf den Radio Teddy Social Media Kanälen. Radio Teddy Familienexpertin Henriette Grünert, woran liegt das denn, dass unsere Kinder oft meinen, alles besser wissen zu müssen?
2: Die Kinder sind ganz, ganz stolz auf das, was sie wissen, ne? Und das, was sie vielleicht erfahren haben gerade oder das, was neu war in Kita und Schule oder was sie irgendwo gehört haben. Und das wollen die mit uns teilen und sofort. Und weil die Gefahr ist ja auch, dass ich es dann vergesse.
1: Gibt es da denn aber trotzdem auch irgendwo eine Grenze, wo man dann mal mit dem Kind redet und sagt, du pass auf, also zu einem Erwachsenen würde man sagen, du pass auf, das kommt aber nicht gut, dass du immer ständig alles besser weißt. Das macht dich nicht sonderlich sympathisch. Kann man ja einem Kind jetzt so nicht sagen.
2: Genau, ich glaube, da kann man schon auch mal so eine andere Perspektive wieder einnehmen, ne? So einen Perspektivwechsel machen und vielleicht sagen, stell dir mal vor, das ist jetzt deine beste Freundin XY und die weiß es noch gar nicht alles. Und du sagst dir immer alles vor zum Beispiel oder du sagst ihr, wie das aus deiner Sicht richtig ist. Wie würdest du dich da fühlen? Mhm. Und dann kann es durchaus sein, dass ein Kind sagt, naja, es wäre mir vielleicht irgendwie doof, ne? Oder ich hätte gar keine Zeit für mich selber zu denken oder so. Ne? Können dann Kinder anfangen auch zu lernen, zu reflektieren. Wie würde es dem anderen damit gehen und wo kann ich mich dann vielleicht auch ein bisschen zurücknehmen? Ne? Ich darf stolz sein auf das, was ich habe und auf das, was ich weiß, aber ich muss es vielleicht nicht immer und in jeder Situation auf den Tisch bringen.
1: Vielen Dank an Radio Teddy Familienexpertin Henriette Grünert.
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1: Mit Nils, hallo. Warum hinterlässt ein Maulwurf Erdhügel im Garten? Das möchte Florentina wissen. Ein Maulwurf lebt unter der Erde. Er hat dunkelgraues Fell, einen spitzen Kopf und kräftige Vorderbeine, die wie Grabschaufeln aussehen. Mit ihnen gräbt er ein ganzes unterirdisches Reich mit Wohnhöhlen, Vorratskammern und vielen Gängen. Dabei bewegt er natürlich viel Erde. Wenn er eine Höhle oder einen Gang baut, schiebt er die überschüssige Erde mit dem Kopf bis an die Oberfläche. Dort bleibt sie dann als Maulwurfshügel liegen. Auch wenn sich Gärtner darüber ärgern, die Hügel sind ein Zeichen für gesunden Boden und ein aktives Tierleben unter der Erde. Außerdem frisst der Maulwurf keine Pflanzen an. Man sollte die Hügel auch nicht platt treten, denn sie dienen dem Maulwurf zur Belüftung seiner Gänge. Außerdem sind die Hügel am nächsten Tag sowieso wieder da.
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1: Jetzt mit Tipps von Grundschullehrerin Viola Patricia Herrmann. Lernen mit allen Sinnen ist unser Thema. Wir lernen jede Woche einen der vier Lerntypen nach Frederik Wester kennen, um unsere Kinder dann mit geeigneten Lernmethoden noch besser unterstützen zu können. Heute geht's um den auditiven Lerntyp. Viola, was versteht man denn genau unter dem auditiven Lerntyp?
2: Der auditive Lerntyp lernt am besten übers Hören. Darum sind diese Kinder auch klar im Vorteil beim klassischen Frontalunterricht, einfach weil sie darauf spezialisiert sind, durch Zuhören zu lernen und somit am besten die Lerninhalte aufnehmen können.
1: Woran erkenne ich, dass mein Kind wahrscheinlich am besten auditiv lernt?
2: Also auditive Lerntypen lernen viel über Erzählungen. Die prägen sich unheimlich schnell Dinge ein, die sie quasi im Vorbeigehen hören oder einfach auch nur so aufschnappen. Und wenn das dir bei deinem Kind auffällt, kannst du davon ausgehen, dass dieser Lerntyp besonders stark ausgeprägt ist bei deinem Kind.
1: So, und jetzt ist ja besonders interessant, von welchen Lernmethoden profitieren denn Kinder, die zum auditiven Lerntyp gehören?
2: Auf jeden Fall helfen Gespräche unheimlich gut diesem Lerntypus, oder dieser Lerntypus erarbeitet Vorträge, spricht die Dinge aufnehmen, sich Dinge wieder anhören oder auch über die Geschwister im Austausch miteinander reden, sich Lerninhalte erzählen. Das sind die Dinge, wovon der auditive Lerntyp am meisten profitiert.
1: Also die Lerninhalte immer wieder anhören lassen. Danke an Radio Teddy Familienexpertin, Grundschullehrerin Viola Patricia Herrmann.
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4: Mit Romy Ortwald. Hallo zusammen und das sind die wichtigsten Meldungen des Tages. Der neue Kindermedienmonitor ist da. Das ist eine wissenschaftliche Umfrage, die zeigt, welche Medien Kinder in ihrem Alltag nutzen. Dafür werden jedes Jahr Kinder im Alter von 4 bis 13 Jahren und deren Eltern befragt. Die wichtigsten Ergebnisse hat mein Kollege Nils mal für euch zusammengefasst.
5: Erstmal vorneweg. Radio hören ist bei Kindern beliebter als im vergangenen Jahr. Es gibt ein Plus von 5%. Genauso beim Hörspiele hören. Die gibt's ja auch jeden Abend hier bei Radio Teddy. Die Umfrage zeigt auch, die meisten Kinder kennen KI-Programme schon, also künstliche Intelligenz. Bei den 10- bis 13-Jährigen kennen sie fast alle. Bei den Hausaufgaben mit KI-Schummeln finden die allermeisten aber nicht gut.
4: Danke, Nils. Das Fahrradfahren ist ja wirklich die umweltfreundlichste Art, um zum Beispiel schnell zur Schule zu kommen. Aber für Kinder ist es dabei nicht überall sicher auf den Straßen. Deshalb gibt es wieder die Aktionswochen von Kiddical Mass. Dabei machen in vielen Orten in Deutschland Kinder, Familien und Unterstützer bei bunten Fahrraddemos mit. Die Aktionswochen laufen noch bis Ende September. Alle Infos dazu stehen auf adfc.de. Wälder gibt es ja jede Menge hier in Deutschland. Nicht allen geht es gut. Trockenheit oder Schädlinge machen den Bäumen teilweise schwer zu schaffen. Wie der Wald geschützt werden kann und alle Infos rund um den Wald, darum dreht es sich an diesem Wochenende bei den Deutschen Waldtagen. In ganz Deutschland finden rund um das Thema Wald viele Aktionstage statt. Wo es bei euch in der Region Veranstaltungen gibt, das findet ihr im Internet unter deutsche-waldtage.de. Der Countdown läuft. Nächste Woche startet in Berlin der große Marathon mit mehr als 50.000 Läufern. Schon jetzt beginnen die ersten Vorbereitungen. Autofahrer sollten deshalb ab diesem Wochenende mehr Zeit einplanen. Infos zur Sperrung, zur Strecke und eine interaktive Karte gibt's auf berlin-marathon.com. Rund um den Marathon gibt's auch einen Kinderlauf und einen Lauf über 5 Kilometer. Zum ersten Mal seit über 100 Jahren haben Forscher wieder eine neue Katzenart entdeckt. Die kleine Wildkatze lebt in den Anden in Bolivien und wird Tilcajo-Tigerkatze genannt. Sie hat große Flecken und sieht ein bisschen aus wie ein Mini-Leopard. Die Katze ist etwa 40 bis 50 Zentimeter lang und lebt sehr versteckt in den Bergwäldern Südamerikas. Soweit die Meldungen und die Radio Teddy Nachrichten zum Nachhören jederzeit in der Radio Teddy App.
6: Radio Teddy Wetter. In der Nacht sternklarer Himmel im Süden und ein paar Wolken mit etwas Regen im Norden. Die Temperaturen liegen